0: Ich bin Ursula Winkler. Die Vereinbarung zwischen den USA und dem Iran sieht ein Ende der Kämpfe und die Öffnung der Straße von Hormuz vor. Das sei ein großer Schritt nach vorn, dass dort die Waffen schweigen, dass auch die freie Durchfahrt durch die Straße von Hormuz wieder gewährleistet wird, sagte Bundeskanzler Merz vor einem Treffen der Staats- und Regierungschefs der EU in Brüssel.
1: Und damit das auch so bleibt, kann Deutschland einen Beitrag leisten, etwa bei der Minenräumung. Dazu braucht es ein Mandat des Bundestags, betont Merz. Und das werde in Ruhe in Deutschland beraten werden, auch im Lichte der Entwicklungen der nächsten Tage. Nach der Verkündung des Abkommens zwischen den USA und dem Iran hat US-Vizepräsident Vance den offiziellen Beginn der nächsten Verhandlungsphase verkündet. Innerhalb von 60 Tagen sollen Streitpunkte wie die Zukunft des iranischen Atomprogramms geklärt werden. Dirk Zeitler, Berlin.
0: Die EU verlängert ihre Wirtschaftssanktionen gegen Russland erstmals nicht nur um 6, sondern um 12 Monate. Eine entsprechende Entscheidung trafen die Staats- und Regierungschefs der Mitgliedstaaten am Abend bei ihrem Juni-Gipfel in Brüssel. In den vergangenen Jahren hatte stets der damalige ungarische Regierungschef Orbán eine einjährige Verlängerung blockiert. Der neue Ministerpräsident Mocsua gilt als deutlich russlandkritischer als sein Vorgänger, der enge Kontakte zu Kreml-Chef Putin pflegte. Ein erster Entwurf des SPD-geführten Arbeitsministeriums zur Reform der Arbeitszeit stößt auf Kritik aus der Wirtschaft und von der Union. Arbeitgeberpräsident Dulger nennt den Entwurf etwa eine Ansammlung gewerkschaftlicher Maximalpositionen.
2: Gesetzliche Vorschriften zur Arbeitszeit flexibler machen, das haben sich Union und SPD in ihrem Koalitionsvertrag vorgenommen und das Thema hat schon große Diskussionen ausgelöst. Nach dem ersten Entwurf soll die maximale Arbeitszeit von 8 Stunden pro Tag grundsätzlich bestehen bleiben, ist für Arbeitgeber und Gewerkschaften aber einfacher werden, stattdessen tariflich eine maximale Wochenarbeitszeit zu vereinbaren. Neben der Arbeitgeberseite geht das auch der Union nicht weit genug. Tenor auch in Berufen ohne Tarifbindung müsse mehr Flexibilität her. Jan-Henner Reitze, Berlin.
0: Zum Fußball. Mit einem 4:1 gegen Bosnien-Herzegowina ist die Schweiz der K.O.-Phase der WM einen großen Schritt näher gekommen. In der Partie davor hatten sich Tschechien und Südafrika 1:1 unentschieden getrennt.
3: Das Wetter.
4: Es kann jetzt in der Nacht auch mal regnen oder gewittern. Es kühlt dabei aber nicht krass ab. 21 bis 16 Grad sind es noch. Tagsüber steigt die Unwettergefahr dann. Es ist noch freundlich erst. Zum Nachmittag hin können dann aber eben Schauer oder Gewitter dazukommen, stellenweise zumindest. Bis zu 37 Grad sind drin, also es wird wieder richtig heiß. Und am Samstag erst heiter, dann Schauer und Gewitter möglich bis 35 Grad.
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6: A43 Recklinghausen-Wuppertal zwischen Kreuz Recklinghausen und Recklinghausen-Hochlamark. 1 Kilometer Stau. Wir wünschen allen unterwegs gute Fahrt.
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4: So, und was sagen wir jetzt zu dem Wetter gestern und heute?
7: Dieses warme Gefühl, wenn man rausgeht in die warme Abendluft, kommt einem entgegen. Fühlt sich aber nett an. Ist befreiend, finde ich.
8: Zu heiß kann auch sein. Ich habe mir extra ein Kühltuch bestellt, dass der Hals dann ein bisschen gekühlt wird.
4: Natürlich, wir sind wie immer bestens vorbereitet. Ich hoffe, ihr habt auch so ein Kühltuch oder eine Klimaanlage auf der Arbeit oder zumindest einen Ventilator heute tagsüber. Kommt gut durch die Hitze. Grad geht's ja noch, ne? Grad ist völlig in Ordnung, aber heute wird's richtig heiß. Haltet durch. Now.

0: gerade läuft ja ein neuer Robin Hood in den Kinos, ne? The Death of Robin Hood heißt der und er erzählt eine andere Geschichte als vom Helden Robin, also so wie die, wie ihn eigentlich kennen, ne? Comedian Hannes Höfer ist Robin Hood-Fan seit seiner Kindheit. Das passt ihm alles also gar nicht.
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2: Im neuen Robin Hood-Film ist er der Böse. Ja, so ein richtiges Monster. Die stellen den da wie Ted Bundy mit Pfeil und Bogen. Ey, Freunde, jetzt hört's auf. Lasst mir den Robin in Ruhe. Guck mal, Robin Hood, der hat im Wald gepennt. Klar, der hat auch mal ein paar Reichen Unze Gold aus der Tasche geleiert, aber ey, die Sparkasse Gelsenkirchen hat er auch nicht angerührt. Was kommt denn als nächstes? Welche Helden aus meiner Kindheit nehmt ihr mir jetzt von der Karte? Stellt euch mal James Bond vor, ohne die Lizenz zum Töten. Ist das nur noch ein Alki in Smoking? Iron Man, ein abgedrehter Tech-Milliardär, der so reich ist, dass er über dem Gesetz steht? Okay, ich merke gerade, das ist verdammt realistisch. Aber manchmal muss man doch die Geschichten nicht neu erzählen. Außer vielleicht Tom und Jerry. Also da waren wir ja eigentlich alle auf der Seite der Maus. Ich meine, der Kater, der hat jede Folge auf den Deckel gekriegt, wurde mit dem Hammer verkloppt, wurde mit Dynamit beschmissen und alle haben gelacht. Aber wer von euch hat schon gerne eine Maus im Haus? Deswegen immer dran denken, lasst die Helden Helden sein. Denn Held kommt von Halten.
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0: Das Wetter.
1: Ihr müsst euch darauf einstellen, dass es jetzt nachts auch mal gewittern kann und regnen. 21 bis 16 Grad sind möglich. Tagsüber kann es auch mal vereinzelt ein Unwetter geben, aber nur vereinzelt. Erst ist es aber noch freundlich heute. Zum Nachmittag hin kommen dann eben Schauer oder Gewitter dazu, stellenweise. Bis 37 Grad sind drin heute. Und am Samstag erst heiter, dann Schauer oder Gewitter möglich. Es wird wieder warm, bis 35 Grad.
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2: A43 Recklinghausen-Wuppertal zwischen Kreuz Recklinghausen und Recklinghausen-Hochlamark. 1 Kilometer Stau. Und A46 Wuppertal-Düsseldorf zwischen Wuppertal-Elberfeld und Wuppertal-Katernberg. 1 Kilometer stockender Verkehr. Wir wünschen allen unterwegs gute Fahrt.
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1: Shit, ich hab's schon wieder gemacht. Verdammt, ist es mir schon wieder passiert. Oder wie Britney sagt, oops, I did it again.

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0: schön in Boston sind die Schotten los. Da gibt es ja das nächste Gruppenspiel der Schotten und es leben auch ganz viele Menschen mit schottischen Wurzeln dort. Julia, ich weiß nicht, ob ihr die Bilder gesehen habt, aber die Schotten, die reißen da in Boston die Hütte ab. Die ganze Stadt ist inzwischen eine Partymeile und die haben den Bars auch schon das komplette Bier einfach weg. Und jetzt stellt euch mal vor, was da los ist, sollten die Schotten am Samstag gegen Marokko den nächsten Sieg einfahren und damit erstmals in ihrer Geschichte die Gruppenphase überstehen. Da geht's ja richtig ab. Die Barbesitzer haben aber tatsächlich schon vorgesorgt, die haben extra mehr Bier bestellt und sich auch noch extra Kühlschränke besorgt, um dem schottischen Ansturm gerecht zu werden. Besonders mag ich ein Zitat eines bestimmten Barbesitzers, der sagte, die trinken alles. Ja. Bis auf Wasser offenbar.
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1: Ich bin Ursula Winkler. Normalisiert sich die Lage im Nahen Osten nach Unterzeichnung des Rahmenabkommens zwischen den USA und dem Iran wieder? Der Schiffsverkehr in der für den Handel so wichtigen Straße von Hormuz kommt nur langsam in Fahrt. Beide Kriegsparteien wollen in der Schweiz über weitere Schritte miteinander verhandeln.
2: Nach wie vor ist unklar, ob es heute in der Schweiz weitere Verhandlungen gibt. Aus dem Iran verlautet, dass die Delegation die Reise wegen fortgesetzter israelischer Angriffe im Libanon absagen will. Der Iran besteht auch auf einer Antragspflicht für alle Schiffe, die durch die Straße von Hormuz fahren wollen, 2 Monate lang ohne Gebühren. In diesen 2 Monaten sollen auch weitere Verhandlungen geführt werden. Vizepräsident Vance sagte, es gebe dazu auch informelle Absprachen. Das hatte Präsident Trump ebenfalls angedeutet. Tina Eck, USA.
1: Die EU verlängert ihre Wirtschaftssanktionen gegen Russland erstmals nicht nur um 6, sondern um 12 Monate. Eine entsprechende Entscheidung trafen die Staats- und Regierungschefs bei ihrem EU-Gipfel in Brüssel. In den vergangenen Jahren hatte stets der damalige ungarische Regierungschef Orbán eine einjährige Verlängerung blockiert. Der neue Ministerpräsident Mocsua gilt als deutlich russlandkritischer als sein Vorgänger. Heute geht es für die deutsche Fußballnationalmannschaft nach Toronto. Dort wartet morgen im 2. WM-Gruppenspiel die Elfenbeinküste. Das dürfte deutlich schwerer werden als zum Auftakt gegen Curaçao.
3: Ein lockeres Abschlusstraining gibt es nochmal hier in Winston-Salem, wo es sich nach starkem Regen zumindest etwas abgekühlt hat. Danach steigen die Spieler in den Flieger ins noch angenehmer temperierte Toronto. Zum ersten Mal seit der WM verlässt die Mannschaft also die USA und will mit einem Sieg wiederkommen. Damit wäre die Qualifikation für die K.O.-Runde vorzeitig geschafft. Comeback-Torhüter Manuel Neuer glaubt fest daran, dass die Mannschaft Weltmeister werden kann. Er will nach der WM endgültig seine Karriere beim DFB beenden. Zumindest hört es sich so an. Thomas Bremser, Winston-Salem.
1: Und die WM-Ergebnisse der Nacht. Kanada hat mit einem Torfest den ersten WM-Sieg überhaupt gelandet. Der WM-Gastgeber besiegte Außenseiter Katar in Vancouver deutlich mit 6:0. Zuvor hatte die Schweiz mit 4:1 gegen Bosnien-Herzegowina gewonnen. Tschechien und Südafrika trennten sich 1:1 unentschieden.
4: Das Wetter. In der Nacht zum Freitag ist es leicht bewölkt. Im Laufe der Nacht kann es aber auch Schauer und Gewitter örtlich geben. Die Tiefstwerte, die liegen bei tropischen 21 bis 16 Grad. Am Tag dann richtig heißer Sommertag mit bis zu 36, 37 Grad.
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6: Zurzeit liegen uns keine Meldungen vor. Wir wünschen allen unterwegs gute Fahrt.
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4: Hallo, hallo. Eine schöne Nacht mit uns. Johanna Tänzer ist hier für euch da. Bin bei euch in dieser Nacht. Spiel euch jetzt hier Holly Humberstone. Ich finde ja, Holly Humberstone, das klingt wie ein ausgedachter Starname. Aber die Frau heißt einfach wirklich so. Und der Song ist so unfassbar toll. Das ist To Love Somebody.

0: Wir haben uns diese Woche mit der sogenannten Abnehmspritze mal beschäftigt. Wir hatten heute sogar eine Sondersendung dazu. Wir hatten zwei Experten bei uns im Studio und die haben eure Fragen beantwortet. Thorsten Ortmann hat die Sendung begleitet und da war richtig was los, ne?
1: Ja, wir haben super viele Mails bekommen. Man merkt, das Thema beschäftigt viele, besonders weil es auf Social Media die Runde macht. Da gibt es viel Werbung für die Abnehmspritze, auch von vielen Prominenten. Darum besorgen viele sie sich im Netz und nehmen sie dann ohne ärztliche Begleitung. Das kann gefährlich sein, denn die Abnehmspritze hat auch Nebenwirkungen, sagt unser Adipositas-Experte Dr. Markus Gellenbeck.
2: Das muss man in Absprache mit dem Arzt machen, mit entsprechenden Nebenwirkungen gucken, was macht Übelkeit, was macht Erbrechen, was macht Kopfschmerzen, Schwindel. Es gibt Gegenanzeigen, wie zum Beispiel Bauchspeicheldrüsenentzündung. Diese Patienten sollten auf gar keinen Fall diese Medikamente nehmen. Und das kann man als Laie nicht alleine überblicken.
1: Ja, und wenn man sich dazu dann auch noch falsch ernährt, dann verliert man neben Fett auch Muskelmasse.
0: Okay, und welche Fragen wurden am häufigsten gestellt heute?
1: Besonders häufig wurde nach den Kosten gefragt.
2: In der Regel wird das nur dann übernommen, wenn man Diabetiker ist.
1: Und diese Frage kam auch oft.
3: Hi, hier ist die Sabine. Ich habe folgende Frage, wie das sich mit dem Jojo-Effekt verhält, da man die Spritze ja nicht sein Leben lang nimmt, wie das dann anschließend ist, wenn man sie wieder nicht mehr nimmt.
4: Das heißt, um solche Nebenwirkungen zu reduzieren, die Portionsgrößen anpassen, dann das, was auf dem Teller liegt, sich genauer anschauen. Also wenn man sich so einen Teller vorstellt, die Hälfte sollte auf jeden Fall eine Eiweißportion sein. Tierische, pflanzliche Eiweiße kombinieren, dann Gemüse, Obst. So kann man einem Muskelabbau etwas entgegenwirken.
1: Wer die Sondersendung verpasst hat, auch kein Problem. Das Interview könnt ihr euch online auf unserer Webseite nochmal anhören. Da haben wir auch nochmal alles Wichtige rund um das Thema Abnehmspritze zusammengefasst.

0: Das Wetter.
1: Die Nacht ist tropisch schwül bei 21 bis maximal 16 Grad in den Tiefstwerten. Es ist bewölkt und örtlich können vereinzelt Schauer und Gewitter dabei sein. Am Tag wird es dann richtig heiß mit bis zu 37 Grad.
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2: A61 Koblenz-Mönchengladbach zwischen Swisttal und Weilerswist. 2 Kilometer Stau, 24 Minuten Zeitverlust. Wir wünschen allen unterwegs gute Fahrt.
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1: Hallo, hallo. Guten Morgen zusammen an diesem sehr frühen Freitagmorgen. Schön, dass ihr dabei seid. Ich hoffe, ihr kommt gut durch diese tropischen Temperaturen. Das ist Rihanna mit Unfaithful.

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0: Down. Leonie mit Don't Worry. Eine schöne Nacht mit uns.
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4: Wir sind ja am Mittwoch von Hamburg nach Malle geflogen. Ich habe wie üblich meinen Koffer gepackt, so eine halbe Stunde bevor der Taxi am Flughafen war. So ein beherzter Griff in den Kleiderschrank, so den Stapel T-Shirts, paar kurze Hosen. Zack, ab. Ja, Frauen gehen sowas ja ganz anders an. Spatzel hat ihren Koffer Montagabend komplett schüssig. Mit allem, was man so für ein halbes Jahr im Ausland braucht, fertig. Wir bleiben 8 Tage, ne? So, ab Montagmorgen wurde quasi der komplette Kleiderschrank durchgearbeitet und jedes Teil in die Hand genommen. Hochgehalten und überlegt, zu welchem Anlass, was, wie, wo passt. Zusätzlich wurde ich noch zu jedem Teil befragt, zu jedem. Bitte, ich flehe euch an, bitte sagt mir, dass das bei euch zu Hause auch so ist. Man müsste wirklich mal eine groß angelegte Studie durchziehen, was das Kofferpacken von Frauen angeht. Ey, das kann doch gar nicht sein, dass man so eine Wissenschaft daraus macht. Das Ganze ähnelt doch fast einer Doktorarbeit. Kofferpacken. Ja, Freunde, ich bleib an dem Thema dran.
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0: Ich bin Ursula Winkler. Nach der Unterzeichnung des Rahmenabkommens durch die USA und den Iran soll die Straße von Hormuz wieder öffnen und die USA haben die Seeblockade iranischer Häfen beendet. Die Kriegsparteien kommen voraussichtlich bald in der Schweiz zusammen.
1: Hier in den USA hagelt es Kritik am Abkommen mit dem Iran. Der Schiffsverkehr durch die Straße von Hormuz bleibt verhalten. Der Iran hat mehr Kontrolle über die Meerenge als vor dem Krieg. Das Regime in Teheran ist in neuer Besetzung weiterhin stabil an der Macht. Das Raketenprogramm ist intakt und über das Atomprogramm und die Uranbestände wird weiter verhandelt, wie vor dem Krieg. Im Libanon gab es unterdessen erneut israelische Angriffe und hier fragen viele, was sollte das Ganze? Tina Eck, USA.
0: Die EU verlängert ihre Wirtschaftssanktionen gegen Russland erstmals nicht nur um 6, sondern um 12 Monate. Eine entsprechende Entscheidung trafen die Staats- und Regierungschefs der Mitgliedstaaten am Abend bei ihrem Juni-Gipfel in Brüssel. In den vergangenen Jahren hatte stets der damalige ungarische Regierungschef Orbán eine einjährige Verlängerung blockiert. Der neue Ministerpräsident Mocsua gilt als deutlich russlandkritischer als sein Vorgänger, der enge Kontakte zu Kreml-Chef Putin pflegte. Bei der Frühjahrskonferenz der Innenminister von Bund und Ländern in Hamburg sorgen die Vorschläge zur Eindämmung von Gewalt im Umfeld von Fußballspielen für reichlich Diskussionsstoff. Sachsens Innenminister Schuster sieht den Moment gekommen, um die seit Jahren umstrittene Forderung nach dem Verkauf von Tickets mit Namen voranzubringen.
2: Schuster will beim Dauerthema Pyrotechnik weiterkommen und zunächst in Pilotprojekten mit einigen Vereinen personalisierte Tickets ausgeben. Er argumentiert, Stadionverbote macht nur Sinn, wenn man sie auch kontrollieren kann. Hessens Innenminister Poseck macht sich ebenfalls für ein konsequentes Verbot von Pyrotechnik stark. Von einer Pflicht, nur noch Tickets, auf denen der Name steht, auszugeben, hält er aber nichts. Befeuert haben die Debatte schwere Ausschreitungen im Zweitligaspiel zwischen Dynamo Dresden und Hertha BSC. Doc Zeitler, Berlin.
0: Zum Fußball. Kanada hat mit einem Torfest den ersten WM-Sieg überhaupt gelandet. Der WM-Gastgeber besiegte Außenseiter Katar in Vancouver deutlich mit 6:0. Zuvor hatte die Schweiz mit 4:1 gegen Bosnien-Herzegowina gewonnen. Tschechien und Südafrika trennten sich 1:1 unentschieden.
3: Das Wetter.
4: In der Nacht zum Freitag ist es leicht bewölkt oder auch klar. Im Laufe der Nacht kann dann aber auch mal ein Schauer oder ein Gewitter dabei sein. Dazu ist es richtig schwül bei 16 bis 21 Grad. Am Tag wird es dann richtig sommerlich heiß mit bis zu 37 Grad.
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5: Zurzeit liegen uns keine Meldungen vor. Wir wünschen allen unterwegs gute Fahrt.
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4: Hallo, guten Morgen zusammen. Herzlich willkommen an diesem ganz frühen Freitag. Johanna Tänzer ist hier für euch. Boah, bis zu 37, 38 Grad heute, glaube ich, ne? Wahnsinn. Alex Warren liefert auf jeden Fall den richtigen Soundtrack dazu. Das ist Fever Dream, der kleine Fiebertraum. 38

0: Ich sehe das genau vor mir, wie sich die von der FIFA da gerade so richtig schön die Hände reiben. So. Ja, weil ja, die WM, die wird so viele Milliarden einbringen wie nie zuvor. Klar, es spielen halt auch viele Mannschaften mit, so viele wie nie. Aber die Preise sind einfach super hoch. Ne? Das ist ein ganz großer Kritikpunkt bei dieser WM. Wir haben mal deutsche Fans bei der WM da gefragt, was sie denn schon so blechen mussten.
1: Mit den Preisen bin ich nicht zufrieden.
2: Also bei uns ist ja schon Bier im Stadion, klar zahlt man da auch mehr, als wenn man jetzt ein Bier im Supermarkt kauft. Aber $14 für ein Bier, $18, also viel zu teuer für viel zu schlechtes Bier.
3: Was haben wir bezahlt? Für vier Bier $78? War viel, aber schmeckt trotzdem gut. Ja.
2: Und was ich verrückt finde, hier ist ein Bierwagen von einer Biermarke selber direkt und der Wodka ist günstiger als das Bier. Also
0: okay, wow. Ob das irgendwie so Sinn macht, weiß ich jetzt auch nicht. Aber so ein Bier vor dem Stadion, das kostet da irgendwie fast 20 Euro, eine Pommes 17 Euro. Das ist schon wild, ne? Ich meine, da kommen wir beim Public Viewing hier auf jeden Fall sehr viel günstiger davon. Aber ja, so das Feeling, vor Ort live dabei zu sein, ist wahrscheinlich irgendwie schon unbezahlbar am Ende.
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0: Das Wetter.
1: In der Nacht zum Freitag ist es leicht bewölkt. Im Laufe der Nacht kann es aber auch Schauer und Gewitter örtlich geben. Die Tiefstwerte, die liegen bei tropischen 21 bis 16 Grad. Am Tag dann richtig heißer Sommertag mit bis zu 36, 37 Grad.
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2: A43 Recklinghausen-Wuppertal zwischen Kreuz Recklinghausen und Recklinghausen-Hochlamark. 1 Kilometer Stau. Wir wünschen allen unterwegs gute Fahrt.
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1: Hallo, hallo. Guten Morgen zusammen. Johanna Tänzer ist hier. Herzlich willkommen im Fastwochenende. Den Freitag, den packen wir jetzt auch noch.

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1: Also wenn der deutsche WM-Auftakt am Sonntag eine Sache gezeigt hat, dann, dass wir ihn hier wohl noch einige Male bei der WM hören werden.

0: Peter Schillings, Major Tom. Auch bei dieser WM ist der Song wieder die offizielle Torhymne der DFB-Nationalmannschaft. Und es ging direkt gut los ja am Sonntag. Ganze 7 Mal waren die Fans im Stadion völlig losgelöst. Was das für Peter Schilling bedeutet, das hat er uns vorher schon mal kurz erzählt.
1: Es ist natürlich schon toll, wenn ein Tor fällt der deutschen Nationalmannschaft und man weiß, jetzt kommt gleich die Torhymne Major Tom. Und ich gebe zu, daran kann und werde ich mich nie gewöhnen. Das bewegt mich jedes Mal immer wieder und das ist schon ein ganz, ganz toller Vorgang.
0: Ja, und ich bin mir sicher, auch am Samstag werden wir Peter Schilling wieder zu hören bekommen. Ob das jetzt an den Toren liegt, weiß ich leider nicht. Aber er wird zu Gast sein in unserer Warm-up-WM-Sendung aus dem Deutschen Fußballmuseum. Dann werden wir auch nochmal ausführlicher mit ihm über Major Tom sprechen. Also schaltet doch gerne ein am Samstag vor dem nächsten WM-Spiel der deutschen Nationalmannschaft. Wir senden von 10 bis 14 Uhr live aus dem Deutschen Fußballmuseum. Und ihr könnt euch freuen auf Peter Schilling und viele weitere Gäste wie Koch Nelson Müller oder Fußballexperte Timo Latsch. Wir stimmen uns jetzt schon mal ein auf Samstag mit Peter Schilling und Major Tom.
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0: bin Ursula Winkler. Die Vereinbarung zwischen den USA und dem Iran sieht ein Ende der Kämpfe und die Öffnung der Straße von Hormuz vor. Das sei ein großer Schritt nach vorn, dass dort die Waffen schweigen, dass auch die freie Durchfahrt durch die Straße von Hormuz wieder gewährleistet wird, sagte Bundeskanzler Merz vor einem Treffen der Staats- und Regierungschefs der EU in Brüssel.
1: Und damit das auch so bleibt, kann Deutschland einen Beitrag leisten, etwa bei der Minenräumung. Dazu braucht es ein Mandat des Bundestags, betont Merz. Und das werde in Ruhe in Deutschland beraten werden, auch im Lichte der Entwicklungen der nächsten Tage. Nach der Verkündung des Abkommens zwischen den USA und dem Iran hat US-Vizepräsident Vance den offiziellen Beginn der nächsten Verhandlungsphase verkündet. Innerhalb von 60 Tagen sollen Streitpunkte wie die Zukunft des iranischen Atomprogramms geklärt werden. Dirk Zeitler, Berlin.
0: Die EU verlängert ihre Wirtschaftssanktionen gegen Russland erstmals nicht nur um 6, sondern um 12 Monate. Eine entsprechende Entscheidung trafen die Staats- und Regierungschefs der Mitgliedstaaten am Abend bei ihrem Juni-Gipfel in Brüssel. In den vergangenen Jahren hatte stets der damalige ungarische Regierungschef Orbán eine einjährige Verlängerung blockiert. Der neue Ministerpräsident Mocsua gilt als deutlich russlandkritischer als sein Vorgänger, der enge Kontakte zu Kreml-Chef Putin pflegte. Nächster Streik im Tarifkonflikt im Handel. Heute ruft die Gewerkschaft Verdi unter anderem Beschäftigte der Möbelhauskette IKEA dazu auf, nicht zu arbeiten.
2: Milliardenumsätze, aber beim Personal komme davon so gut wie nichts an, gerade bei IKEA kritisiert Verdi. Das Möbelhaus stehe wirtschaftlich gut da, plane aber dennoch Stellen zu streichen. Die Gewerkschaft geht davon aus, dass sich in mehr als der Hälfte der deutschlandweit 54 IKEA-Filialen Mitarbeitende am Streik beteiligen. Das Unternehmen und auch der Handelsverband erwarten dennoch keine größeren Auswirkungen für Kunden, so wie es auch schon bei anderen Streikaktionen in dem laufenden Tarifkonflikt war. Jan-Henner Reitzer, Nachrichtenredaktion.
0: Zum Fußball. Kanada hat mit einem Torfest den ersten WM-Sieg überhaupt gelandet. Der WM-Gastgeber besiegte Außenseiter Katar in Vancouver deutlich mit 6:0. Zuvor hatte die Schweiz mit 4:1 gegen Bosnien-Herzegowina gewonnen. Tschechien und Südafrika trennten sich 1:1 unentschieden.
3: Das Wetter.
4: Die Nacht ist tropisch schwül bei 21 bis maximal 16 Grad in den Tiefstwerten. Es ist bewölkt und örtlich können vereinzelt Schauer und Gewitter dabei sein. Am Tag wird es dann richtig heiß mit bis zu 37 Grad.
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6: A43 Recklinghausen-Wuppertal zwischen Kreuz Recklinghausen und Recklinghausen-Hochlamark 1 Kilometer Stau. Wir wünschen allen unterwegs gute Fahrt.
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4: Hallo, guten Morgen. Leute, seid ihr vorbereitet auf diesen 38 Grad Freitag? Oh, nee, irgendwie da kann man sich nicht drauf vorbereiten, ne? Aber egal, wir sind bei euch. Johanna Tänzer hier. Moin!

0: Lost Frequencies und Yannick Devi mit Reality. Hallo, einen schönen Freitagmorgen wünsche ich euch. Leute, Wochenende ist fast schon da.
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0: Ja, was ist wichtig? Ich glaube, das einzig wichtige Thema ist die Hitze. Es wird heiß. Kollege Robert Jans, der Sommer ist jetzt richtig da, ne?
2: Ja, heute einfach bis, also nicht 30 Grad, nicht 32, 33, 37 Grad
0: Wahnsinn.
2: Sind heute in der Spitze drin. Ich sag, wie es ist, mir ist das zu warm.
0: Ich glaube, das sagen ganz viele.
2: Richtig. Ja. Und wenn es jetzt so heiß wird, dann nimmt tatsächlich auch die Unwettergefahr zu. Also Hitzegewitter sind immer mal wieder möglich heute und auch in den nächsten Tagen. Also wenn es jetzt gerade nicht wirklich kühl ist oder anders, wenn es gerade kühl ist, genießt das noch irgendwie, macht die Fenster auf zu Hause und lüftet. Ich habe mich versprochen, muss gar nicht lachen. Ich wollte noch einen Tipp geben zum Lüften.
0: Ja, okay, das ist auch gut. Das ist ja auch so eine typisch deutsche Sache, ne? German Lüften.
2: Ja, Durchzug.
0: So, Durchzug.
2: Ja, aber jetzt ist es noch einigermaßen kühl. Wirklich, weil man so lustig ist.
0: Ja, hier, übrigens, wir haben eine Klimaanlage, by the way.
2: Jetzt haben wir uns völlig unsympathisch gemacht.
0: Egal.
2: Ja,
0: Deutschlandspiel. Ich wollte mit dir über das Deutschlandspiel noch sprechen, Robert.
2: Ja, ja, das ist aber morgen.
0: Ne? Genau. Ja.
2: Gruppenphase läuft weiter. Heute geht es für die deutsche Fußballnationalmannschaft aber erstmal nach Toronto. Und da wartet dann, du hast es gesagt, morgen im zweiten WM-Gruppenspiel die Elfenbeinküste. Und los geht's da um 22 Uhr. Ich finde, das ist noch nicht zu spät für Public Viewing. Also,
0: warum lachst du eigentlich bei Elfenbeinküste?
2: Nee, ich musste noch über das Lüften lachen.
0: Ach so. Ist immer gut, wenn man über seine eigenen Witze lacht.
2: Ja, so, ich gehe jetzt.
0: Tschö.
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0: Das Wetter.
1: In der Nacht zum Freitag ist es leicht bewölkt oder auch klar. Im Laufe der Nacht kann dann aber auch mal ein Schauer oder ein Gewitter dabei sein. Dazu ist es richtig schwül bei 16 bis 21 Grad. Am Tag wird es dann richtig sommerlich heiß mit bis zu 37 Grad.
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2: A43 Recklinghausen-Wuppertal zwischen Kreuz Recklinghausen und Recklinghausen-Hochlamark. 1 Kilometer Stau. Wir wünschen allen unterwegs gute Fahrt.
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1: Hallo, guten Morgen zusammen. Johanna Tänzer hier für euch. Und ich schenke euch jetzt ein paar 2000er-Vibes mit diesem Intro und dem Song Juli. Geile Zeit.

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0: Hi, um diese Uhrzeit. Johanna Tänzer hier. Hallo, guten Morgen zusammen.
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2: Europa soll aufhören, ein Schlachtfeld zu sein, auf dem sich die gegnerischen Kräfte verbluten.
3: 1950, gerade mal 5 Jahre nach dem Krieg, rief er die Presse zu einer außergewöhnlichen Rede ins Außenministerium in Paris. Sie wurde zum Grundstein des vereinten Europa. Die Geburtsstunde der EU, heute so weit, wie er es sich selbst kaum träumen konnte. Robert Schumann, geboren in Luxemburg, studiert in Deutschland, gejagt von den Nazis, später Ministerpräsident von Frankreich und erster Präsident des Europäischen Parlaments, Vater Europas. Europa lässt sich nicht mit einem Schlage herstellen und auch nicht durch eine einfache Zusammenfassung. Es wird durch konkrete Tatsachen entstehen, die zunächst eine Solidarität der Tat schaffen. Und so kam es vor 75 Jahren mit der Montanunion, dem ersten Grundstein einer europäischen Föderation, die zur Bewahrung des Friedens unerlässlich ist. Ausgelacht haben sie das schon damals, auch ihn, den tiefreligiösen Heiligen im Straßenanzug, wie man ihn nannte. Geduld, Geduld, Geduld, sagte er immer wieder, das sei das Wichtigste auf dem gemeinsamen Weg. Heute, vor 5 Jahren, bestätigte Papst Franziskus die Vorstufe zu seiner Seligsprechung. Ende September ist Papst Leo auf Besuch in Frankreich. Gut möglich, dass er das Grab Schumanns in Lothringen besucht. Was wäre das für ein Zeichen? Mehr auf augenblickmalonline.de. Christoph Beckmann von der Katholischen Kirche für Augenblick mal.
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1: Mit Marc Weiß. Schönen guten Morgen. In Brüssel ist seit gestern EU-Gipfel und es gibt erste Beschlüsse. Die EU verlängert ihre Wirtschaftssanktionen gegen Russland. Und zwar zum ersten Mal nicht nur um 6, sondern gleich um 12 Monate. Das war bisher nicht möglich, weil sich der ehemalige ungarische Regierungschef Orban bei dem Thema immer quergestellt hatte. Sein Nachfolger Modja gilt aber als deutlich russlandkritischer. Auch heute geht der EU-Gipfel weiter. Infos dazu von Malte Albrecht.
2: Heute dreht sich in Brüssel vieles ums Geld. Die Staats- und Regierungschefs beraten über den künftigen EU-Haushalt. Die Kommission plant für die Jahre 2028 bis 2034 Ausgaben von knapp 2.000 Milliarden Euro. Aber es gibt Streit. Die Länder im Nordwesten Europas, dazu gehört auch Deutschland, wollen weniger ausgeben. Sie fordern stattdessen mehr Geld für Wirtschaft und Verteidigung. Staaten im Süden und Osten der EU sehen das anders. Sie sagen, trotz der veränderten Weltlage müssen auch Landwirtschaft und Regionalpolitik weiterhin ausreichend finanziert werden. Außerdem sprechen die Staats- und Regierungschefs über die Lage im Nahen Osten und in der Golfregion. Nach dem Rahmenabkommen zwischen den USA und dem Iran setzt die EU auf eine schnelle und vollständige Öffnung der Straße von Hormus. Ein weiteres Thema ist China. Dabei geht es vor allem um die Frage, wie Europa auf die starke staatliche Förderung der chinesischen Wirtschaft und die wachsende Konkurrenz durch billige chinesische Produkte reagieren soll.
1: Infos von Malte Albrecht aus dem News-Team. Vielen Dank und jetzt die weiteren Themen in der Zusammenfassung. Englands Premier Starmer gerät immer mehr unter Druck. Sein parteiinterner Konkurrent Burnham hat die Nachwahl im Wahlkreis Makerfield klar gewonnen und damit sicherte er sich einen Platz im britischen Unterhaus. Vor der Wahl hatte Burnham angekündigt, in genau diesem Fall Starmer herauszufordern. Die aktuellen Ergebnisse von der Fußball-WM: Tschechien, Südafrika 1:1, Schweiz, Bosnien 4:1, Kanada, Katar 6:0 und Mexiko gegen Südkorea 1:0. Seitdem es sie gibt, stöhnen die meisten Kommunen darüber, dass sie zu wenig Geld haben. Inzwischen ist die Lage hier bei uns im Land allerdings offenbar wirklich dramatisch. Die Städte und Gemeinden haben aktuell ein Defizit von über 11 Milliarden Euro angehäuft. Das sind nochmal 4 Milliarden mehr als im vergangenen Jahr. Und das ist ein absoluter Höchststand. Die Zahlen stammen aus dem kommunalen Finanzreport der Bertelsmann Stiftung. Bemerkenswert sei, so die Studie, dass jetzt auch wirtschaftsstarke Regionen wie Ostwestfalen und das Münsterland betroffen seien. Trotz schon eingeleiteter Sparmaßnahmen sei absehbar, dass die Defizite in den kommenden Jahren noch weiter steigen werden. Hauptgrund dafür seien die Personal- und Sozialausgaben. Und das waren die Nachrichten mit Marc Weiß.
3: Dankeschön, Marc. Hier ist das Radio Berg Wetter. Es gibt erstmal einen freundlichen Mix aus Sonne und Wolken. Hat ja eben ein bisschen geregnet, aber das ist jetzt erstmal durch. Im Tagesverlauf sind örtlich Schauer und Gewitter möglich. Die Temperaturen steigen auf 33 Grad in Morsbach, 35 Grad in Overath. Morgen ganz ähnlich. Erstmal am Vormittag scheint dann oft die Sonne. Am Nachmittag sind Gewitter möglich bis 34 Grad. Am Sonntag dann wechselnd bewölkt, örtlich Schauer und Gewitter um 30 Grad.
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3: Vorsicht auf der R45 Hagen Richtung Gießen zwischen Drolshagen und Olpe. Gefahr durch eine ungesicherte Unfallstelle. Bitte fahrt besonders vorsichtig. R45 Hagen Gießen zwischen Drolshagen und Olpe. Ungesicherte Unfallstelle.
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3: Ja, ich gucke auf den Kalender und sehe Freitag. Ja, sieht doch gut aus. Dazu ein heißes Wochenende, ein tolles Fußballwochenende. Wir haben Fußball und mehr heute Morgen im Programm. Ich bin Volker Seiler. Guten Start wünsche ich.

0: Die Daunen. Daunen ist irgendwie das Stichwort. Im Studio sind die beiden Letztplatzierten hier im Radio Berg-WM-Tippspiel. Sabine Karnitz und ich. Sabine, wir machen da irgendwie was falsch.
1: Ja, anscheinend. Also bei mir ist das jetzt keine Überraschung. Ich kenne mich ja auch überhaupt nicht aus. Aber Volker, du hast ja letztes Mal gewonnen. Das ist jetzt schon sehr seltsam.
0: Ja, ich habe wahrscheinlich absichtlich jetzt erst einmal am Anfang so ein bisschen und ich komme dann von hinten raus.
1: Ah, der Low-Performer.
0: Sind noch ein paar Spiele?
1: Sind noch ein paar Spiele. Ich habe auch Hoffnung, aber ich bin auch im familieninternen Tippspiel die Letzte. Also irgendwie läuft es nicht bei mir.
0: Man muss ja auch sagen, der Kollege David Frank hat die ersten Spiele nicht mitgetippt. Der hat das irgendwie vergessen und trotzdem ist der inzwischen besser als wir.
1: Der ist jetzt besser als wir. Ja, das, Volker, es läuft wirklich nicht gut für uns, aber wir hoffen, dass für die deutsche Mannschaft besser läuft als für uns beide hier.
0: Was hast du denn für morgen getippt für die Elfenbeinküste?
1: Ich habe 3-1 getippt.
0: Also 3-1 wird es nicht ausgehen, das kann man schon mal festhalten.
1: Genau, ja, ist doch schön.
0: Und mehr zu den Tippfails von Sabine könnt ihr übrigens hier nachlesen.
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0: Guten Morgen, 20 nach 6, Radio Berg ist hier am Freitag.
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0: Und das sind die Spiele gestern Abend und in der Nacht. Heute früh Tschechien, Südafrika 1:1, Schweiz gegen Bosnien-Herzegowina 4:1. Mexiko mit Gastgeber gewinnt gegen Südkorea 1:0. Und dann, ja, da gab es noch das Spiel Kanada gegen Katar. 6:0 gewinnen die Kanadier. Trotzdem ist dieses Spiel überschattet worden, und zwar von einer schweren Verletzung von Ismaël Koné vom Kanadier. Thomas Bremser berichtet, wie ist es denn zu dieser Verletzung, dieser Horrorverletzung genau gekommen?
2: Sportlich ist eigentlich schon alles klar. Kanada führt zur Halbzeit schon 3:0 gegen Katar. Und dann kommt es zu dieser Horrorszene. Kanadas Koné wird von hinten gefoult und ist selbst geschockt, als er auf sein Bein guckt. Seine Mitspieler bilden sofort einen Kreis um ihn, damit die Kameras die Verletzungen nicht zeigen können. Selbst der katarische Gegenspieler ist geschockt, schlägt die Hände vors Gesicht und weint fast. Er bekommt rot. Koné wird nach ein paar Minuten auf einer Trage vom Feld getragen, unter dem Applaus der Zuschauer. Wenig später erzielt Kanada dann das 4:0. Der Torschütze rennt sofort zum Spielfeldrand, holt sich ein Trikot von Koné, hält es in die Luft und küsst es.
0: Ja, da hat sich offenbar den linken Unterschenkel gebrochen. Schauen wir auf die deutsche Mannschaft. Heute geht's nach Toronto. Da wartet dann morgen im zweiten Gruppenspiel die Elfenbeinküste. Was gibt's denn Aktuelles aus dem deutschen Lager zu berichten?
2: Ja, das Wichtigste, alle sind weiterhin fit. Auch Manuel Neuers Wadeheld. Den habe ich gestern auf dem Weg zum Training gesehen. Da ist er mit dem Fahrrad durch den Park gefahren, hat Kopfhörer getragen und nett gegrüßt. Danach auf dem Weg zur Pressekonferenz hat er mit mehreren US-Amerikanern Selfies gemacht. Die waren total aus dem Häuschen. Und danach ist er direkt wieder aufs Rad gestiegen zum Hotel. Neuer ist wirklich froh über sein Comeback hier und glaubt an den Titel.
3: Ich traue es der Mannschaft auf jeden Fall zu, sonst wäre ich nicht hier.
2: Die WM soll dann aber auch sein letztes Turnier gewesen sein mit dem DFB. Zumindest hört sich so an.
0: Ein ganz besonderes Spiel wird es ja für Jonathan Tah. Der hat Wurzeln in der Elfenbeinküste. Was sagt er zu diesem besonderen Duell?
2: Genau, sein Vater kommt aus der Elfenbeinküste. Er selbst war letztes Jahr noch dort, um seine Oma zu besuchen.
4: Ich bin als Deutscher aufgewachsen in Deutschland, aber natürlich durch meinen Vater habe ich

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0: geht an die Stimme Luis Capaldi um 6.30 Uhr. Hier ist Radio Berg. Schönen guten Morgen.
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2: Mit Katja Effey. Guten Morgen. Heute wird es richtig heiß im Bergischen. Bis zu 35 Grad sind angesagt. Perfekt für Freibad, Eis und Biergarten. Gleichzeitig kann es für den Körper aber auch schwierig werden. Und damit wir gut durch diese heißen Tage kommen, gibt es in vielen Städten und Gemeinden kostenlos Wasser in der City. Sabine Karnitz berichtet für Radio Berg.
3: Den wichtigsten Tipp bei Hitze kennen wir alle. Viel trinken. Wer im Ort unterwegs ist, kann im Bergischen auf sogenannte Refill-Stationen zurückgreifen. Cafés, Geschäfte oder Büros, die trinken Flaschen kostenlos mit Leitungswasser auffüllen. Erkennbar sind sie am blauen Refill-Aufkleber im Fenster, zum Beispiel in Wiel bei der Volksbank. Außerdem gibt es im Bergischen mittlerweile viele öffentliche Trinkbrunnen. In Bergisch Gladbach am S-Bahnhof zum Beispiel oder in Gummersbach in der Fußgängerzone. Wer richtig abkühlen will, die Talsperren im Bergischen sind gut gefüllt. Die Bever in Hückeswagen hat laut Wupperverband aktuell rund 18 Grad.
2: Schnell und sicher mit dem Fahrrad nach Köln pendeln. Das ist das Ziel der geplanten Radpendlerroute von Bergisch Gladbach in die Domstadt. Am kommenden Dienstag ab 17 Uhr gibt es die dritte und vorerst letzte Infoveranstaltung der Stadt zu diesem Thema. Wer mitmachen möchte, muss sich anmelden. Im Fokus stehen die unterschiedlichen Planungsvarianten für die Hauptroute von Gladbach nach Köln. Sie verläuft über die Gierater Straße, Rodemich und am Roten Bach. Die Teilnehmer können Fragen stellen und sich über alle Vor- und Nachteile der einzelnen Varianten informieren. Insgesamt sollen 4 Radpendlerrouten entstehen, die Köln mit dem Rechtsrheinischen verbinden. Für Gladbach ist neben der Hauptroute auch eine ergänzende Zubringerroute nach Bensberg geplant. Alle Infos zur Anmeldung gibt's auf radioberg.de. Und jetzt weitere Meldungen, kurz und kompakt. An den bundesweiten Warnstreiks der Gewerkschaft Verdi für eine faire Bezahlung im Einzelhandel nehmen heute auch Mitarbeiter vieler IKEA-Einrichtungshäuser in NRW teil. Darunter auch Beschäftigte der beiden Kölner Filialen in Godorf und Butzweiler Hof. Wer heute etwas im Wermelskirchner Rathaus oder einer seiner Außenstellen erledigen möchte, muss auf Montag ausweichen. Wegen einer internen Veranstaltung sind neben dem Rathaus selbst auch das Bürgerbüro, das Quellenbad und die Stadtbücherei heute dicht. Bayer 04 Leverkusen arbeitet weiter mit Hochdruck am Kader für die neue Saison. Mit dem Portugiesen Afonso Moreira hat die Werkself den nächsten Angreifer verpflichtet. Der 21-Jährige wechselt von Olympique Lyon nach Leverkusen und hat dort einen Vertrag bis 2031 unterschrieben. Moreira spielt für die U21-Nationalmannschaft Portugals. Laut Medienberichten liegt die Ablösesumme bei über 30 Millionen Euro.
0: Moreira. Sehr gut.
2: Ein bisschen Temperament.
0: Ja, das passt ja auch zum Wetter hier. Das wird nämlich heiß heute. Wir starten am Vormittag einen freundlichen Mix aus Sonne und Wolken, dann noch trocken. Tagesverlauf sind örtlich Schauer und Gewitter möglich. Das heißt nicht, dass es überall anfängt zu gewittern, aber örtlich eben ist das möglich. Teilweise bleibt es auch trocken. Die Temperaturen steigen heute auf 32 Grad in Engelskirchen und 35 Grad in Wermelskirchen. Morgen der Tag ganz ähnlich, also erstmal oft Sonne. Am Nachmittag sind wieder Gewitter möglich bis 34 Grad. Am Sonntag insgesamt wechselnd bewölkt. Schauer und Gewitter sind weiter möglich um 30 Grad.
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0: Radio Berg Verkehr, keine Staus, keine Blitzer.
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0: Es ist Freitag, wir starten in den Tag. Volker Seiler bin ich. Wünsche einen guten Morgen.

0: Es ist Freitag und Freitag gibt es immer die neue Musik. Radio Berg hier 20 vor 7 und da haben wir heute eine Weltpremiere bei Radio Berg für euch. Ihr hört heute Morgen noch exklusiv den neuen Song Kante Wante von unserem Radio Berg Männerchor Laut aber schief aus Overath. Der Song ist für Chorchef Thorsten Traugott ja eine absolute Partynummer.
1: Der macht einfach gute Laune und genau darum geht's eigentlich. Das ist so ein bisschen Hangover ob Kölsch. So Abende, wie sie halt in Köln auch mal laufen können. Also man fängt mal an oder man ist irgendwo und rechnet mit gar nichts und auf einmal hat das so eine Eigendynamik, kriegst direkt so auf die Mütze, bam, und das macht einfach Spaß.
0: Ja, ob die 150 Männer auch mal ein Hangover bei der Probe haben, das hören wir gleich. Wir haben sie besucht und unser Mikro reingehängt um 8:45. Da gibt es die Radiopremiere von Kante Wante von Laut aber schief hier bei Radio Berg.
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0: am Freitagmorgen. Ihr hört Radio Berg, wo heute in Schesel das Hurricane Festival beginnt. Feiern 30-jähriges Jubiläum, 80.000 Zuschauer werden erwartet, Megaprogramm. Und ein Highlight gibt's aus bergischer Sicht morgen. Denn da wird eine Band aus Lindlar auf der Bühne stehen, Latin Greek. Die haben sich den Auftritt über eine Abstimmung gesichert. Helen, David, Johnny, Paul und Chris. Und den David, den kennt ihr hier aus unserem Programm, David Bosbach. Und der hat uns mal beschrieben, wieso die Stimmung ist bei einer Band aus dem Oberbergischen, die kurz davor steht, vor ja vielleicht 80.000 Zuschauern, wenn die alle schon da sind, die Bühne zu rocken.
1: Gestern die Generalprobe war mega geil. Jeder Song sitzt perfekt eigentlich. Jetzt werden heute alle Sachen gepackt und dann geht's ab Richtung Schesel. Und da haben wir sowas von Bock, morgen die Bühne zu rocken beim Hurricane Festival. Paul, wie ist die Stimmung? Wie fühlst du dich? Aufgeregt oder wie sieht's aus?
2: Nein. Die Stimmung ist Hammer. Noch ist wirklich keine Aufregung da. Aber ich denke mal so, die 5 Minuten vorm Set, die werden interessant.
3: Und Chris, ganz viel Vorfreude gibt es nur.
1: Und Chris, was sagst du, wenn du dir so vorstellst, jetzt auf der Bühne zu stehen, vor keine Ahnung wie vielen hundert, vielleicht sogar 1000 Leuten, dann deinem Set zu rocken?
4: Wirklich einfach nur Gänsehaut. So im Kopf passiert, glaube ich, gar nichts, aber körperlich einfach so Gänsehaut und richtig gutes Gefühl einfach.
1: Und Helen, was sagst du zu den Proben? Wie ist alles gelaufen bisher?
3: Boah, ich bin wirklich stolz auf uns. Wir haben das echt gut gemacht, wir haben das gut strukturiert und es hat auch immer noch Spaß gemacht. Also mega!
1: Und das Geilste ist, also wir wissen jetzt schon, dass auch super viele aus dem Bergischen beim Hurricane Festival da sein werden. Also wir haben auch echt viele Leute aus dem Bergischen, die uns supporten, vorher schon geschrieben haben, die da sein werden. Deswegen haben wir mega, mega Bock, die Bühne zu rocken und das wird auf jeden Fall ein geiles Konzert. Und jeder, der vielleicht noch die Chance hat, hinzukommen, es gibt sogar noch Resttickets, soweit ich weiß, zum Hurricane. Also falls jemand sich denkt, ey geil, ich will noch zum Hurricane Festival, ja, holt euch einfach noch ein Tagesticket für Samstag. Da spielen nicht nur wir, sondern spielen auch 21 Pilots, Florence the Machine, Florence Road, also super coole, auch Indie-Bands und kleinere, aber auch größere Bands. Also kommt vorbei, wir freuen uns auf euch und ansonsten hören wir uns zunächst mal wahrscheinlich wieder im Radio.
0: Das auf jeden Fall. Wir drücken Latin Greek aus Lindlar alle Daumen. Morgen der Auftritt von 12.30 Uhr bis 13 Uhr auf der River Stage beim Hurricane Festival. Und für alle, die sich jetzt vielleicht kein Tagesticket mehr besorgen können, das Ganze gibt's auch live bei Magenta TV. Also ihr könnt es live streamen, 12.30 Uhr. Latin Greek aus Lindlar, dann auch im Stream bei Magenta TV. 10 vor 7, Radio Berg ist hier.

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0: Marc Weiß, schönen guten Morgen. In Brüssel ist EU-Gipfel und Themen gibt es viele. Zum Auftakt gestern ging es um den Ukraine-Krieg. Die Staats- und Regierungschefs haben sich darauf geeinigt, die EU-Sanktionen gegen Russland zu verlängern. Aber nicht nur wie bisher um 6, sondern jetzt direkt um 12 Monate. Möglich wurde das durch den Regierungswechsel in Ungarn. Ohne den früheren Regierungschef Orbán konnten sich zum ersten Mal seit Jahren alle 27 Staaten einigen. Heute geht der Gipfel in den zweiten Tag und Malte Albrecht aus dem News-Team. Auch heute gibt es viel zu besprechen.
1: Ja, im Mittelpunkt steht vor allem der künftige Haushalt der Europäischen Union. Die Kommission plant für die Jahre 2028 bis 2034 Ausgaben von knapp 2000 Milliarden Euro. Aber die EU ist gespalten. Deutschland und andere Staaten im Nordwesten wollen erstens weniger ausgeben und zweitens mehr Geld für Industrie und Verteidigung. Länder im Süden und Osten fordern dagegen weiter viel Geld für Landwirtschaft und Regionalpolitik. Außerdem sprechen die EU-Staats- und Regierungschefs über die Lage im Nahen Osten. Nach dem Rahmenabkommen zwischen den USA und dem Iran setzen sie darauf, dass die Straße von Hormus schnell wieder komplett geöffnet wird. Wenn das klappt, wollen sich ja einige Mitgliedstaaten wie Deutschland und Frankreich an einer unabhängigen Militärmission beteiligen, um die Meeresenge abzusichern. Weiteres Thema in Brüssel sind heute die schwierigen Handelsbeziehungen mit China.
0: Infos von Malte Albrecht. Vielen Dank. Jetzt die weiteren Themen in der Zusammenfassung. Die Finanznot der NRW-Kommunen sprengt offenbar alle Rekorde. Die Städte und Gemeinden haben ein Defizit von über 11 Milliarden Euro angehäuft. Das sind noch einmal 4 Milliarden mehr als im vergangenen Jahr und das ist ein absoluter Höchststand. Die aktuellen Ergebnisse zur Fußball-WM: Tschechien, Südafrika 1:1, Schweiz, Bosnien 4:1, Kanada, Katar 6:0 und Mexiko schlägt Südkorea mit 1:0. Unser Leben wird immer mehr von KI-Anwendungen bestimmt. Bei Waffen darf die KI aber niemals entscheiden, wann und auf wen geschossen wird. Das sagt ausgerechnet der Chef des Rüstungskonzerns Rheinmetall, Pappberger. Über die Schussabgabe müsse immer der Mensch entscheiden, sagte Pappberger der dpa, auch wenn es längst möglich sei, das der KI zu überlassen. Man müsse Regeln vorschreiben, ähnlich wie bei Atomwaffen, und die Grenzen für die KI klar festlegen. Und das könne kein Unternehmen oder Individuum tun, sondern vielmehr müsse das ein Ethikrat oder eine UN-Resolution übernehmen, so der Rheinmetall-Chef. Er selbst hält sich offenbar an seinen Grundsatz, Rheinmetall stelle kein einziges System her, bei dem nicht der Mensch die finale Entscheidung treffe, sagte Pappberger. Und das waren die Nachrichten mit Marc Weiß.
2: Dankeschön, Marc. Wir sind beim Radio Bergwetter und wir sind bei der Hitze. Es gibt einen freundlichen Mix am Vormittag, Sonne und Wolken. Im Tagesverlauf sind örtlich Schauer und Gewitter möglich. Und die Temperaturen in Gummersbach steigen die auf 32 Grad, in Leichlingen 35 Grad. Morgen sieht es ganz ähnlich aus. Das heißt, erstmal scheint oft die Sonne. Am Nachmittag sind Gewitter möglich. Temperaturen morgen bis 34 Grad. Am Sonntag wechselnd bewölkt, örtlich Schauer und Gewitter um 30 Grad.
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2: Na, da hab ich nichts, aber ihr vielleicht. Meldet gerne Staus und Blitzer an der Radio Berg Hotline, WhatsApp-Telefon 022 07 701 666. Danke.
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2: Schnelles Auto hier. Fast Car, Tracy Chapman davor. Kato, mach mal das Licht aus. Ich bin Volker Seiler. Guten Morgen.

0: Tracy Chapman singt ganz alleine über das schnelle Auto Fast Car 10 nach 7. In Overath, da singen 150 Männer zusammen. Ja, aber die Männer von Lauterbach Schief, die haben mit einem klassischen Männergesangsverein ungefähr so viel gemeinsam wie ein Mofa mit einem Formel-1-Wagen. Unser Radioberg-Männerchor Lauterbach Schief hat einen neuen Song am Start. Kante Wante, so heißt dieser Song, auf der Bühne schon gefeiert. Heute gibt's die Radiopremiere und unsere Radioberg-Reporterin Hanna Hoffmann hat eine Probe besucht und hinter die Kulissen geschaut.
1: Männerstimmen schallen durch die Gaststätte in Overath Maria Linden. Im riesigen Saal stehen 100 Sänger in Reihen nebeneinander. Noch wird gequatscht, gelacht und Bier getrunken. Und dann spielt Chorleiter Stefan von Berg die ersten Töne auf dem Klavier an und die Jungs sind sofort konzentriert.
2: Wir machen es noch einmal. Achtung, es geht los. 1, 2, 3.
1: Thorsten Traugott ist der Chef des Ganzen hier. Und du singst ja nicht nur mit im Chor, sondern hast auch selber am Song mitgeschrieben. Wie haben die Männer reagiert, als sie zum ersten Mal den Song gehört haben?
3: Aber die Jungs waren auch direkt angefixt und die fühlen den Song einfach. Du merkst einfach, dass da Energie drin steckt und die haben einfach Bock, den live zu singen. Und der macht einfach gute Laune und genau darum geht's eigentlich. Das ist so ein bisschen Hangover ob Kölsch.
1: Chorleiter Stefan von Berg, du grinst hier die ganze Zeit schon, wenn deine Jungs deinen komponierten Song singen. Warum passt Kante Wante eigentlich so gut zu Lauterbach Schief?
4: Also es ist so, dass wir mit Lauterbach Schief viele solcher Momente haben, wo wir wirklich gemeinsam viel feiern. Und dieses Gefühl von so einer richtig, richtig geilen Party, das Gefühl habe ich auf jeden Fall so richtig seit Lauterbach Schief. Und dann kommt, glaube ich, dieses euphorische Gefühl, wo dann auch dieser Song herkommt.
1: Und was machst du eigentlich, wenn der Song heute zum ersten Mal im Radio läuft?
4: Wenn es irgendwann vormittags ist, dann werde ich das mit meinen Schülern machen. Dann müssen die dann mit mir den Song hören. Nee, aber die sind auch totale Fans. Also ich werde auf jeden Fall ganz laut das Radio anmachen und laut mitsingen, weil ich kann den Text ja jetzt schon. Also hoffe

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0: Doch, ne, ich bleib noch ein bisschen, ihr hoffentlich auch. Hier ist Radio Berg am Freitag, 7.19 Uhr. 35 Grad gibt es heute im Bergischen. Und es gibt hitzefrei. Also zumindest bei meinem Sohn. Ich sehe gerade 11.25 Uhr. Letzte Stunde danach ist hitzefrei. Das heißt, die für heute angesetzte Mathearbeit in der fünften Stunde findet nicht statt. Bleibt noch ein bisschen Zeit, die PQ-Formel doch noch zu lernen. Mal sehen, ob es hilft. Ja, dabei sind wir noch kalendarisch im Frühling. Sommeranfang erst jetzt am Sonntag, 10.24 Uhr. Am Sonntag ist Sommersonnenwende der längste Tag des Jahres. Das bedeutet aber auch danach, ja, da werden die Tage wieder kürzer.
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2: Wie, die Tage werden jetzt wieder kürzer? Nee, bin ich noch gar nicht bereit zu. Ich habe doch eben erst die Weihnachtsdeko abgenommen. Und in ein paar Wochen gibt's schon wieder neue zu kaufen. Naja, wenigstens fällt der längste Tag des Jahres mal auf ein Wochenende. Gefühlt ist der bei mir sonst immer nur montags. In Schweden wird das ja richtig gefeiert. Midsommar. Ganz alte Tradition. Da lassen sie die Natur, Licht und auch die Fruchtbarkeit hochleben. Man stellt eine Stange auf und tanzt drumherum. Haha, die Schweden wissen, wie man Party macht. In England wird das auch gefeiert bei Stonehenge. Das sind so riesige Steine, die vor 4.500 Jahren dahingestellt wurden, als hätte eine Riesenfamilie mit Bauklötzen gespielt. Ist recht spirituell angehaucht, auch wer da so hingeht. Optisch bist du da irgendwo zwischen Mittelaltermarkt und Herr der Ringe-Cosplay. Vielleicht ist es aber auch nur kalt und deswegen gehen sie alle in ihren alten Decken dahin. Trotzdem, der Sommer fängt doch jetzt erst an, also gönnt euch eine extra Portion Freibad-Pommes. Das sind frittierte Sonnenstrahlen.
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0: Klimaanlage immer auf ganz kalt macht.
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0: Coldplay. Es ist nicht kalt. 7.30 Uhr ist es. Guten Morgen.
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2: Mit Katja Effey. Guten Morgen. Sport möglichst nur ganz früh oder spät, viel trinken, leichte Kleidung. Das sind Tipps vom Sana-Klinikum in Rade vom Wald für die heißen Tage, die vor uns liegen. Im Bergischen steigen die Temperaturen heute auf bis zu 35 Grad. Hitze, die jeden betrifft. Sabine Karnitz berichtet für Radio Berg.
3: Kreislaufprobleme, Schwindel, Konzentrationsstörungen, das sind die Begleiterscheinungen. Bitte ernst nehmen, warnt der Oberbergische Kreis. Nicht jeder kann tagsüber in die bergischen Freibäder oder Talsperren springen. Die Wassertemperatur der Bever liegt aktuell übrigens erst bei rund 18 Grad. Wer bei Hitze in den bergischen Orten unterwegs ist, kann Wasser an den öffentlichen Trinkbrunnen nachfüllen. Davon gibt es mittlerweile einige im Bergischen, zum Beispiel in Kürten am Rathaus oder in Wipperfürth auf dem Marktplatz. Außerdem gibt es die Möglichkeit, auch in bergischen Cafés und Geschäften Trinkflaschen kostenlos aufzufüllen, erkennbar am blauen Refill-Aufkleber im Fenster.
2: Schnell und sicher mit dem Fahrrad nach Köln pendeln. Das ist das Ziel der geplanten Radpendlerroute von Bergisch Gladbach in die Domstadt. Am kommenden Dienstag ab 17 Uhr gibt es die dritte und vorerst letzte Infoveranstaltung der Stadt zu diesem Thema. Wer mitmachen möchte, muss sich in Gladbach anmelden. Im Fokus stehen die unterschiedlichen Planungsvarianten für die Hauptroute von Gladbach nach Köln. Sie verläuft über die Gierater Straße, Rodemich und am Rodenbach. Die Teilnehmer können Fragen stellen und sich über alle Vor- und Nachteile der einzelnen Varianten informieren. Insgesamt sollen 4 Radpendlerrouten entstehen, die Köln mit dem Rechtsrheinischen verbinden. Alle Infos zur Anmeldung gibt's auf radioberg.de. Und jetzt weitere Meldungen kurz und kompakt. Die Petition für den Erhalt des Krankenhauses Wermelskirchen hat auf der Plattform Open Petition einen neuen Rekord stadtinternen Rekord aufgestellt. Mit mehr als 5.500 Unterschriften übertrifft sie die bisher erfolgreichste Wermelskirchener Petition, die Unterschriftensammlung für eine Polizeiwache in der Stadt. An den bundesweiten Warnstreiks der Gewerkschaft Verdi für eine faire Bezahlung im Einzelhandel nehmen heute auch Mitarbeiter vieler IKEA-Einrichtungshäuser in NRW teil, darunter auch Beschäftigte der beiden Kölner Filialen in Godorf und Butzweiler Hof. Bayer Leverkusen arbeitet weiter mit Hochdruck am Kader für die neue Saison. Mit dem Portugiesen Afonso Moreira hat die Werkself den nächsten Angreifer verpflichtet. Der 21-Jährige wechselt von Olympique Lyon nach Leverkusen und hat dort einen Vertrag bis 2031 unterschrieben. Laut Medienberichten liegt die Ablösesumme für den Portugiesen bei über 30 Millionen Euro.
0: Die haben es ja, die Leverkusener, eure Werkself da. 30 Millionen. Na dann, gute Saison wünsche ich.
2: Ich dachte, du machst jetzt eine neutrale Überleitung, wie über 30 haben wir auch, und zwar beim Wetter, die
0: oh,
2: Grad.
0: Ja. Oh ja, so. Das ist die merke ich mir für nächste Stunde. Jetzt haben wir einfach so das Wetter, also in der Tat heute, wir bekommen 32 Grad in Lindlar, 35 Grad in Rösrath, dazu am Vormittag freundlich, am Nachmittag sind örtlich Schauer und Gewitter möglich, morgen ganz ähnlich, erstmal scheint oft die Sonne, am Nachmittag dann wieder möglicherweise Gewitter bis 34 Grad.
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0: Radio Berg Verkehr, und da werden gleich Knöllchen für Falschparker verteilt auf der A59 Köln Richtung Düsseldorf. Vorsicht zwischen Kreuz Leverkusen West und Leverkusen Rheindorf. Gefahr durch auf dem Standstreifen abgestellte Fahrzeuge.
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0: Und es wird auch unser Abend, morgen Abend, oder Deutschland gegen die Elfenbeinküste, wenn wir gewinnen. Oder wie wird es ausgehen? Wir werden das gleich schon wissen, denn ja, unser Kurakel hat den Tipp abgegeben. Und ja, unsere Kuh liegt immer richtig, also bisher zumindest. Und sicher auch im zweiten Spiel. Also den Tipp, den hören wir gleich. Ich bin Volker Seiler. Morgen!

0: Down Under, ja, die Australier spielen heute Abend 21 Uhr gegen die USA. Das erste Spiel heute geht dann weiter mit Schottland, Marokko, Brasilien, Haiti. Und morgen früh werden wir möglicherweise von Autokorsos geweckt, wenn die Türken gegen Paraguay gewinnen. Das Spiel beginnt um 5 Uhr. Ja, und dann natürlich morgen Abend 22 Uhr Deutschland gegen die Elfenbeinküste. Wie es ausgeht, erfahren wir jetzt.
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0: Das ist Kuh Josie. Sie ist unser Kurakel. Tippt bei jedem Deutschlandspiel auf den Sieger und die macht das bisher sehr gut. Und heute sicherlich wieder jetzt. Wollen wir mal reinhören, was sie denn getippt hat. Vor ihr stehen zwei Futternäpfe. Einer für Deutschland, einer für die Elfenbeinküste. Und woraus sie zuerst frisst, der gewinnt. Radio Berg-Reporter David Frank kommentiert.
2: Da kommt sie, unser Kurakel, die wohl berühmteste Kuh bei uns im Bergischen. Der erste Blick geht nach links, doch sie bleibt in Bewegung. Noch ist alles offen, jetzt Richtungswechsel nach rechts. Sie tastet sich langsam ran. Jetzt scheint sie sich entschlossen zu haben. Sie nähert sich. Okay, sie nähert sich erst zur Elfenbeinküste, aber okay, sie schaut, sie blickt. Noch ist nicht klar, wer könnte da sie jetzt auf der rechten Seite läuft Richtung Deutschland, schnuppert und die Nase geht runter. Eine klare Entscheidung. Das Ding holt Deutschland.
0: Und wenn es unentschieden ausgeht, dann sind wir schuld, weil wir hätten ja auch drei Futternäpfe aufstellen können. Aber da standen nur zwei. Und das könnt ihr euch alles auch nochmal anschauen. Das Radio Berg Kurakel bei uns auf Insta und Facebook.
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0: Es ist 7.49 Uhr und es wird heiß heute.
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0: 35 Grad sind heute erwartet und da kommt eine Nachricht von Marcel aus Bergisch Gladbach.
3: Hallo, liebes Radio Berg-Team. Ich wollte meine Jungs vom Bauhof mal grüßen und ihnen sagen, dass sie doch aufpassen sollen bei der starken Sonne, sich ab und zu mal in den Schatten zu stellen. Das ist keine Schande. Sollen sie auch. Sollen Mützen anziehen, sich eincremen, viel trinken und immer gut gelaunt sein. Sieh zu, dass die Schlaglöcher zu werden und die Hecken geschnitten werden, die Bankette. Passt auf euch auf. Danke, Jungs.
0: Ja, den Grüßen schließen wir uns natürlich an. Danke, Marcel, für diese Info und diesen Gruß. Hier ist Meredith Brooks bei Radio Berg.

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2: Mit Ralf Bosse. Bei der Fußballweltmeisterschaft haben Mexiko und die Schweiz wichtige Siege gefeiert. Die Mexikaner setzten sich vor heimischem Publikum mit 1:0 gegen Südkorea durch. Damit stehen sie dicht vor dem Einzug ins Achtelfinale. Auch die Schweiz machte einen großen Schritt Richtung K.O.-Runde nach einem 4:1 gegen Bosnien-Herzegowina. Außerdem trennten sich Tschechien und Südafrika 1:1, während Kanada mit einem deutlichen 6:0 gegen Katar den ersten WM-Sieg seiner Geschichte feiern konnte.
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3: Mit Marc Weiß. Schönen guten Morgen. Künstliche Intelligenz entwickelt sich immer schneller weiter und sie spielt auch bei der Kriegsführung inzwischen eine immer größere Rolle. Genau davor warnt jetzt ausgerechnet Deutschlands größter Rüstungskonzern Rheinmetall. Firmenchef Pappberger sagt, bei Waffen dürfe eine KI niemals entscheiden, wann und auf was geschossen wird. Infos dazu von Malte Albrecht.
4: Panzer, die ganz ohne Fahrer Minen räumen oder Verletzte retten. Manche davon sind auch bewaffnet, um zum Beispiel Drohnen abzuschießen. Auf einer Rüstungsmesse bei Paris zeigen Hersteller gerade, was mit KI im Krieg schon alles möglich ist. Auch das deutsche Unternehmen Rheinmetall ist dabei. Firmenchef Pappberger fordert deshalb klare Regeln für den Einsatz von künstlicher Intelligenz in Waffensystemen. Man müsse Regeln vorschreiben, ähnlich wie bei Atomwaffen, und die Grenzen für die KI bestimmen. Das können kein Unternehmen festlegen, sondern das müsse ein Ethikrat oder eine UN-Resolution übernehmen. Pappberger betont, dass bei selbstständigen Waffensystemen immer der Mensch das letzte Wort über die Schussabgabe haben müsse, auch wenn es längst möglich sei, das der KI zu überlassen. Dieser Grundsatz gilt laut Pappberger auch in seinem Unternehmen. Rheinmetall stelle kein einziges System her, bei dem nicht der Mensch die finale Entscheidung treffe.
3: Infos von Malte Albrecht aus dem News-Team. Vielen Dank. Jetzt die weiteren Themen in der Zusammenfassung. In Brüssel geht der EU-Gipfel weiter. Top-Themen heute sind der Haushalt für 2028, die Lage im Nahen Osten und die Beziehungen der EU zu China. Gestern hatten sich die Regierungschefs auf eine Verlängerung der Sanktionen gegen Russland verständigt. Der bei einem Freigang in Peine in Niedersachsen geflohene Mörder ist in Italien festgenommen worden. Die Polizei fand den zu lebenslanger Haft verurteilten Mann in einem Krankenhaus. Er war in Venedig in einen Unfall verwickelt und wurde in der Klinik behandelt. Die aktuellen Ergebnisse von der Fußball-WM: Tschechien, Südafrika 1:1, Schweiz, Bosnien 4:1, Kanada, Katar 6:0 und Mexiko schlägt Südkorea mit 1:0. In Zeiten wie diesen müssen viele Bundesbürger ihre Ausgaben reduzieren und sparen, und das betrifft vor allem Kleidung und Restaurantbesuche. In einer Umfrage für das Vergleichsportal Idealo sagten 52%, dass sie weniger für Bekleidung und Accessoires ausgeben. Bei Lebensmitteln und Kosmetik ist die Kaufzurückhaltung etwas geringer, hier sparen rund 30%. Ganz oben auf der Streichliste stehen außerdem Restaurant- und Kinobesuche. Jeweils etwa 50% sagen, dass sie aus finanziellen Gründen seltener ausgehen. Auch die körperliche Fitness leidet unter dem Sparzwang, allerdings nicht so sehr wie Restaurants. 36% der Befragten sagen, dass sie nicht mehr so viel Geld für Yogakurse oder Fitnessstudios ausgeben. Und das waren die Nachrichten mit Marc Weiß.
5: Dankeschön, Marc. Hier ist das Radio Berg. Wetter, der Vormittag freundlich, Sonne und ein paar Wolken wechseln sich ab. So könnte auch der Nachmittag aussehen. Örtlich gibt es aber Schauer und Gewitter, also da kann es ordentlich Blitz und Donner geben. Das ist aber örtlich beschränkt. Teilweise bleibt es auch trocken. In Morsbach heute 32, in Kürten 35 Grad. Morgen ist das Wetter ganz ähnlich, also erstmal oft Sonne. Am Nachmittag steigt das Gewitterrisiko bis 34 Grad.
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5: Vorsicht auf der 1 Köln Richtung Dortmund, auf der Leverkusener Brücke Gefahr durch Gegenstände auf der Fahrbahn, und A4 Köln Richtung Aachen zwischen Dreikeumer und Kreuz Köln Süd 3 Kilometer Stau und 9 Minuten plus.
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5: Ab Freitag, Volker Seiler hier, guten Morgen.

0: 10 nach 8.
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0: Manuel Neuer wird morgen Donnerstag mit ziemlich hoher Wahrscheinlichkeit wieder im Tor stehen. Aber wie lange geht sie noch, die Karriere des inzwischen 40-Jährigen? Darüber hat sich Manuel Neuer jetzt geäußert. Ralf Bosse aus unserem WM-Studio. Wie deutlich hat sich Manuel Neuer denn geäußert?
2: Ziemlich deutlich, aber nicht endgültig. Hört sich irgendwie widersprüchlich an. Neuer sagt, er könne sich nicht vorstellen, in 2 Jahren noch einmal bei einer Europameisterschaft im deutschen Tor zu stehen. Das klingt zwar nach einem Abschied nach dieser WM, gleichzeitig wollte er aber ausdrücklich nicht von seinen letzten Länderspielen sprechen. Er konzentriere sich voll auf das Turnier und wolle nicht an einen möglichen Abschied denken.
0: Na gut, Manuel Neuer spricht zwar noch nicht über seinen Abschied, aber immerhin schon über die Zeit danach. Wen empfiehlt er denn als seinen eigenen Nachfolger?
2: Da wurde Neuer überraschend konkret. Er hat Bayern Münchens Torwart Jonas Urbich ausdrücklich gelobt und ihm das Zeug für eine große Zukunft im deutschen Tor attestiert. Das ist bemerkenswert, denn normalerweise hält sich Neuer bei solchen Fragen eher zurück. Offenbar sieht er in Urbich einen Kandidaten für die Zeit nach seiner eigenen Ära. Nur wann die zu Ende ist, das hat er ja selber nicht gesagt. Also es bleibt spannend rund um Nationaltorhüter Manuel Neuer.
0: Dann hoffen wir auch mal, dass morgen die Null steht. Das waren die Infos von Ralf Bosse aus unserem Radio Berg WM-Studio. Dankeschön.
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0: Klingt ganz relaxed nach Sommer, klingt nach Snoop Dogg und Justin Timberlake. Science hier bei Radio Berg am Freitag. Es ist 20 Minuten nach 8. Stefan von Berg hat eigentlich beim Overrater Männerchor Laut aber schief eine klare Aufgabe. Als Chorleiter muss er 150 Männer bändigen. Dann hat der Chor für den Song Kante Wante aber einen neuen Beschluss gefasst.
1: Ich habe dann so das Demo eingesungen und dann kam irgendwann von den Jungs, ja, also Stefan, ganz ehrlich, wer soll den denn singen außer dir? Seitdem singe ich den jetzt auch. Und die Sache ist ja die, dass ich meistens mit dem Rücken zum Publikum stehe und das gar nicht so mitbekomme, welche Euphorie wir im Publikum auslösen können. Und dass ich jetzt den ganzen Song zum Publikum gucken kann und dann jetzt auch animieren kann als Sänger, also jetzt wirklich der Frontsänger dann bin, ey, das ist mega cool.
0: Und heute kommt der Song offiziell raus. Die Radiopremiere von Kante Wante gibt's gleich hier gegen 20 vor 9 bei Radio Berg. Und dann gibt's auch noch ein paar mehr Eindrücke direkt von der letzten Chorprobe vor Songrelease. Ziemlich aufregend das Ganze. Hier ist Radio Berg.

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0: So, 31 Grad heute auch in der Elfenbeinküste. Das sind wichtige Informationen. Wie es bei uns wird, hören wir gleich vorher, aber das Wichtigste aus dem Bergischen. Es ist 8.30 Uhr.
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2: Mit Katja Effey. Guten Morgen. Heute wird es richtig heiß im Bergischen. Bis zu 35 Grad sind angesagt. Perfekt für Freibad, Eis und Biergarten. Gleichzeitig kann es für den Körper aber auch schwierig werden. Und damit wir gut durch diese heißen Tage kommen, gibt es in vielen Städten und Gemeinden kostenlos Wasser in der City. Sabine Karnitz berichtet für Radio Berg.
3: Den wichtigsten Tipp bei Hitze kennen wir alle. Viel trinken. Wer im Ort unterwegs ist, kann im Bergischen auf sogenannte Refill-Stationen zurückgreifen. Cafés, Geschäfte oder Büros, die Trinkflaschen kostenlos mit Leitungswasser auffüllen. Erkennbar sind sie am blauen Refill-Aufkleber im Fenster, zum Beispiel in Wiel bei der Volksbank. Außerdem gibt es im Bergischen mittlerweile viele öffentliche Trinkbrunnen. In Bergisch Gladbach am S-Bahnhof zum Beispiel oder in Gummersbach in der Fußgängerzone. Wer richtig abkühlen will, die Talsperren im Bergischen sind gut gefüllt. Die Bever in Hückeswagen hat laut Wupperverband aktuell rund 18 Grad.
2: Wer in Bergisch Gladbach wohnt, muss sich morgen keine Sorgen machen, wenn er viele Polizei, Feuerwehr, THW und Rettungsdienstfahrzeuge sieht. Grund dafür ist kein großer Notfall, sondern die Jahresübung der Gladbacher Feuerwehr. Ab 13:30 sind dafür die unterschiedlichsten Einheiten im gesamten Stadtgebiet unterwegs. Sie müssen sich dabei verschiedenen, realitätsnahen Szenarien stellen. Was genau sie erwartet, erfahren sie dabei erst bei der Alarmierung. Mit dabei sind unter anderem die Berufs- und die Freiwillige Feuerwehr sowie die Feuerwehr- und Rettungsdienstschule. Ziel der Übung ist es, die Zusammenarbeit der einzelnen Einheiten zu trainieren und interne Abläufe auf den Prüfstand zu stellen. Und jetzt weitere Meldungen kurz und kompakt. Wer heute etwas im Wermelskirchner Rathaus oder einer seiner Außenstellen erledigen möchte, muss auf Montag ausweichen. Wegen einer internen Veranstaltung sind neben dem Rathaus selbst auch das Bürgerbüro, das Quellenbad und die Stadtbücherei heute zu. Bayer Leverkusen hat mit dem Portugiesen Afonso Moreira den nächsten Angreifer für die neue Saison verpflichtet. Der 21-Jährige wechselt von Olympique Lyon nach Leverkusen und hat dort einen Vertrag bis 2031 unterschrieben. Laut Medienberichten liegt die Ablösesumme bei über 30 Millionen Euro. Queere Sichtbarkeit, Vielfalt und Demokratie. Darum geht es bei der Pride Week Oberberg, die in diesem Jahr zum fünften Mal stattfindet. Morgen geht's los mit Workshops, Lesungen, Filmvorstellungen und Diskussionsrunden. Den Abschluss bildet nächste Woche Samstag der erste Christopher Street Day im oberbergischen Kreis. Unter dem Motto Queer Proud, Bergisch Laut startet um 14 Uhr eine Tanzdemo an der Steinmüller Allee in Gummersbach.
0: Dankeschön, Katja. Hier kommt das Radio Bergwetter. Freundlich wird der Vormittag. Sonne und Wolken. Im Tagesverlauf steigt das Gewitterrisiko. Also am Nachmittag sind da örtlich Gewitter möglich, aber wirklich örtlich. Da kann man noch nicht genau sagen, wo und wie heftig das dann wird. Lassen wir uns überraschen. Die genauen Infos dann weiter hier natürlich im Wetterbericht. Wir sind bei 31 Grad in Reichshof heute und bei 34 Grad in Odenthal. Morgen sieht es ganz ähnlich aus. Das heißt, erstmal scheint oft die Sonne. Am Nachmittag wieder Gewitter möglich. Morgen bis 34 Grad.
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0: Radio Berg Verkehr mit nur einer kleinen Meldung von der A1 Köln Richtung Dortmund zwischen Köln-Niehl und Kreuz Leverkusen West. 1 Kilometer Stau plus 3 Minuten.
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0: An diesem Freitag vor dem Hitze- und Fußballwochenende ein schönes Leben haben wir, oder? Beautiful Life, Ace of Base. Ich bin Volker Seiler. Hallo.

0: Two Colors mit La Foule. Jetzt kommt ein Song, den wir noch nicht kennen. Radio Berg hier, 20 vor 9. Kante Wante. Ja, so heißt dieser neue Song von unserem wilden Radio Berg Männerchor. Laut aber schief aus Overath. Wir spielen ihn gleich exklusiv das erste Mal überhaupt im Radio. Radio Berg Reporterin Hanna Hoffmann war bei der letzten Probe vor der Weltpremiere dabei.
1: Also vorne auf der Bühne steht gerade der Chorleiter Stefan von Berg mit der Laut aber schief Band und die versuchen gerade die Männer irgendwie in den Griff zu bekommen.
2: Und nochmal, 1, 2, 3.
1: Stefan, du hattest die Idee zu dem neuen Song.
3: Dann habe ich irgendwie so vor mich hingejammt, so beginnt das meistens bei mir. Und hatte dann irgendwie Viererhück mit alle Bekannte, mit Freunde und Verwandte. Irgendwie sowas, Verwandte, Bekannte, das war irgendwie bei mir schon irgendwie so dann drin. Dann kommt aus so einer bekloppten Idee, so Bekannte, Verwandte, kommt dann irgendwann die Buckligen-Verwandte kommen dann dazu. Also alles so eingekölscht, so gut es geht. Wir haben da auch echt die Kölschpolizei im Nacken.
1: Sonst schießt du ja immer mit dem Rücken zum Publikum. Dieses Mal darfst du dich ja umdrehen, weil du einen Solopart singst. Muss der Song dann besonders gut sein oder sogar perfekt?
3: Wann ist ein Song perfekt und wann ist ein Song fertig? Das ist echt eine Philosophie für sich, aber da bin ich, glaube ich, eine Ausnahme, weil ich dann so perfektionistisch da drin bin. Das war bei Kante Wante diesmal gar nicht so leicht für uns. Auch so einen gewissen Unperfektionismus soll das dann auch widerspiegeln. Ne? Also nicht glatt gebügelt, sondern mit Ecken und Kanten. Kante Wante halt.
1: Chorchef Thorsten Traugott, du hast ja mit am neuen Song geschrieben. Fieberst du der Radiopremiere schon entgegen?
4: Man hat einen ganz besonderen Bezug, weil da so viel Herzblut drin ist. Und das ist halt für uns einfach sowas Schönes und auch Verrücktes, dass unser Song dann im Radio läuft oder auch dann von den Leuten gemocht wird und wir den live performen.
0: Bei mir ist er schon drin, der Ohrwurm. Und damit dieser Ohrwurm jetzt raus aus dem Radio kommt, in eure Gehörgänge, kommt er jetzt, dieser Song. Kante Wante, die Weltpremiere hier bei Radio Berg. Der neue Song von Laut, aber schief.
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0: Guten Morgen an diesem Freitag, am Tag vor dem zweiten WM-Spiel gegen die Elfenbeinküste, morgen 22 Uhr. Frage ist natürlich, wie gewinnt man gegen die Elfenbeinküste? Wir haben Experten gefragt, die sich da absolut auskennen, und zwar diese Nachwuchskicker. Wie klappt das wohl?
1: Einfach gut spielen und so wie letztens, 7-1.
2: Ihr schafft das!
3: Dass sie Spaß haben und dass sie es einfach genießen.
4: Und gucken, dass sie irgendwie Lücken finden.
5: Ich würde sagen, die müssen viel zusammenspielen, dann können sie die Lücken finden und dann durch Tore schießen.
6: Spaß haben und miteinander arbeiten, in der Gruppe halt.
7: Und nicht um sich selber kümmern. Zum Beispiel, wenn man den Ball hat, nicht alleine laufen, sondern sagt, lauf mit und dann fasst man den und dann schießt der ein Tor. Liebes deutsche Team, wir wünschen euch für das nächste Spiel unfassbar viel Glück.
8: Deutschland,
0: jawohl. Miteinander arbeiten und die Lücke finden. Da wird es auf jeden Fall klappen. Und sich vielleicht mit dem Gegner beschäftigen, die Elfenbeinküste. Was wissen wir denn eigentlich so über die Elfenbeinküste und die Menschen aus dem Bergischen? Na, gucken wir mal gleich. Unser Thema gleich gegen 10 nach 9.

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1: Mit Marc Weiß. Schönen guten Morgen. Die meisten von uns wollten den Sommer, der ist jetzt da, allerdings als Hitzewelle. Das ist nicht ganz so schön für die meisten. In mehreren Regionen in Nordrhein-Westfalen warnt der Deutsche Wetterdienst heute von 11 bis 19 Uhr sogar vor extremer Hitze. Es werden Temperaturen bis zu 37 Grad erwartet. Und weil zwischendurch auch Gewitter und Schauer drohen, wird es zusätzlich extrem schwül. Weitere Infos zum Thema von Malte Albrecht.
2: Die Hitzebelastung kann zur gesundheitlichen Gefahr werden, warnt der Deutsche Wetterdienst. Experten raten deshalb dringend dazu, direkte Sonne zu meiden und Innenräume möglichst kühl zu halten. Man sollte viel Wasser trinken und nur leichte Kost zu sich nehmen. Für alle Sportlerinnen und Sportler gilt der Tipp, die Einheiten lieber in den Morgenstunden zu absolvieren als in der Mittagshitze. Der sind vor allem obdachlose Menschen oft ausgesetzt. Der Sozialverband VdK fordert deswegen, Menschen ohne festen Wohnsitz besser zu schützen. Verbandspräsidentin Bentele hat dem RND gesagt, extreme Hitze könne genauso tödlich sein wie extreme Kälte. Das sei bei vielen Verantwortlichen noch zu wenig im Bewusstsein. Wichtig sind laut Bentele sichere, gekühlte Unterkünfte und städtische Trinkbrunnen. Ähnlich hat sich auch das Deutsche Rote Kreuz geäußert. Meteorologen gehen davon aus, dass die Hitzewelle mindestens bis Ende nächster Woche anhält.
1: Infos von Malte Albrecht aus dem News-Team. Vielen Dank. Jetzt die weiteren Themen in der Zusammenfassung. Am zweiten Tag des EU-Gipfels beraten die Staats- und Regierungschefs heute in Brüssel über den nächsten Haushalt ab 2028. Die Staaten sind dabei gespalten. Einige wollen sparen, dazu gehört Deutschland. Andere wollen schuldenfinanziert investieren. Kanzler Merz lehnt neue gemeinsame Schulden der EU-Staaten ab. Deutschlands größter Rüstungskonzern Rheinmetall fordert verbindliche Regelungen für den Einsatz von KI in Waffensystemen. Die KI dürfe niemals selbst entscheiden, wann und auf wen geschossen wird, sagte Rheinmetall-Chef Pappberger. Die finale Entscheidung müsse der Mensch treffen, das sollte international verbindlich festgelegt werden. Wer in Deutschland eine logopädische Behandlung braucht, erwartet nicht selten noch länger auf einen Termin als beim Orthopäden. Grund dafür seien fehlende Logopädinnen und Logopäden, sagt die Präsidentin des Deutschen Bundesverbandes für Logopädie, Karasch. Und sie sieht die Politik hier in der Pflicht, das zu ändern. Der Beruf leide unter vergleichsweise schlechter Bezahlung und mangelnder Anerkennung im Gesundheitssystem, sagte Karasch. Hier brauche es Reformen. Dabei wird der Bedarf ganz offensichtlich größer. Laut einem Bericht der Krankenkassen wurden im vergangenen Jahr bundesweit über 1,9 Millionen Verordnungen für Stimm-, Sprech-, Sprach- oder Schlucktherapien ausgestellt. Das ist ein Anstieg von 3,4% im Vergleich zum Jahr davor. Und das waren die Nachrichten mit Marc Weiß.
3: Dankeschön, Marc. Das Radio Berg. Wetter, das wird heute grundsätzlich mal freundlich. Also wir sehen das draußen auch schon. Sonne und Wolken wechseln sich da ab. Im Tagesverlauf steigt das Gewitterrisiko. Örtlich kann es da heute Blitz und Donner geben, vor allem am Nachmittag. Und es wird heiß. Die Temperaturen 32 Grad in Wipperfürth, 35 Grad in Bergisch Gladbach. Morgen eigentlich ähnlich. Erst scheint oft die Sonne. Am Nachmittag sind Gewitter möglich bis 34 Grad.
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3: Wir haben keine Meldungen, wünschen gute Fahrt.
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3: Radio Berg, wir spielen die Hits. Das ist Musik von der Elfenbeinküste. Klingt für das europäische Ohr vielleicht so wie klassischer Afrobeat, ist aber noch was Besonderes. Coupé décalé heißt das Genre. Ja, typisch für die Elfenbeinküste. Und es gibt noch viel mehr Spannendes rund um die Elfenbeinküste. Das hören wir uns gleich an. Ich bin Volker Seiler. Wünsche einen schönen Freitag. Guten Morgen.

0: Ja, nochmal, genau. Yeah. Wie beim 7:1 würde ich sagen, oder?
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0: Es ist 9:10 und morgen 22 Uhr unserer Zeit. Ja, Anstoß zum zweiten Vorrundenspiel unserer Mannschaft. Und unser Motto ist ja, kenne deinen Gegner. Und deshalb stellt uns Katja Effey aus dem Radio Berg-Team den jetzt nochmal vor.
2: Kenne deinen Gegner. Heute die Elfenbeinküste.
3: Sehr geehrte Passagiere, wir heben ab zu unserer heutigen Destination, der Elfenbeinküste.
4: Aber wo liegt die eigentlich?
5: Oh, ich war in Erdkunde so schlecht.
4: Null Problemo, dafür gibt's ja Dr. Google.
6: Die Elfenbeinküste liegt in Westafrika und grenzt unter anderem an Mali, Burkina Faso und Ghana.
5: Ist Elfenbein nicht auch das vom Elefantenhorn?
4: Genau deshalb heißt die Elfenbeinküste Elfenbeinküste. Früher waren die Stoßzähne das höchste Exportgut. Mittlerweile ist das Kakao. Aber so ein bisschen was übers Land weiß doch bestimmt noch jemand? Irgendjemand?
5: Nicht viel eigentlich. Und dass es in Afrika liegt?
7: Da sollte man sich immer sehr gut eincremen, weil man hat schon Probleme mit dem UV-Schutz.
8: Ein schöner Strand. Mehr nie.
4: Keiner da, der sich auskennt.
9: Dass sie eine ganz gute Fußballmannschaft haben. Die haben bei verschiedenen Turnieren ganz gut abgeschnitten. Dafür, dass sie ein einwohnerarmes Land sind, sind die relativ weit gekommen bei verschiedenen Turnieren. Ja.
4: Ob 33,5 Millionen jetzt einwohnerarm ist, naja. Aber mit einem hat er recht. Fußball können sie, die Ivora. Die haben sogar richtige Legenden. Ich sag nur Didier Drogba. Ja, und damit sind wir alle ein bisschen schlauer in Sachen Côte d'Ivoire. Oder auf gut Deutsch eben.
6: Die Elfenbeinküste.
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1: Es ist 19 Minuten nach 9 an diesem Freitag. 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
2: Mit Katja Effey. Guten Morgen. Sport möglichst nur ganz früh oder spät, viel trinken, leichte Kleidung. Das sind Tipps vom Sana-Klinikum in Rade vom Wald für die heißen Tage, die vor uns liegen. Im Bergischen steigen die Temperaturen heute auf bis zu 35 Grad. Hitze, die jeden treffen kann. Sabine Karnitz berichtet für Radio Berg.
3: Kreislaufprobleme, Schwindel, Konzentrationsstörungen, das sind die Begleiterscheinungen. Bitte ernst nehmen, warnt der Oberbergische Kreis. Nicht jeder kann tagsüber in die bergischen Freibäder oder Talsperren springen. Die Wassertemperatur der Befer liegt aktuell übrigens erst bei rund 18 Grad. Wer bei Hitze in den bergischen Orten unterwegs ist, kann Wasser an den öffentlichen Trinkbrunnen nachfüllen. Davon gibt es mittlerweile einige im Bergischen, zum Beispiel in Kürten am Rathaus oder in Wipperfürth auf dem Marktplatz. Außerdem gibt es die Möglichkeit, auch in bergischen Cafés und Geschäften Trinkflaschen kostenlos aufzufüllen, erkennbar am blauen Refill-Aufkleber im Fenster.
2: Schnell und sicher mit dem Fahrrad nach Köln pendeln. Das ist das Ziel der geplanten Radpendlerroute von Bergisch Gladbach in die Domstadt. Am kommenden Dienstag ab 17 Uhr gibt es die dritte und vorerst letzte Infoveranstaltung der Stadt zu diesem Thema. Wer mitmachen möchte, muss sich in Bergisch Gladbach anmelden. Im Fokus stehen die unterschiedlichen Planungsvarianten für die Hauptroute von Gladbach nach Köln. Sie verläuft über die Gierater Straße, Rodemich und am Rodenbach. Die Teilnehmer können Fragen stellen und sich über alle Vor- und Nachteile der einzelnen Varianten informieren. Insgesamt sollen 4 Radpendlerrouten entstehen, die Köln mit dem Rechtsrheinischen verbinden. Alle Infos zur Anmeldung gibt's auf radioberg.de. Und jetzt weitere Meldungen kurz und kompakt. Die Petition für den Erhalt des Krankenhauses Wermelskirchen hat auf der Plattform Open Petition einen neuen stadtinternen Rekord aufgestellt. Mit mehr als 5.500 Unterschriften übertrifft sie die bisher erfolgreichste Wermelskirchener Petition, die Unterschriftensammlung für eine Polizeiwache. An den bundesweiten Warnstreiks der Gewerkschaft Verdi für eine faire Bezahlung im Einzelhandel nehmen heute auch Mitarbeiter vieler IKEA-Einrichtungshäuser in NRW teil. Darunter auch Beschäftigte der beiden Kölner Filialen in Godorf und Butzweiler Hof. Queere Sichtbarkeit, Vielfalt und Demokratie. Darum geht es bei der Pride Week Oberberg, die in diesem Jahr zum 5. Mal stattfindet. Morgen geht's los mit Workshops, Lesungen, Filmvorstellungen und Diskussionsrunden. Den Abschluss bildet nächste Woche Samstag dann der erste Christopher Street Day im Oberbergischen Kreis. Unter dem Motto Queer Proud Bergisch Laut startet um 14 Uhr eine Tanzdemo an der Steinmüller Allee in Gummersbach.
0: Danke Katja, das Radio Berg. Wetter am Vormittag freundlich, Sonne und Wolken wechseln sich ab. Die Sonne überwiegt. Im Tagesverlauf sind örtlich Schauer und Gewitter möglich. Das ist aber örtlich beschränkt. Möglicherweise bleibt es auch trocken. Das ist dann sehr regional unterschiedlich. Und morgen ganz ähnlich. Erstmal scheint oft die Sonne. Am Nachmittag sind dann wieder Gewitter möglich. Morgen bis 34 Grad. Und heute kriegen wir, das habe ich ja ganz vergessen, hier in Waldbrüll 32, in Overath 35 Grad. Heute, es gilt eine Warnung des Deutschen Wetterdienstes vor extremer Hitze. Von 11 Uhr heute Vormittag bis zum Abend. Warnung vor extremer Hitze.
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0: Radio Berg, Verkehr, Vorsicht auf der A1 Dortmund Richtung Köln zwischen Wermelskirchen und Burscheid. Gefahr durch ein liegen gebliebenes Fahrzeug auf dem Standstreifen.
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0: 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Hier kommt ein Sommerhit. Edward Meyer und Vika Jukulina mit dem Stereo Love Hit aus dem Jahr 2010. Den haben wir jetzt. Ich bin Volker Seiler. Wünsche schönen guten Morgen.

0: Radioberg ist hier am Freitag. Aktuelle Verkehrsinfo, Vorsicht auf der 1 Dortmund Richtung Köln. Zwischen Kreuz Leverkusen und Kreuz Leverkusen Westgefahr durch eine ungesicherte Unfallstelle. Ja, der Sommer ist zurück im Bergischen. Es ist schön warm. Wir sitzen da nicht auf dem Sofa, sondern uns zieht es nach draußen. Wir wollen was erleben und da ist auch einiges los wieder an diesem Wochenende. Merle Herrmann aus dem Radio Berg-Team ist da und du hast ein paar Tipps mitgebracht. Was ist denn so los?
1: Genau, das Wochenende startet schon heute Nachmittag und zwar mit dem Feierabendmarkt in Rade vorm Wald. Da könnt ihr ab 17 Uhr auf dem Schlossmacherplatz ganz locker mit Streetfood, Drinks und Musik von dem DJ die Woche ausklingen lassen.
0: Drinks sind besonders wichtig heute. Immer mal eine Trinkpause machen. Und morgen ist dann natürlich wieder Daumen drücken angesagt. Deutschland 22 Uhr gegen die Elfenbeinküste. Guckt ihr am besten beim Public Viewing im Stadion des SSV Nümbrecht, präsentiert von Radio Berg. Gibt's vorher noch Live-Acts und einen DJ und der Eintritt ist frei, aber online Platz reservieren lohnt sich auf jeden Fall.
1: Auf jeden Fall. Und falls ihr vormittags noch was machen wollt, da gibt's jede Menge Action beim Geburtstagsfest der BAST, also der Bundesanstalt für Straßen- und Verkehrswesen in Bergisch Gladbach. Die feiert nämlich 75-jähriges Jubiläum und lädt zum Tag der offenen Tür nach Bensberg ein mit Live-Crash-Tests und einer...
0: Ja.
1: Und es gibt noch eine Crash-Test-Dummy-Ausstellung, das sagt Bernd Lorenz, der Chef-Crash-Tester der BAST.
2: Wir werden vielleicht sogar einen extra Punkt haben, den nennen wir Schlag den Dummy. Dann kann man dann mit Boxhandschuhen auf so einen Dummy einschlagen. Mal gucken, wie fest man draufhauen kann.
0: Und das hört sich gut an. Also Tag der offenen Tür bei der BAST. Und dann ist am Wochenende auch noch hier, hört sich auch sehr gut an. Also hört sich auch mein Nachbar an. Nein, aber das ist das Rasenmäher-Treckerrennen, auf das wir da aufmerksam machen möchten in Nümbrecht.
1: Genau, das Rasi-Cross-Team B1 aus Brünglinghausen lädt zum jährlichen internationalen Rasenmäherrennen ein. Es ist freier Eintritt zu den Rennen und es gibt natürlich auch anschließend eine Feier im Festzelt. Auch da gibt es wieder einen DJ.
0: Viel Spaß und noch mehr Tipps für dieses heiße Wochenende findet ihr wie immer unter Ab ins Bergische auf radioberg.de.

Let it go? Ja, hoffentlich lässt man mich jetzt gehen. Ich glaube schon, denn ich habe sie schon so in der Tür irgendwo gesehen. Laura Potting übernimmt gleich hier nach 10 hier bei Radio Berg. Da gibt es noch ein paar Infos zu unserer Sondersendung morgen ab 10 aus dem Deutschen Fußballmuseum in Dortmund, wo einer der Gäste, der Sänger unserer WM-Hymne ist, Peter Schilling mit seinem Major Tom. Und wir sprechen natürlich auch über das, was uns alle bewegt, über das Wetter, die Hitze. Shakira haben wir auch, Die Die mit Burna Boy, der WM-Song. Das alles und noch viel mehr gleich in der nächsten Stunde bei Laura Potting. Ich bin Volker Seiler und darf mich verabschieden hier mit diesem aktuellen Hit von Holly Humberstone, To Love Somebody. Also in diesem Sinne schon mal einen schönen Freitag und ein schönes Wochenende. Macht's gut.

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1: Mit Ralf Bosse. Bei dieser Fußballweltmeisterschaft setzen die nordamerikanischen Gastgeber ein deutliches Ausrufezeichen. Mexiko bleibt nach dem 1:0 gegen Südkorea weiter auf Kurs Richtung K.O.-Runde. Kanada feierte beim 6:0 gegen Katar sogar den ersten WM-Sieg seiner Geschichte. Insgesamt wird immer klarer, die nordamerikanischen Mannschaften sind bei dieser WM nicht nur Gastgeber, sondern sportlich voll im Turnier angekommen.
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2: Mit Marc Weiß. Schönen guten Morgen. Der NRW-Landtag wird gleich aller Voraussicht nach einen neuen Untersuchungsausschuss einsetzen. Die SPD will die Vorwürfe von Machtmissbrauch und Mobbing gegen Mitglieder der Landesregierung aufarbeiten lassen. Im Mittelpunkt stehen dabei Heimatministerin Scharrenbach und auch Innenminister Reul. Eigentlich sollte der Beschluss schon vor 2 Tagen gefasst werden. Die Entscheidung über den U-Ausschuss wurde aber aus formalen Gründen auf heute verschoben. Infos dazu aus Düsseldorf von José Nasiandi.
3: Ein Untersuchungsausschuss ist das schärfste Kontrollinstrument des Parlaments. Die SPD kann die Einsetzung im Landtag allein durchsetzen, weil sie über genügend Abgeordnete verfügt. Auslöser sind Vorwürfe über einen problematischen Führungsstil und Mobbing in Ministerien der Landesregierung. Die parlamentarische Geschäftsführerin der SPD-Fraktion Ina Blumenthal begründet den Schritt so.
4: Uns geht es in allererster Linie darum, aufzuklären, wer wusste eigentlich wann was.
3: Die SPD will unter anderem prüfen lassen, wann Ministerpräsident Hendrik Wüst von den Vorwürfen erfahren hat. Ministerin Scharrenbach wird von Mitarbeitern ein autoritärer Führungsstil und Mobbing vorgeworfen. Auch über Minister Reul gibt es Beschwerden. Sollte der Landtag den Ausschuss heute einsetzen, könnten nach der Sommerpause die ersten Akten angefordert und Zeugen geladen werden.
2: Infos von José Nasiandi. Vielen Dank. Jetzt die weiteren Themen in der Zusammenfassung. Es wird heute keine Verhandlungen zwischen den USA und dem Iran über eine Friedensvereinbarung geben. Nach Angaben der Schweizer Regierung wurden die Gespräche verschoben. Gründe dafür wurden nicht genannt. In einem Zoo in England soll ein Mann einen 3-Jährigen in ein Krokodilgehege geworfen haben. Der Junge sei schwer verletzt worden, melden britische Medien. Er sei in kritischem Zustand. Der 30-Jährige sei wegen des Verdachts auf versuchten Mord festgenommen worden. Genauere Einzelheiten zu diesem kuriosen Fall sind noch nicht bekannt. Wer heute zu IKEA fährt, muss sich möglicherweise auf längeres Warten einstellen. Die Gewerkschaft Verdi ruft in den Tarifverhandlungen im Handel wieder zu bundesweiten Bahnstreiks auf. Im Zentrum der Aktion steht heute IKEA. In mehr als der Hälfte der IKEA-Häuser in Deutschland würden die Beschäftigten streiken, meldet Verdi. Die Gewerkschaft Erziehung und Wissenschaft fordert landesweit klare und verbindliche Regelungen zum Hitzeschutz, also auch zum Hitzefrei für alle Schulen im Land, auch für die Sekundarstufe 2. Der aktuell geltende Erlass schließe Oberstufenschüler und damit faktisch auch ihre Lehrkräfte vom Hitzefrei aus, kritisiert GEW-Chefin Schädig. Aus Sicht der Gewerkschaft ist Hitzeschutz aber Teil einer Fürsorgepflicht. Darunter falle dann auch die Oberstufe. Und selbst bei den Klassen darunter hängt Hitzefrei vor allem vom Gebäude und damit auch von den Finanzen der Kommune ab. Denn nicht alle Schulgebäude sind gut isoliert. Tatsächlich seien die meisten keine verlässlichen klimaresistenten Lern- und Arbeitsorte, so die GEW. Wenn der Deutsche Wetterdienst vor extremer Hitze warne, dann gäbe es eindeutig Handlungsbedarf. Jelik fordert die Landesregierung auf, neue und gerechte Rahmenbedingungen für alle zu schaffen. Und das waren die Nachrichten mit Marc Weiß.
5: Das Wetter. Es ist schwül, es ist heiß. Der Deutsche Wetterdienst warnt heute den ganzen Tag vor extremer Hitze. Bis zu 37 Grad sind bei uns drin. Dazu ist es erst heiter. Im Tagesverlauf können auch Schauer oder Gewitter dazukommen. Und morgen ist es dann ähnlich. Erst freundlich, dann auch hier Schauer oder Gewitter möglich. Und auch hier richtig heiß, bis zu 35 Grad.
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5: Und das sind die Staus ab 8 Minuten Zeitverlust. Die A1 Dortmund-Köln zwischen dem Kreuz Leverkusen und dem Kreuz Leverkusen-West. 1 Kilometer Stau. 9 Minuten plus. Die A3 Oberhausen-Arnheim zwischen Oberhausen-Holten und dem Kreuz Oberhausen 2 Kilometer Stau, 8 Minuten. Die A31 Gronau-Oberhausen zwischen Lembeck und Dorsten 1 Kilometer Stau, 13 Minuten plus. Die A40 Essen-Dortmund zwischen Dortmund-Lütgendortmund und Dortmund-Klei 1 Kilometer Stau, 8 Minuten. Und die A43 Münster-Recklinghausen zwischen Nottuln und Dülmen 3 Kilometer Stau, 8 Minuten plus. Kommt gut durch.

0: Einen schönen Freitag wünsche ich euch. Es ist der Tag vor dem Deutschlandspiel und wir wissen schon, wie es ausgeht. Okay, nicht wir alle, aber Sie hier auf jeden Fall.
1: Ich bin Karl und bin das WM-Orakel.
0: Ja, das niedlichste WM-Orakel der Welt. Carla ist 4 Jahre alt und sie ist schon mega heiß aufs Spiel morgen und sie will unbedingt, dass Deutschland gewinnt.
1: Ja, dann freue ich mich so, dass ich sogar fast Feuer spucke.
0: Oh, sie freut sich so sehr, dass sie fast Feuer spuckt. Oha! Okay, wir hören, sie ist ein bisschen befangen. Sie wird trotzdem gleich hochprofessionell natürlich das Spiel morgen gegen die Elfenbeinküste tippen. In einem Viertelstündchen hier bei uns. Ich bin Laura Potting. Schön, dass ihr zuhört.

0: Leute, vergesst all die Kraken, Papageien und Trampeltiere. Das süßeste WM-Orakel haben wir.
1: Ich bin Carla und bin 4 Jahre alt. Ich fahre schon nach vorne und dann kann ich länger wach bleiben. Ich will das Spiel gucken.
2: Könntest du das einmal richtig sagen?
1: Nein.
0: Nein. Ich übersetze mal kurz, sie freut sich auf morgen, weil da darf sie länger wach bleiben, weil da darf sie das Spiel noch ein bisschen gucken. Klare Ansage. Nein, Carla ist unser WM-Orakel, unterstützt von ihrem Papa, unserem Kollegen Sascha Fassbender. Carla tippt für uns alle Deutschland-Spiele. Allerdings muss ich vorab zugeben, sie ist auch ein ganz, ganz kleines bisschen befangen.
1: Deutschland!
0: Ja. Naja, also ich finde das nicht schlimm, dass sie befangen ist, ehrlich gesagt. So, das Prinzip bei dem Orakel ist einfach. Carla hat einen Ball, vor ihr liegen 2 Teller. Jeder Teller steht für ein Team. Und das Team, dessen Teller sie trifft, das gewinnt. Und dann schauen wir mal jetzt.
2: Jetzt geht das WM-Orakel in die nächste Runde. Und zwar die Elfenbeinküste gegen
1: Deutschland.
2: Und los geht's. Stellst du jetzt wieder hin? Hast du schon Lust?
1: Ja.
2: Okay, lass uns gemeinsam runterzählen.
1: 3, 2, 1.
2: Und los.
1: Los.
2: Oh, das ist ein klarer Sieg für die Elfenbeinküste. Das geht nicht. Wir müssen nochmal. Wir müssen nochmal. Wir müssen nochmal.
1: Okay, nochmal.
0: Ja! Deutschland!
2: Ja, okay, aber wir müssen so fair sein. Das erste Mal ging der Ball auf die Elfenbeinküste. Aber so ist es halt. Ein Orakel ist immer ehrlich.
1: Okay, ein schönes Wochenende und tschüss. Bis zum nächsten Mal.
0: Ja, bis zum nächsten Mal, liebe Carla. Und danke. Carla wird für uns nämlich alle Deutschlandspiele tippen. Und ich muss auch sagen, ich finde, das war ein völlig sauberes Orakel. Ich habe nichts zu beanstanden, ja. Das wird ein Sieg für Deutschland, hervorragend. Und wo wir es gerade von Fußball hatten, hier ist Shakiras und Burna Boys Beitrag dazu zur WM. Hier ist

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0: Mit Michelle Graf. Guten Tag. Es ist heiß im Bergischen und dementsprechend geht's für viele heute und am Wochenende in die Bergischen Talsperren. Der Wupperverband erinnert deshalb nochmal an die wichtigsten Regeln für das Schwimmen in Bever, Wupper, Brucha, Aggertal und Lingese-Talsperre. Merle Herrmann mit den Details für Radio Berg.
2: Gebadet werden darf ausschließlich an den offiziellen Badestellen und dort auch nur im mit Bojen markierten Bereich, sagt der Wupperverband. Die Talsperren haben nämlich unterschiedliche Wassertiefen, Wasserpflanzen und auch Felsen. Ausdrücklich verboten ist das Springen von Staumauern, Staudämmen und Brücken und auch von den beliebten Klippen der Bever in Hückeswagen. Denn der Wasserstand schwankt und auf dem Grund können Steine liegen. Die Wasserqualität an allen Badestellen ist im Bergischen aktuell laut Wupperverband sehr gut und wird alle 4 Wochen von den Gesundheitsämtern geprüft.
0: Und wir bleiben beim Thema Hitze, denn die kann für jeden von uns gefährlich werden. Damit jeder genug trinken kann, gibt es in vielen bergischen Kommunen kostenlos Wasser in der City. Zum Beispiel an sogenannten Refill-Stationen. Das sind Cafés, Geschäfte und Büros, die Trinkflaschen kostenlos mit Leitungswasser auffüllen. Erkennbar sind sie am blauen Refill-Aufkleber im Fenster, zum Beispiel in Wiel bei der Volksbank. Außerdem gibt es im Bergischen mittlerweile viele öffentliche Trinkbrunnen, in Bergisch Gladbach am S-Bahnhof zum Beispiel oder in Gummersbach in der Fußgängerzone. Und jetzt weitere Meldungen kurz und kompakt. Queere Sichtbarkeit, Vielfalt und Demokratie. Darum geht es bei der mittlerweile 5. Pride Week Oberberg. Morgen geht's los mit Workshops, Lesungen, Filmvorstellungen und Diskussionsrunden. Den Abschluss bildet nächste Woche Samstag in Gummersbach der erste Christopher Street Day im Oberbergischen. Die 60. Handball-Bundesliga-Saison hat erneut einen Zuschauerrekord aufgestellt. Deutlich mehr als 1,7 Millionen Fans haben die Spiele besucht. Der VfL Gummersbach war dabei eine von nur 2 Mannschaften, bei der die Heimspiele immer ausverkauft waren. Vor dem Kölner Landgericht startet heute ein aufsehenserregender Prozess. Ein 34-jähriger Mann soll seine Lebensgefährtin unter anderem mit einer Hantel erschlagen haben. Die Staatsanwaltschaft wirft ihm Mord vor. Dabei führt sie Grausamkeit als Mordmerkmal an. Passiert ist der Fall im November 2025. Es soll im Rahmen eines Streits zu einem regelrechten Gewaltexzess gekommen sein. Der Angeklagte soll unter erheblichem Cannabis- und Alkoholeinfluss gestanden haben. Daher geht die Staatsanwaltschaft von einer verminderten Schuldfähigkeit aus. Und das waren die Nachrichten mit Michelle Graf. Das Radio Berg Wetter. Der Deutsche Wetterdienst warnt heute in beiden Kreisen von 11 bis 20 Uhr vor Hitze. In Leichlingen werden es 35 und in Lindlar 33 Grad. Dazu ist es aktuell noch freundlich, bevor sich ab dem Nachmittag erste Schauer und teils auch kräftige Gewitter bilden können. Der Radiobergverkehr. Achtung, auf der 1 Dortmund-Köln zwischen Wermelskirchen und Burscheid Gefahr durch ein liegen gebliebenes Fahrzeug auf dem Standstreifen. Ebenfalls eine Gefahrenmeldung auch von der 1 Dortmund-Köln zwischen Kreuz Leverkusen und Kreuz Leverkusen-West. Gefahr durch eine ungesicherte Unfallstelle. Noch einen Stau für euch. Die 1 Dortmund-Köln zwischen Burscheid und Köln-Niel. Da sind es 2 Kilometer Stau. Und die liebe Silke aus Wermelskirchen meldet einen Blitzer in Burscheid, Kalter Herberg am Alten Landhaus. Fahrt vorsichtig. Gute Fahrt.
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3: Wenn du so auf der Arbeit sitzt bei 80 Grad, der Laptop hat Schnappatmung, du klebst an deinem Stuhl fest, so langsam bildet sich so eine Patina aus Schweiß auf deiner Haut, ein Firnis der Hitze, es legt sich so eine bleiernde Hitzemüdigkeit auf dich. Dann sind Songanfänge wie der folgende natürlich sehr gefährlich. Da macht man nur ganz kurz die Augen zu. Hier ist Bring Me To Life. Obacht, in der Mitte wird der Song wieder laut, ne? Das wird also ein sehr, sehr kurzer Powernap für euch. Laura Potting hier. Hallo zusammen.

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0: Peter Schillings, Major Tom.
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0: Ja, auch bei dieser WM ist eben dieser Song Major Tom wieder die offizielle Torhymne der DFB-Nationalmannschaft. Läuft also bei jedem Tor. Am Sonntag, also letzten Sonntag, haben wir den Song ganze 7 Mal gehört. Was das für Peter Schilling bedeutet, das erzählt er euch jetzt.
2: Es ist natürlich schon toll, wenn ein Tor fällt der deutschen Nationalmannschaft und man weiß, jetzt kommt gleich die Torhymne Major Tom. Und ich gebe zu, daran kann und werde ich mich nie gewöhnen. Das bewegt mich jedes Mal immer wieder und das ist schon ein ganz, ganz toller Vorgang.
0: Ja, absolut. Und ich spiele jetzt mal ein kleines Orakel. Ich bin mir sicher, auch am Samstag, also morgen, werden wir Peter Schilling wieder zu hören bekommen bei den Toren abends. Aber er wird auch zu Gast sein in unserer Warm-up-WM-Sendung aus dem Deutschen Fußballmuseum. Dann werden wir auch nochmal ausführlich mit ihm über Major Tom sprechen. Also schaltet gerne ein morgen vor dem nächsten WM-Spiel der deutschen Nationalmannschaft. Wir senden von 10 bis 14 Uhr live aus dem Deutschen Fußballmuseum. Freut euch auf Peter Schilling und viele weitere Gäste wie Koch Nelson Müller und Fußballexperte Timo Latsch. Leute, das wird richtig geil.
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2: Mit Marc Weiß. Schönen guten Tag. Ganz aktuelle Meldung von der gesperrten Bonner Nordbrücke. Leider eine schlechte Nachricht. Die Brücke bleibt gesperrt und sie muss in Teilen sogar abgerissen werden. Die sogenannte Vorlandbrücke, also der Teil, der noch über Land führt, ist stellenweise so marode, dass er nicht mehr repariert werden kann. Bundesverkehrsminister Schnieder will noch heute das Vergabeverfahren für Abrissfirmen starten. Das sagte er gerade eben auf einer Pressekonferenz in Bonn. Der Sommer ist da und mit ihm auch gleich die erste große Hitzewelle. Der Deutsche Wetterdienst warnt die Menschen in NRW vor Extremhitze. Bis zu 37 Grad heiß soll es heute werden. Und deshalb gibt es vermutlich in vielen Schulen auch die beliebte Durchsage, heute ist hitzefrei. Malte Albrecht aus dem News-Team, das sorgt aber für Ärger, denn die hitzefreie Regelungen sind gar nicht einheitlich.
3: Nee, und genau das kritisiert auch die Bildungsgewerkschaft Erziehung und Wissenschaft. Der aktuell geltende Erlass schließe Oberstufenschüler und damit faktisch auch ihre Lehrkräfte von hitzefrei aus, sagt GEW-Chefin Celik. Weil es immer mehr und längere Hitzeperioden gebe, sei das nicht mehr zeitgemäß. Die Gewerkschaft sieht Hitzeschutz als Teil der Fürsorgepflicht und des Arbeitsschutzes. Und auch bei den Klassen darunter hänge es derzeit oft vom Zustand der Schulgebäude und der Finanzlage der Kommunen ab, ob bei extremer Hitze überhaupt noch vernünftig gelernt werden kann. Tatsächlich seien die meisten Schulgebäude noch immer keine verlässlichen, klimaresistenten Lern- und Arbeitsorte, heißt es. Wenn der Deutsche Wetterdienst vor extremer Hitze warne, gäbe es eindeutig Handlungsbedarf. Die GEW fordert deshalb die NRW-Regierung auf, landesweit klare und verbindliche Hitzeschutzregeln für alle Schulen zu schaffen.
2: Infos von Malte Albrecht. Vielen Dank. Jetzt die weiteren Themen in der Zusammenfassung. Die meisten Deutschen sind nicht bereit, weitere Einschränkungen in ihrem Leben oder Konsum hinzunehmen. Das hat das ZDF-Politbarometer herausgefunden. Und es ist genau das Gegenteil von dem, was Kanzler Merz fordert. Nur 25% würden demnach, wenn sie die Wahl hätten, zugunsten von Reformen auf weitere Dinge verzichten. Die Polizei sucht im baden-württembergischen Renningen bei Stuttgart nach einem vermissten Säugling. Der 3 Monate alte Junge werde seit gestern Abend vermisst, heißt es. An der Suche sind laut Polizei Suchhunde, Hubschrauber und Drohnen beteiligt. Bei der Fußball-WM stehen heute Abend die USA im Fokus. Die Gastgeber treffen auf Australien. Mit einem Sieg können die Amerikaner den nächsten Schritt in Richtung K.O.-Runde machen. Das gilt allerdings auch für Australien. Ralf Bosse aus dem WM-Studio mit den Infos zum Spiel.
4: Die USA gehen mit viel Selbstvertrauen in das zweite Gruppenspiel dieser WM. Nach dem deutlichen 4:1 Auftaktsieg gegen Paraguay wollen die US-Amerikaner gegen Australien nachlegen und sich früh in der Tabelle absetzen. Besonders die Offensive mit dem schnellen Umschaltspiel hat zuletzt überzeugt. Australien kommt hingegen mit einem 2:0 Erfolg gegen die Türkei ins Spiel und hat gezeigt, dass das Team defensiv sehr kompakt steht und konsequent auf Konter setzt. Die USA treffen also auf einen Gegner, der wenig Räume anbietet und körperlich stark dagegen hält. Das Lumen Field in Seattle dürfte mit rund 69.000 Zuschauern ausverkauft sein.
2: Infos aus dem WM-Studio von Ralf Bosse. Vielen Dank. Und das waren die Nachrichten mit Marc Weiß.
5: Das Wetter.
6: Ihr müsst heute ein bisschen auf euch aufpassen. Der Wetterdienst warnt vor extremer Hitze. Bis zu 37 Grad sind drin. Dazu erst ein Mix aus Sonne und Wolken. Dann kann es auch mal Unwetter geben am Nachmittag. Stellenweise sind da Schauer oder Gewitter möglich. Morgen ähnlich, mal Sonne und Wolken. Im Tagesverlauf Schauer oder Gewitter möglich, stellenweise. Dazu weiter schwül heiß bis 35 Grad.
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6: Und hier kommen die Staus ab 7 Minuten Zeitverlust. Die A1 Dortmund-Köln zwischen Burscheid und dem Kreuz Leverkusen-West 4 Kilometer Stau, 27 Minuten Zeitverlust. Die A3 Oberhausen-Arnheim zwischen Oberhausen-Holten und dem Kreuz Oberhausen 3 Kilometer Stau, 10 Minuten plus. Die A4 Köln-Aachen zwischen dem Dreieck Köln-Heumer und dem Kreuz Köln-Süd 5 Kilometer Stau, 9 Minuten. Die A31 Gronau-Oberhausen zwischen Lembeck und Dorsten 1 Kilometer Stau, 17 Minuten. Und die A555 Bonn-Köln zwischen Köln-Godorf und dem Kreuz Köln-Süd 2 Kilometer Stau, 7 Minuten plus. Gute Fahrt!
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6: wie ich einfach gestern im Auto saß nach Hause und meine Klimaanlage im Auto ist einfach alles nicht mehr es war ihr einfach alles zu viel. Sie hat einfach aufgegeben. Und dann sitzt du da schön auf diesem kochend heißen Sitz, das Auto 2000 Grad heiß, weil sie die ganze Zeit in der Sonne stand. Hashtag Kleben am Limit. Laura Potting hier. Kommt gut durch die Hitze heute. Wir begleiten euch ein Stück des Weges jetzt mit Kamrat und

0: Es ist schweineheiß, Leute. NRW glüht bis zu 37 Grad heute. Und bei der Hitze soll man ja Flüssigkeit, Obst und auch sehr viel Salz zu sich nehmen. Und alle so, Tequila! Das gefällt dem Sascha. Nee, aber jetzt mal im Ernst. Ich weiß, es klingt mega abgedroschen und ihr kriegt das bestimmt auch alle hin. Aber weil es einfach auch viele Menschen vergessen, sage ich es nochmal. Leute, bitte denkt dran, heute viel Wasser zu trinken. Ja. Kollege Sascha Fassbinder ist da. Hast du das denn auch schon gemacht?
1: Zählt Kaffee auch?
0: Also ich habe jetzt von Wasser gesprochen.
1: Naja, man schüttet den ja oben rein, ja, ne? Die Kaffeemaschine. Naja. Da ist auf jeden Fall noch Luft nach oben. Das mache ich gleich sofort natürlich. Denn sonst kann es in der Tat wirklich sehr ernst und sehr gefährlich werden. Thema Sonnenstich, Kopfschmerzen, Übelkeit, Schwindel. Deswegen eine Mütze an und klar, du sagst es, viel trinken.
0: Andere Länder, muss man ja sagen, die haben ja ständig so ein Wetter wie wir aktuell. Und werden wir immer komplett ausrasten mit Pizza-Eis, ich raste aus. Und ich mache das auch, ja. Kommen die Leute da echt easy klar.
1: Ja, aber die haben dann tatsächlich auch so einen richtig schön angepassten Alltag daran, wenn wir so nach Spanien oder Italien gucken. In der Mittagssonne werden da dann einfach die Rollos runtergelassen. Bloß kein Tageslicht. Das Abendessen rückt dann auch näher an die Nacht. Und zum Frühstück gibt es dann auch manchmal ein Eis.
0: Du siehst mich ausgesprochen interessiert an diesem Konzept. Ja. Wir haben nach 11, Sascha. Wo ist mein Eis?
1: Ich habe keine Zeit, ich muss Wasser trinken.
0: Dann Wassereis.
1: Lass mich doch mal in Ruhe. So, noch ein Tipp für krass heiße Tage. Ihr kennt ihn alle, ich sag's trotzdem nochmal. Nicht eisgekühlte Sachen trinken, sondern besser tatsächlich lauwarme, so auf Körpertemperatur. Der Kaffee, ne? Zum Beispiel.
0: Der ist ja nicht lauwarm, der ist heiß.
1: Der ist heiß, ja.
0: Der Körper soll sich halt nicht anstrengen, ne? Das getrunkene kalte Wasser auf Körpertemperatur dann bringen zu müssen, deswegen eben lauwarm besser.
1: Richtig, genau. Und dazu luftige und helle Kleidung.
0: Ich guck gerade an mir runter. Ich habe nur schwarze Sachen an. Schade.
1: Ja, deswegen mopperst du auch immer so rum wegen der Hitze hier.
0: Ich moppere nicht, ich beschreibe. Hallo, und jetzt hol mir mein Eis.
1: Ich suche die Fernbedienung für die Klimaanlage.
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0: Mit Michelle Graf. Guten Tag. Es ist beschlossen. Teile der aktuell gesperrten Bonner Nordbrücke sollen abgerissen und neu gebaut werden. Und das soll schnell gehen. Bundesverkehrsminister Patrick Schnieder hat nach einer Sitzung des Lenkungskreises angekündigt, dass das Vergabeverfahren sofort startet. Ziel ist es, noch im Juli mit dem Abriss der linksrheinischen Vorlandbrücke zu beginnen. Die neue Brücke soll dann spätestens Ende 2028 für den Verkehr freigegeben werden. Die Autobahnbrücke über den Rhein war Anfang Juni wegen struktureller Schäden am Tragwerk komplett gesperrt worden. Laut Schnieder ist vor allem der Schaden an dem linksrheinischen Teil der Brücke größer als zunächst angenommen. Eine Wiedereröffnung sei nicht möglich.

0: Hitze, viele Talsperren im Bergischen, sehr gute Wasserqualität. Und klare Regeln für alle, die jetzt bei der Hitze ins kühle Wasser wollen. Der Wupperverband erinnert daran, was dabei wichtig ist. Merle Herrmann mit den Details für Radio Berg.
1: Gebadet werden darf an der Bever, Wupper, Brucher, Aggertal und Lingese-Talsperre ausschließlich an den offiziellen Badestellen und nur im mit Bojen markierten Bereich. Bei großer Hitze gilt besonders, den eigenen Kreislauf nicht überlasten und die Schwimmfähigkeiten realistisch einschätzen. Einen Beckenrand zum Ausruhen gibt es nicht. Das Springen von Staumauern, Staudämmen und Brücken und auch Klippen wie an der Bever ist ausdrücklich verboten. Der Wasserstand schwankt und auf dem Grund können Steine liegen. Grillen und Feuer machen ist nur auf offiziellen Campingplätzen gestattet. An der Bevertalsperre wird das zum Beispiel auch regelmäßig vom Wasser aus kontrolliert.
0: Und jetzt weitere Meldungen, kurz und kompakt. In Teilen von Bergisch Gladbach gibt es aktuell einen Stromausfall. Betroffen sind Herkenrath, Murzfeld und Bensberg. Laut Störungsauskunft sind Techniker der Rheinnetz bereits im Einsatz, um das Ganze zu beheben. Details zur Anzahl der betroffenen Haushalte oder der Ursache gibt es noch nicht. Die 60. Handball-Bundesliga-Saison hat erneut einen Zuschauerrekord aufgestellt. Deutlich mehr als 1,7 Millionen Fans haben die Spiele besucht. Der VfL Gummersbach war dabei eine von nur zwei Mannschaften, bei der die Heimspiele immer ausverkauft waren. Vor dem Kölner Landgericht startet heute ein aufsehenserregender Prozess. Ein 34-jähriger Mann soll seine Lebensgefährtin unter anderem mit einer Hantel erschlagen haben. Die Staatsanwaltschaft wirft ihm Mord vor, dabei führt sie Grausamkeit als Mordmerkmal an. Passiert ist der Fall im November 2025. Es soll im Rahmen eines Streits zu einem regelrechten Gewaltexzess gekommen sein. Der Angeklagte soll unter erheblichem Cannabis- und Alkoholeinfluss gestanden haben. Daher geht die Staatsanwaltschaft von einer verminderten Schuldfähigkeit aus. Und das waren die Nachrichten mit Michelle Graf. Das Radio Berg Wetter bringt uns heute super heiße Temperaturen von 35 Grad in Kürten und 33 in Wipperfürth. Aktuell ist es noch freundlich mit viel Sonne, das ändert sich aber zum Nachmittag hin. Dann können erste Schauer runterkommen und zum Teil auch kräftige Gewitter. Der Radiobergverkehr. Achtung, auf der A1 Köln-Dortmund in Höhe Raststätte Remscheid-Ost. Gefahr durch Gegenstände auf dem Verzögerungsstreifen. Noch eine Gefahrenmeldung von der A1 Dortmund Richtung Köln zwischen Kreuz Leverkusen und Kreuz Leverkusen-West. Gefahr durch eine ungesicherte Unfallstelle. Jetzt die Staus. Die A1 Dortmund-Köln zwischen Burscheid und Köln-Niel 5 Kilometer Stau. Und die A4 Köln Richtung Aachen zwischen Dreieck Köln-Heumer und Köln-Eifeltor. Da sind 6 Kilometer stockend für euch. Und der Jürgen aus Gummersbach hat sich gemeldet mit einem Blitzer in Gummersbach-Becke. Danke Jürgen fürs Melden und euch allen eine gute Fahrt.
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3: Hi zusammen, es ist viel zu heiß, um viel zu reden. Deswegen halte ich den Mund. Kommt gut durch, haltet durch, wir sind bei euch. Ich bin Laura Potting. Hi.

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0: So, morgen Abend, 22 Uhr, Leute, ne? 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
0: Unsere Jungs spielen bei der WM gegen die Elfenbeinküste. Ralf Bosse ist da aus unserem WM-Studio. Hallo!
2: Grüß dich, moin!
0: Und diesmal wird es nicht so ein Selbstläufer wie gegen Curaçao, ne?
2: Nee, das wäre schön, aber ja. Diese Aufgabe ist für Deutschland definitiv anspruchsvoll, weil diese Elfenbeinküste, die hat bislang vor allem durch ihre sehr stabile und gut organisierte Defensive den Fans Freude gemacht. Die Mannschaft verteidigt kompakt, verschiebt aus Block, sehr diszipliniert und die lässt dann zwischen den Linien nur wenig Raum. Also gerade im Zentrum, da wird es für die deutsche Mannschaft echt schwer, sich da durchzukombinieren, klare Torchancen herauszuspielen. Das Ganze übersetzt bedeutet dann, viel Ballbesitz alleine wird nicht reichen. Da musst du auf jeden Fall was draus machen. Tempo, viel variieren, diese Ivora aus ihrer Grundordnung herausbröckeln und dann könnte was gehen. Also eine ganze, ganze Menge, die auf die deutsche Mannschaft technisch, taktisch zukommt. Ein Geduldsspiel könnte es durchaus sein. Und ich glaube, die Elfenbeinküste hat sich genau darauf eingestellt, dass es lange dauert bis zur Entscheidung.
0: Das klingt irgendwie, also es klingt schwierig, aber es klingt auch irgendwie machbar, aber eben anspruchsvoll. Und die deutsche Mannschaft ist auch schon tief drin in der Vorbereitung auf dieses Spiel, ne?
2: Ja, genau. Jetzt muss natürlich alles passen. Jetzt kannst du nicht mehr großartig dir Sorgen machen. Das heißt, der Feinschliff, so die letzten Aktionen auf dem Platz, taktischer Art, die stehen jetzt nochmal an. Leichte Belastung, aber nicht zu viel. Nochmal Standardsituationen trainieren, Ecken, Freistöße. Die letzten Abstimmungen im Offensivspiel. Wann spielt der Pass? Wann laufe ich? Damit das eben alles gut funktioniert, dass man gut organisatorisch aufgestellt ist für dieses Spiel. Und dann heißt es eben Anreise ins Stadion, Platzbegehung, Kopfhörer auf. Und das Gefühl bekommen, ja, das Stadion gefällt mir, das gewinnen wir. Mein Tipp vielleicht, ich glaube, wir brauchen viel Geduld, also auch die Fans müssen geduldig sein und am Ende, da setzen wir uns dann durch oder das wahrscheinlich erst so im Laufe der zweiten Halbzeit.
0: Sprich, was sagst du, was tippst du?
2: Also nach hinten heraus wird es eng, 1-0 für uns, ist das okay?
0: Ja, also ich würde ja, ich würde nur einen drauf, ich würde sagen 2-0.
2: Du bist schon wieder so inflationär unterwegs.
0: 18-0.
2: Ja, wer 7 macht, schafft auch 18.
0: Danke, Ralf.
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2: Mit Marc Weiß. Schönen guten Tag. Es ist der zweite und letzte Tag beim EU-Gipfel in Brüssel. Seit dem Vormittag sitzen die Staats- und Regierungschefs der Mitgliedstaaten wieder zusammen. Heute geht es vor allem um den künftigen EU-Haushalt. Schon gesprochen wurde über die Handelsbeziehungen mit China. Malte Albrecht aus dem News-Team. Das ist nun wirklich kein leichtes Thema.
3: Nee, denn die EU-Länder sind sich nicht ganz einig, wie sie gegenüber Peking künftig auftreten sollen. Das Problem ist, die EU exportiert deutlich weniger Waren nach China als umgekehrt. Das sogenannte Handelsdefizit lag letztes Jahr bei rund 360 Milliarden Euro. Die EU wirft China vor, Unternehmen mit staatlichen Hilfen zu unterstützen und ihnen damit Vorteile auf dem Weltmarkt zu verschaffen. Deshalb hat Brüssel unter anderem schon Zölle auf chinesische E-Autos eingeführt. EU-Industriekommissar Séjourné fordert jetzt weitere Zölle für ganze Branchen. Einige Mitgliedstaaten, wie etwa Österreich, unterstützen den Vorstoß. Andere Staaten, darunter Deutschland und Spanien, wollen vorsichtiger vorgehen. Und mit dieser Position haben sie sich auch durchgesetzt. In der Nacht haben die Staats- und Regierungschefs beschlossen, den Dialog mit China fortzusetzen, um europäische Wirtschafts- und Sicherheitsinteressen zu schützen. Aber man behält sich eine härtere Gangart vor. Der Dialog müsse nun zu Ergebnissen führen, sagte ein EU-Vertreter.
2: Infos von Malte Albrecht. Vielen Dank. Jetzt die weiteren Themen in der Zusammenfassung. Kurz nach 12 und die Temperaturen verlassen so langsam den angenehmen Bereich. Bis 37 Grad sollen sie heute stellenweise erreichen im Land. Und das ruft den Deutschen Wetterdienst auf den Plan. Es gibt eine offizielle Warnung vor Extremhitze. Experten raten, direkte Sonne zu meiden und Innenräume möglichst kühl zu halten. Außerdem sollte man viel Wasser trinken und nur leichte Kost zu sich nehmen. Deutschlands Exporteure haben 2025 nach 3 Jahren mit Rückgängen wieder mehr Waren in die Welt exportiert. Das Volumen stieg um 1,3%. Das gilt als Erfolg, allerdings liegt der Wert immer noch 6,3% unter dem von 2019. Das war das letzte Jahr vor Corona und dem russischen Angriff auf die Ukraine. Es gibt leider schlechte Nachrichten von der Bonner Nordbrücke. Die wichtige Verbindung muss leider gesperrt bleiben. In Teilen muss die Brücke sogar abgerissen werden. Das hat Bundesverkehrsminister Schnieder vorhin bekannt gegeben. Die Autobahnbrücke über den Rhein war Anfang Juni wegen Schäden gesperrt worden. An der linksrheinischen Vorlandbrücke, also dem Teil, der noch über Land führt, sei der Schaden noch größer als angenommen, sagte Schnieder. Die Brücke könne an der Stelle nicht mehr repariert werden, sondern muss abgerissen und neu gebaut werden. Das Vergabeverfahren werde aber sofort starten, sagt Schnieder, sodass möglichst noch im Juli mit dem Abriss begonnen werden könne. Ziel sei es, dass die neue Brücke dann spätestens Ende 2028 für den Verkehr geöffnet wird. Die Sperrung hat an den meisten Tagen einen Verkehrskollaps zur Folge. In Bonn und Umgebung staut sich der Verkehr extrem. Und da die Ausweichrouten auch Köln mit einbeziehen, staut es sich dort noch mehr als ohnehin schon. Und das waren die Nachrichten mit Marc Weiß.
4: Das Wetter. Es ist schwül, es ist heiß. Der Deutsche Wetterdienst warnt heute den ganzen Tag vor extremer Hitze. Bis zu 37 Grad sind bei uns drin. Dazu ist es erst heiter. Im Tagesverlauf können auch Schauer oder Gewitter dazukommen. Und morgen ist es dann ähnlich. Erst freundlich, dann auch hier Schauer oder Gewitter möglich. Und auch hier richtig heiß, bis zu 35 Grad.
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4: Und hier kommen die Staus ab 10 Minuten Zeitverlust. Die A1 Münster-Köln, da steht ihr zwischen dem Kreuz Dortmund-Unna und Schwerte im Stau. 1 Kilometer lang. Ihr braucht 12 Minuten länger. Die A1 Dortmund-Köln zwischen Burscheid und Köln-Niel, 4 Kilometer Stau, 17 Minuten. Die A3 Köln-Arnheim zwischen dem Kreuz Oberhausen-West und dem Kreuz Oberhausen, 4 Kilometer Stau, 10 Minuten plus. Die A31 Gronau-Oberhausen zwischen Lembeck und Dorsten, 2 Kilometer Stau, 18 Minuten. Und die A59 Bonn-Köln zwischen Spich und dem Flughafen Köln-Bonn, 4 Kilometer Stau, 16 Minuten plus. Gute Fahrt!
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4: Okay, also klar, es ist heiß, uns ist allen heiß, aber während ich hier zum Beispiel, also ganz ehrlich, ich moppere und sitze aber in einem klimatisierten Studio und muss gleich 1 Minute zu meinem klimatisierten Auto laufen, um dann nach Hause zu fahren. Ganz ehrlich, ist wirklich Moppern auf sehr hohem Niveau. Es gibt Leute, die es heute richtig übel trifft, alle, die draußen arbeiten müssen zum Beispiel. Und auch Hamid, der arbeitet in einer Pommesbude und da sind wir mal vorbeigegangen und haben mit ihm gequatscht, wie er durch den Tag kommt, wie er sich Abkühlung verschafft, wie hart ist es da zu arbeiten. Hört ihr gleich. Ich bin Laura Potting. Hi.

0: Und eure Pläne so bei der Hitze heute?
1: Legen wir das mal 3 Tage in die Eistonne und dann sehen wir weiter.
0: Das ist eine ganz hervorragende Idee. Ich hoffe, vielleicht habt ihr ja auch eine Klimaanlage auf der Arbeit. Ich hoffe es für euch. Ja, aber was ist mit Dachdeckern, Landschaftsgärtnern, Bauarbeitern oder Leute, die in diesen Imbisswagen arbeiten bei der Hitze? Die haben das nicht. Die leiden natürlich krass unter der Hitze heute. Unser Reporter Stefan Räek hat mal bei Hamiyet Düme in seinem Imbiss vorbeigeschaut.
2: 35 Grad zeigt mein Thermometer. Es ist wirklich unfassbar heiß. Ich bin nass geschwitzt. Ich habe gerade auch nur ganz kurz meine Hand auf den Asphalt gehalten. Und ich sag mal so, die Würstchen vom Imbiss könnte man heute auch einfach auf der Straße grillen. Ja, bin jetzt mal gespannt, wie heiß es wird, wenn ich jetzt mal hier reingehe. Es ist unglaublich. Hier ist es noch mal eine Spur wärmer, noch mal eine Spur stickiger. Und es sind auch tatsächlich gerade gar keine Gäste da. Ich schwitze mir auf jeden Fall total ein. Ab und ich stehe nicht mal hinterm Grill. Dahinter steht nämlich Herr Düme, der Inhaber. Wie ist das für Sie hier?
3: Also ich muss sagen, es ist wirklich sehr schwer auszuhalten. Letztes Jahr, wo wir 37, 38 Grad hatten, hat der Thermometer hier hinten drin an die 45 bis 50 Grad angezeigt. Und da das meine Laune richtig in den Keller gezogen hat, habe ich den Thermometer abgeschafft.
2: Ich habe aber zum Glück selber einen Thermometer dabei. Das lassen wir so mal 5 Minuten stehen und dann schauen wir nochmal drauf. Ich muss ja sagen, es riecht ja trotzdem sehr gut, sehr lecker nach Fritteuse, sehr lecker nach Bratwurst. Wie viele Leute kommen denn an so einem heißen Tag?
3: Wirklich nicht viele. Entweder morgens, bevor die Sonne aufgeht, oder spät nachmittags ab 17, 18 Uhr. Aber so in der Mittagszeit kaum bis gar keine.
2: Und der Ventilator ist das Einzige, was Sie haben. Gibt es sonst irgendwelche Sachen, um sich abzukühlen? Kalte Getränke? Wie machen Sie das?
3: Also wir haben natürlich kalte Getränke, aber ich habe Wassereis im Kühlschrank. Wenn es gar nicht mehr geht, gehe ich aus dem Wagen raus und esse halt mal Wassereis.
2: So, auf 5 Minuten haben wir das Thermometer jetzt aufgestellt. Ich musste rausgehen in der Zeit. Ich habe es einfach nicht ausgehalten. Wie viel Grad zeigt das Thermometer jetzt, Herr Düme?
4: Guck mal, du willst dein Thermometer gar nicht sehen. Was haben wir jetzt?
3: 45 Grad.
2: Und das spürt man einfach. Herr Düme hat mir gerade netterweise mit einem kalten Getränk ausgeholfen. Aber auch das macht die ganze Sache jetzt nicht viel besser. Deswegen hoffen wir mal, dass es die nächsten Tage ein bisschen kühler wird. Ihnen noch ganz viel Erfolg.
3: Ja, vielen Dank.
2: Ciao.
3: Ciao.
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0: Radio Berkes hier, ich bin's nochmal, Volker Seiler aus dem Frühteam. Und wir haben schon mal geklärt, wie das morgen gegen die Elfenbeinküste auf jeden Fall klappen wird.
1: Einfach gut spielen und so wie letzten 7-1.
2: Ihr schafft das!
3: Dass sie Spaß haben und dass sie es einfach genießen.
4: Und gucken, dass sie irgendwie Lücken finden.
5: Ich würde sagen, die müssen viel zusammenspielen, dann können sie die Lücken finden und dann durch Tore schießen.
6: Spaß haben und miteinander arbeiten, in der Gruppe halt.
7: Und nicht um sich selber kümmern. Zum Beispiel, wenn man den Ball hat, nicht alleine laufen, sondern sagt, lauf mit und dann fasst man den und dann schießt der ein Tor. Liebes deutsche Team, wir wünschen euch für das nächste Spiel unfassbar viel Glück.
8: Deutschland, Deutschland, Deutschland,
0: also.
8: Deutschland!
0: Auf ein schönes Spiel. Ich wünsche auf jeden Fall ein schönes Wochenende.
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0: Mit Michelle Graf. Guten Tag. Es ist beschlossen. Teile der Bonner Nordbrücke werden abgerissen und neu gebaut. Und das soll schnell gehen. Bundesverkehrsminister Patrick Schnieder hat nach einer Sitzung des Lenkungskreises angekündigt, dass das Vergabeverfahren sofort startet. Ziel ist es, noch im Juli mit dem Abriss der linksrheinischen Vorlandbrücke zu beginnen. Die neue Brücke soll spätestens Ende 2028 für den Verkehr freigegeben werden. Die Brücke bleibt voraussichtlich 2 Jahre gesperrt, zumindest für Autos, Busse und Lkw. Das hat der Lenkungskreis mitgeteilt. Die Autobahnbrücke über den Rhein war Anfang Juni wegen struktureller Schäden am Tragwerk komplett gesperrt worden. Laut Schnieder ist der Schaden an dem linksrheinischen Teil der Brücke größer als zunächst angenommen. Eine Wiedereröffnung sei deshalb nicht möglich. Es ist heiß im Bergischen und dementsprechend geht's für viele heute und am Wochenende in die Bergischen Talsperren. Der Wupperverband erinnert deshalb nochmal an die wichtigsten Regeln für das Schwimmen in Bever, Wupper, Brucher, Aggertal und Lingese-Talsperre. Merle Herrmann mit den Details für Radio Berg.
2: Gebadet werden darf ausschließlich an den offiziellen Badestellen und dort auch nur im mit Bojen markierten Bereich, sagt der Wupperverband. Die Talsperren haben nämlich unterschiedliche Wassertiefen, Wasserpflanzen und auch Felsen. Ausdrücklich verboten ist das Springen von Staumauern, Staudämmen und Brücken und auch von den beliebten Klippen der Bever in Hückeswagen. Denn der Wasserstand schwankt und auf dem Grund können Steine liegen. Die Wasserqualität an allen Badestellen ist im Bergischen aktuell laut Wupperverband sehr gut und wird alle 4 Wochen von den Gesundheitsämtern geprüft.
0: Und jetzt

0: jetzt weitere Meldungen, kurz und kompakt. In Teilen von Bergisch Gladbach gibt es aktuell einen Stromausfall. Betroffen sind Herkenrath, Mulzfeld und Beensberg. Laut Störungsauskunft sind Techniker der Rheinnetz bereits im Einsatz, um das Ganze zu beheben. Details zur Anzahl der betroffenen Haushalte oder der Ursache gibt es noch nicht. Am Sonntag bekommt die Marienheider Feuerwehr Zuwachs. Gleich 3 neue Fahrzeuge werden beim Tag der offenen Tür übergeben. Unter anderem ein neuer Drehleiterwagen. Außerdem gibt es 2 vom Kreis angeschaffte Fahrzeuge, die speziell auf Wald- und Vegetationsbrände ausgelegt sind. In Bergisch Gladbach dreht sich ab morgen eine Woche lang vieles ums Thema Digitalisierung. Zum ersten Mal beteiligt sich die Stadt am bundesweiten Digitaltag und das gleich mit einer ganzen Aktionswoche. Bis nächsten Freitag gibt es 26 kostenfreie Veranstaltungen zum Mitmachen, Ausprobieren und Diskutieren. Von KI-Workshops für Kinder über Fachvorträge zu Cybersicherheit bis hin zu Infoveranstaltungen für Senioren. Für die Woche hat sich die Stadt unter anderem mit Vereinen, Bildungseinrichtungen und Unternehmen zusammengetan. Alle Infos zur Aktionswoche gibt's auf Radio Berg. Und das waren die Nachrichten mit Michelle Graf. Das Radio Berg Wetter. Der Deutsche Wetterdienst warnt heute noch bis 20 Uhr vor Hitze. Bei Temperaturen von 35 Grad in Bergisch Gladbach und 33 in Hückeswagen ist es aktuell noch schön und sonnig. Zum Nachmittag hin kann es aber immer mehr Schauer und auch teils kräftige Gewitter geben. Der Radioberg-Verkehr. Achtung, auf der 1 Dortmund-Köln zwischen Kreuz Leverkusen und Kreuz Leverkusen-West Gefahr durch einen defekten LKW auf dem rechten Fahrstreifen im Baustellenbereich. Jetzt die Staus. Die 1 Dortmund-Köln zwischen Burscheid und Köln-Niehl 1 Kilometer Stau. Die 4 Köln-Olpe zwischen Bielstein und Gummersbach ebenfalls 1 Kilometer Stau. Die 4 Olpe-Köln zwischen Gummersbach und Bielstein 1 Kilometer Stau. Und die A4 Köln Richtung Aachen zwischen 3 Köln-Holmer und Köln-Eiffeltor 4 Kilometer stockend. Und der Manfred und Wesley melden einen Blitzer in Waldbröl-Biebelshof in Fahrtrichtung Waldbröl. Danke euch beiden fürs Melden und euch allen eine gute Fahrt.
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2: Also das ist mit Abstand die krasseste und wichtigste Meldung der ganzen Woche. Jim Carrey kommt offenbar als Grinch zurück.
3: Was willst du hier?
4: Ich möchte Sie bitten, unser Feiertagsfestmeister zu sein. Werden Sie kommen?
3: Nein, ja, nein, ja. Nein, ja.
4: Wirklich?
3: Nein.
2: Es soll eine Fortsetzung geben vom Grinch mit dem, also ne, diesem pelzigen grünen Grießkram, der Weihnachten verabscheut. Ein Drehbuch soll es auch schon geben. Ich liebe alles daran. Laura Potting hier. Hi.
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0: Ey, das kann doch nicht sein, oder? Am Sonntag ist schon Sommersonnenwende. Das bedeutet der längste Tag des Jahres. Und das bedeutet auch, danach werden die Tage wieder kürzer. Bah, ich will das gar nicht hören. Und unser Hannes auch nicht.
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2: Wie, die Tage werden jetzt wieder kürzer? Nee, bin ich noch gar nicht bereit zu. Ich habe doch eben erst die Weihnachtsdeko abgenommen. Und in ein paar Wochen gibt's schon wieder neue zu kaufen. Naja, wenigstens fällt der längste Tag des Jahres mal auf ein Wochenende. Gefühlt ist der bei mir sonst immer nur montags. In Schweden wird das ja richtig gefeiert. Midsommar. Ganz alte Tradition. Da lassen sie die Natur, Licht und auch die Fruchtbarkeit hochleben. Man stellt eine Stange auf und tanzt drumherum. Haha, die Schweden wissen, wie man Party macht. In England wird das auch gefeiert. Bei Stonehenge. Das sind so riesige Steine, die vor 4.500 Jahren dahingestellt wurden, als hätte eine Riesenfamilie mit Bauklötzen gespielt. Ist recht spirituell angehaucht, auch wer da so hingeht. Optisch bist du da irgendwo zwischen Mittelaltermarkt und Herr-der-Ringe-Cosplay. Vielleicht ist es aber auch nur kalt und deswegen gehen sie alle in ihren alten Decken dahin. Trotzdem, der Sommer fängt doch jetzt erst an, also gönnt euch eine extra Portion Freibad-Pommes. Das sind frittierte Sonnenstrahlen.
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1: Mit Sarah Heinz, guten Tag. Mal eben was im Internet bestellen oder ein Abo für den Streamingdienst abschließen, das ist schnell mit einem Klick erledigt. Das Ganze rückgängig zu machen, ist oft komplizierter. Das soll sich jetzt aber ändern. Ab heute gilt bei uns eine Neuregelung im Onlinehandel. Danny Hopper aus dem News-Team, ein Online-Widerruf muss künftig genauso einfach sein wie der Kauf selbst.
2: Genau, dafür gibt's ab sofort einen Widerrufsbutton. Der ist jetzt Pflicht auf Webseiten und in Apps. Er greift beim klassischen Online-Einkauf von Waren, Streaming-Abos und online abgeschlossenen Finanzdienstleistungen, wie zum Beispiel Krediten oder Versicherungen. Und es ist auch egal, ob ich jetzt beim großen Versandriesen oder beim kleinen Nischenshop online was kaufe, sie alle müssen diese Funktion jetzt bereitstellen. Ein paar Ausnahmen gibt es. Beim Verkauf von Waren, die schnell verderben können, gilt kein Widerrufsrecht. Das ist zum Beispiel bei frischen Lebensmitteln der Fall. Oder auch bei Waren, die speziell auf den Käufer zugeschnitten sind, wie etwa bei Maßanzügen.
1: Und wie läuft das Ganze jetzt in der Praxis ab?
2: Also auf der Website muss jetzt eine gut sichtbare Schaltfläche sein mit einer Aufschrift wie Vertrag widerrufen. Wenn du da dann drauf drückst, kommst du zu einer Übersichtsseite. Da musst du dann noch Name, Bestellnummer und E-Mail-Adresse eintragen. Dann musst du noch einmal abschließend auf einen Bestätigungsbutton drücken und das war's dann schon. Der Händler muss dir das dann automatisch direkt per Mail bestätigen. Gründe für deinen Widerruf musst du übrigens nicht angeben. Wichtig noch, der Widerruf ist weiterhin nur innerhalb der gesetzlichen Frist möglich. Das sind in der Regel 14 Tage, nachdem der Vertrag abgeschlossen wurde oder die Ware angekommen ist. Die Verbraucherzentralen finden die neue Regel gut. Sie sagen, das sorge für mehr Komfort, Sicherheit und Transparenz.
1: Danke, Danny. Mehr wichtige Meldungen jetzt im Überblick. In Brüssel läuft der zweite Tag des EU-Gipfels. Heute soll vor allem der EU-Haushalt ab 2028 besprochen werden. Laut Bundeskanzler Merz ist der billionenschwere Vorschlag, der auf dem Tisch liegt, aber zu hoch. Die Zahlen müssten runter, sagte er. Eigentlich sollten in der Schweiz heute die Verhandlungen zwischen den USA und dem Iran beginnen. Die Gespräche wurden jetzt aber verschoben. Einen neuen Termin gibt es noch nicht. Auch ein Grund für die Verschiebung wurde bisher nicht genannt. Die Bonner Nordbrücke muss gesperrt bleiben. Teile der Brücke sollen bald sogar abgerissen und neu gebaut werden. Laut Bundesverkehrsminister Schnieder soll das Vergabeverfahren sofort starten, damit noch im Juli mit dem Abriss begonnen werden könne. Ziel sei es, die neue Brücke bis spätestens Ende 2028 für den Verkehr zu öffnen. Die reichsten 10% der Menschen weltweit sorgen im Vergleich für die größte Umweltzerstörung. Zu viele Flüge, dicke Autos und hoher Fleischkonsum laut einer gemeinsamen Studie aus den Niederlanden und Großbritannien verursacht alleine das Verhalten der obersten 10% Umweltschäden in Höhe von 1,5 bis fast 5 Billionen Euro. Das sei mehr als die nötigen Mittel, um Klima und Biodiversität angemessen zu helfen, heißt es von den Studienmachern. Diese Gruppe sollte deswegen mehr in die Pflicht genommen werden, heißt es. Nicht nur, weil sie den meisten Schaden verursachen würde, sondern auch, weil sie den größten Einfluss hätte, ihn zu verringern. Und das waren die Nachrichten mit Sarah Heinz.
3: Das Wetter.
4: Ihr müsst heute ein bisschen auf euch aufpassen. Der Wetterdienst warnt vor extremer Hitze. Bis zu 37 Grad sind drin. Dazu erst ein Mix aus Sonne und Wolken. Dann kann es auch mal Unwetter geben am Nachmittag. Stellenweise sind da Schauer oder Gewitter möglich. Morgen ähnlich, mal Sonne und Wolken. Im Tagesverlauf Schauer oder Gewitter möglich. Stellenweise. Dazu weiter schwül heiß bis 35 Grad.
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4: Und hier kommen die Staus ab 16 Minuten Zeitverlust. Die A1 Münster-Köln zwischen dem Kreuz Dortmund-Unna und Schwerte 8 Kilometer Stau. Ihr braucht hier 24 Minuten länger. Die A3 Köln-Oberhausen zwischen dem Kreuz Ratingen-Ost und Oberhausen-Lierich 5 Kilometer Stau, eine Dreiviertelstunde plus. Die A31 Gronau-Oberhausen zwischen Lembeck und Dorsten 1 Kilometer Stau, 16 Minuten. Die A33 Osnabrück-Bielefeld zwischen dem Kreuz Osnabrück-Süd und Borglo 5 Kilometer Stau, 20 Minuten. Und die A44 Dortmund-Kassel zwischen Erwitte-Anröchte und Büren 5 Kilometer Stau, 35 Minuten plus. Gute Fahrt!
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4: Eins meiner Lieblingsmemes in diesem Internet, wenn es um Hitze geht, vielleicht kennt ihr es schon. Ob es heiß ist in meiner Wohnung? Keine Ahnung, aber gerade sind auf jeden Fall zwei Hobbits gekommen und haben einen Ring in mein Wohnzimmer geschmissen. Kommt gut durch den Tag, passt auf euch auf. Ihr habt es gehört, es bleibt schweineheiß den ganzen Tag. Der Deutsche Wetterdienst warnt auch vor dieser Hitze. Also ne, ein bisschen aufpassen und viel trinken und euch ein bisschen schonen. Laura Potting ist hier, hallo zusammen.

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0: 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Die No Angels kommen nämlich und Kasala und Kamrat und sie hier auch, Alphaville, und die hört ihr jetzt.
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0: Radio Berg ist hier, ich bin's nochmal, Volker Seiler aus dem Frühteam. Und wir haben schon mal geklärt, wie das morgen gegen die Elfenbeinküste auf jeden Fall klappen wird.
1: Einfach gut spielen und so wie letztens 7-1.
2: Ihr schafft das!
3: Dass sie Spaß haben und dass sie es einfach genießen.
4: Und gucken, dass sie irgendwie Lücken finden.
5: Ich würde sagen, die müssen viel zusammenspielen, dann können sie die Lücken finden und dann da durch Tore schießen.
6: Spaß haben und miteinander arbeiten, in der Gruppe halt.
7: Und nicht um sich selber kümmern. Zum Beispiel, wenn man den Ball hat, nicht alleine laufen, sondern sagt, lauf mit und dann fasst man den und dann schießt der ein Tor. Liebes deutsche Team, wir wünschen euch für das nächste Spiel unfassbar viel Glück.
8: Deutschland, Deutschland, Deutschland,
0: also, Deutschland. Auf ein schönes Spiel. Ich wünsche auf jeden Fall ein schönes Wochenende.

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0: Mit Michelle Graf. Guten Tag. Es ist eine von Deutschlands größten Forschungseinrichtungen für Sicherheit im Straßenverkehr. Die Bundesanstalt für Straßen- und Verkehrswesen in Bergisch Gladbach-Beensberg. Dort prüfen 200 Wissenschaftler auf 200.000 Quadratmetern alles. Von Steinen für den Straßenbelag bis hin zum Verhalten der Verkehrsteilnehmer. Morgen feiert die BAST ihr 75-jähriges Bestehen mit einem Tag der offenen Tür. Rückblickend konnte sie in dieser Zeit viel dazu beitragen, das Leben der Verkehrsteilnehmer messbar sicherer zu machen, sagt Bernd Lorenz aus der Crashtest-Abteilung.
2: In den 90er Jahren sind die Fahrzeuge beim einfachen Crashversuch kollabiert. Da gingen die Türen nicht auf, die Fahrgastzellen wurden instabil, der Fußraum ist aufgerissen. Man konnte die Dummies selbst mit Werkzeug nur schwer aus den Fahrzeugen bekommen. Und heute gehen sie hin, öffnen die Türen, können den Dummy einfach rausnehmen. Im Realen wäre es so, sie haben den Unfall, steigen aus und sagen, ich kaufe mir ein neues Auto.
0: Als Ehrengast wird Bundesverkehrsminister Patrick Schnieder den Tag der offenen Tür besuchen. Es ist beschlossen. Teile der Bonner Nordbrücke werden abgerissen und neu gebaut. Und das soll schnell gehen.

0: Bundesverkehrsminister Patrick Schnieder hat nach einer Sitzung des Lenkungskreises angekündigt, dass das Vergabeverfahren sofort startet. Ziel ist es, noch im Juli mit dem Abriss der linksrheinischen Vorlandbrücke zu beginnen. Die neue Brücke soll dann spätestens Ende 2028 für den Verkehr freigegeben werden. Bis dahin bleibt die Brücke voraussichtlich 2 Jahre gesperrt, zumindest für Autos, Busse und Lkw. Das hat der Lenkungskreis der aus Autobahn GmbH, Bundesverkehrsministerium und Stadt Bonn mitgeteilt. Die Autobahnbrücke über den Rhein war Anfang Juni wegen struktureller Schäden am Tragwerk komplett gesperrt worden. Laut Schnieder ist der Schaden an dem linksrheinischen Teil der Brücke größer als zunächst angenommen, weshalb eine Wiedereröffnung nicht möglich sei. Und jetzt weitere Meldungen kurz und kompakt. In Teilen von Bergisch Gladbach gab es am Vormittag aufgrund eines Leitungsschadens einen Stromausfall. Betroffen waren die Stadtteile Herkenrath, Mulsfeld und Bensberg. Inzwischen ist die Störung behoben und der Strom wieder da, so die Stadt Bergisch Gladbach. Am Sonntag bekommt die Marienheider Feuerwehr Zuwachs. Gleich 3 neue Fahrzeuge werden beim Tag der offenen Tür übergeben, unter anderem ein neuer Drehleiterwagen. Außerdem gibt es 2 vom Kreis angeschaffte Fahrzeuge, die speziell auf Wald- und Vegetationsbrände ausgelegt sind. In Bergisch Gladbach dreht sich ab morgen eine Woche lang vieles ums Thema Digitalisierung. Zum ersten Mal beteiligt sich die Stadt am bundesweiten Digitaltag und das dann gleich mit einer ganzen Aktionswoche. Bis nächsten Freitag gibt es 26 kostenfreie Veranstaltungen zum Mitmachen, Ausprobieren und Diskutieren. Von KI-Workshops für Kinder über Fachvorträge zu Cybersicherheit bis hin zu Infoveranstaltungen für Senioren. Für die Woche hat sich die Stadt unter anderem mit Vereinen, Bildungseinrichtungen und Unternehmen zusammengetan. Alle Infos zur Aktionswoche gibt's auf radioberg.de. Und das waren die Nachrichten mit Michelle Graf. Das Radioberg-Wetter, es ist heiß bei uns im Bergischen heute mit Temperaturen von 35 Grad in Odenthal und 33 in Reichshof. Dabei ist es überwiegend sonnig, das kann sich im Laufe des Tages aber ändern. Dann ziehen immer mehr Wolken auf und es sind auch Gewitter und Schauer möglich. Der Radioberg-Verkehr. Achtung, auf der 1 Dortmund-Köln zwischen Kreuz Leverkusen und Kreuz Leverkusen-West. Gefahr durch einen defekten LKW auf dem rechten Fahrstreifen. Auf der A3 Oberhausen-Köln müsst ihr ebenfalls vorsichtig fahren. Zwischen Leverkusen-Zentrum und Köln-Mülheim. Da ist Gefahr durch Reifenteile auf der Fahrbahn. Jetzt die Staus. Die 4 Köln-Olpe zwischen Engelskirchen und Gummersbach 2 Kilometer Stau. Ebenfalls 2 auf der A4 Olpe Richtung Köln zwischen Gummersbach und Bielstein. Die A4 Köln Richtung Aachen zwischen Kreuz Köln-Ost und Köln-Eifeltor. Da sind es 5 Kilometer Stau. Und die A59 Köln Richtung Bonn zwischen Dreieck Köln-Heumer und Flughafen Köln-Bonn. Da sind es 1 Kilometer Stau. Da, wo es geht, gute Fahrt euch allen.
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2: Einen schönen Tag euch, einen schönen Freitag euch vor allem. Ich bin Laura Potting, ganz NRW köchelt vor sich hin. Und alle, die bei der Hitze gerade noch arbeiten müssen, so...
3: Können wir bitte gehen? Können wir... Nee, hör mir zu! Können wir bitte gehen?
4: Wohin?
3: Weg!

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0: Also, was die Preise angeht, ist diese WM doch einfach völlig aus dem Ruder gelaufen, ne? Ich sag's euch, irgendwann wird die FIFA vermelden, dass Fans fürs Atmen im Stadion jetzt auch noch blechen müssen. Einmal einatmen, 20 Mark. Aber ich hab Asthma. Dann 50 Mark.
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0: Völlig überteuerte Stadion-Tickets, überteuerte Stadion-Parkplätze, Trinkpausen für Werbung und. Also ganz ehrlich, Fußball war ja mal der Sport des kleinen Mannes. Und der Kollege Sascha Fassbender sagt aber, das ist er auch immer noch. Zumindest manchmal.
2: Ja, in diesem Fall ist Fußball der Sport eines kleinen, besonderen Mannes. Auf Social Media geht ein Video viral. Du siehst da Kinder, die mexikanische Trikots tragen, alles so in grün. Bis auf ein Kind. Der kleine Santiago trägt da einen grünen Weihnachtspulli.
3: Ja, ist denn heute schon Weihnachten?
2: Nee, er und seine Familie können sich ein Trikot bei diesen Preisen einfach nicht leisten. Seine Geschichte berührt Mexiko so sehr, Fans sammeln Geld und davon gibt's dann ein originales Trikot plus Grußbotschaft eines mexikanischen Nationalspielers.
4: ¿Qué onda, Santi? Tocayo, ¿cómo estás?
5: Hey, hier ist Santiago Jiménez. Ich wollte dir eine dicke Umarmung schicken und hoffe, dir gefällt dein Geschenk. Pass auf dich auf.
4: Abrazo grande. Cuídate.
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1: Mit Sarah Heinz, guten Tag. Der Deutsche Wetterdienst warnt fast in ganz Deutschland vor Hitze. Vor allem im Westen des Landes könnte die Hitzebelastung extrem ausfallen. Bis 38 Grad kann es heute auch bei uns in NRW geben. Viele zieht es da zur Abkühlung ins Freibad oder an den See oder auch in den schattigen Wald. Danny Hoppe aus dem News-Team, da warnt der Umweltverband WWF aber vor einer erhöhten Waldbrandgefahr.
2: Ja, die Umweltschützer appellieren nochmal, Zigaretten nicht einfach wegzuwerfen, weil das kann bei einer so großen Trockenheit dann alles ganz schnell gehen. Auch bei Lagerfeuern im Wald oder generell in der Natur müsse man deshalb besonders aufpassen. Denn vor allem in Teilen Mittel- und Ostdeutschlands, aber auch in Süddeutschland, herrscht nach Angaben des Deutschen Wetterdienstes aktuell eine hohe Waldbrandgefahr. In einigen Regionen gilt sogar die höchste Warnstufe. Und in den nächsten Tagen dürfte die Waldbrandgefahr insgesamt in Deutschland noch steigen, denn die große Hitze soll ja jetzt auch die nächsten Tage noch anhalten.
1: Ähnlich sieht die Lage gerade ja auch bei unserem Nachbarn Frankreich aus.
2: Ja, für mehr als die Hälfte der Bevölkerung dort gilt schon die zweithöchste Hitzewarnstufe und auch in Frankreich hat die Hitzewelle ihren Höhepunkt noch nicht erreicht. Ab Sonntag sind dort bis zu 40 Grad möglich. Das französische Arbeitsministerium hat deshalb an Unternehmen appelliert, die Arbeitszeiten an die Hitzewelle anzupassen und auch an vielen Schulen ist der Unterricht ausgefallen. In ersten Städten wurden auch die mündlichen Abiturprüfungen verschoben. Auch die französische Bahn hat dutzende Fernzüge gestrichen aus Sorge vor defekten Klimaanlagen und Präsident Macron hat die Menschen im Land dazu aufgerufen, sich in den nächsten Tagen vor allem um ältere Menschen gut zu kümmern.
1: Danke, Danny, für die Infos. Noch mehr Meldungen jetzt kurz und kompakt. In der Diskussion um den EU-Haushalt fordern einige der Staats- und Regierungschefs auf dem EU-Gipfel einen neuen Vorschlag, darunter auch Bundeskanzler Merz. Vorgeschlagen wurde ein billionenschweres Budget. Merz sagte, das sei viel zu hoch, wir könnten nur so viel Geld ausgeben, wie wir auch haben, hieß es. Deutschlands größter Rüstungskonzern Rheinmetall hat verbindliche Regelungen für den Einsatz von KI in Waffensystemen gefordert. Die KI dürfe niemals selbst entscheiden, wann und auf wen geschossen werde, hieß es. Solche Regelungen müssten über einen Ethikrat oder eine UN-Resolution getroffen werden. Im baden-württembergischen Renningen bei Stuttgart ist die Polizei auf der Suche nach einem vermissten Säugling. Seit gestern Abend wird der 3 Monate alte Junge demnach vermisst. Gesucht werde mit Suchhunden, Hubschrauber und Drohnen. Die Hintergründe zum Fall sind bisher nicht bekannt. Viele Deutsche sparen vor allem bei Kleidung und Restaurantbesuchen. Das ist das Ergebnis einer neuen Umfrage für das Vergleichsportal Idealo. Dort hat mehr als die Hälfte der Befragten gesagt, dass sie weniger Geld für Bekleidung und Accessoires ausgeben. Auch Restaurant- und Kinobesuche würden häufiger gestrichen. Ungefähr jeder zweite geht demnach seltener aus, um Geld zu sparen. 36% der Befragten haben außerdem angegeben, dass sie weniger für die eigene körperliche Fitness ausgeben, zum Beispiel für Yogakurse oder das Fitnessstudio. Und das waren die Nachrichten mit Sarah Heinz.
3: Das Wetter. Das ist extrem heiß heute, bis zu 37 Grad. Und jetzt ab dem Nachmittag kann es auch zu Schauer und Gewitter örtlich kommen. Und die können dann auch heftig werden mit Starkregen, Hagel und Sturmböen. Also passt da bitte auf. Morgen wird es dann wieder sonnig und heiß bei 31 bis 34 Grad.
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3: Und hier steht ihr gerade am längsten. A1 Dortmund Richtung Münster zwischen Kamener Kreuz und Hamberg-Hamen. 6 Kilometer Stau, halbe Stunde plus. A3 Köln Richtung Oberhausen zwischen Kreuz Breitscheid und Oberhausen-Lierich. 5 Kilometer Stau, 23 Minuten plus. A31 Gronau Richtung Oberhausen zwischen Lembeck und Dorsten. 2 Kilometer, knappe halbe Stunde kommt da on top. A44 Dortmund Richtung Kassel zwischen Erwitte-Anröchte und Büren. 7 Kilometer Stau, knappe 40 Minuten plus. Und A57 Köln Richtung Krefeld. Zwischen Bovard und Krefeld-Oppum. 4 Kilometer Stau, 20 Minuten kommen dazu. Ich wünsche euch eine gute und sichere Fahrt.
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3: Hallo, guten Tag zusammen. Leute, wir verbringen diesen heißen 37 Grad Nachmittag zusammen. Johanna Tenzai für euch und wir wissen ja alle, zu viel Bewegung heute ist nicht gut. Deswegen starten wir hier mit was ganz Ruhigem. Ed Sheeran mit Eyes Closed. Ey, warum muss ich jetzt bei Eis schon wieder an Eis denken?

0: NRW schwitzt bei bis zu 37 Grad heute und wir haben unseren Reporter Stefan Rijek nicht dahin geschickt, wo man jetzt am liebsten sein würde, im Freibad oder in einer kühlen Skihalle oder so. Nein, Stefan, du warst einfach zu Besuch bei einem klassischen Imbisswagen mit einer schönen Fritteuse und so. Wie heiß war's?
1: Boah, Jonna, wirklich, ich bin gestorben. Also erstmal ist dieser Imbiss auf so einem riesen Möbelhausparkplatz und ich komme da an und es ist wirklich wie ausgestorben, wirklich als wäre Sonntag.
0: Nein.
1: Aber kein Wunder, da hat wirklich kein Lüftchen geweht. Dann auch dieser schwarze Parkplatzasphalt, wirklich Horror. Knapp 35 Grad waren es da.
0: Und da warst du ja noch nicht mal im Imbiss drin, ne? Also kann es drin überhaupt noch heißer werden?
1: Ja, das kann es leider. Ich bin da reingekommen und ich wollte eigentlich direkt wieder raus. Da stand die Hitze noch mehr und eigentlich liebe ich ja so den deftigen Geruch von so einer Imbissbude.
0: Ja.
1: Aber bei dem Wetter echt nicht so geil leider. Ja, und der Inhaber Hamir Düme war auch echt gezeichnet von der Hitze.
2: Ist wirklich sehr schwer auszuhalten. Also das Einzige, was wir hier haben, ist ein Ventilator. Eine Klimaanlage kommt hier nicht in Frage. Aber der Ventilator nützt auch nicht viel, weil er die warme Luft von der Fritteuse und von dem Gasgrill hier einfach durch den Wagen hin und her schleudert.
0: Oh,
1: ja, und der Arme steht da trotzdem jeden Tag.
0: Krass. Ey, und wie heiß war es da jetzt in diesem Imbiss?
1: So, jetzt pass auf. Also mein Thermometer hat 45 Grad angezeigt. Und was ich fast schon so ein bisschen lustig fand, der hatte selbst auch mal ein Thermometer im Wagen.
2: Das war letztes Jahr, wo wir 37, 38 Grad hatten, hat der Thermometer hier hinten drin an die 45 bis 50 Grad angezeigt. Und da das meine Laune richtig in den Keller gezogen hat, habe ich den Thermometer abgeschafft.
0: Nee, wenn ich kein Thermometer sehe, dann ist es auch nicht heiß, ne? Das ist doch eine gute Möglichkeit, Probleme zu ignorieren. Aber jetzt mal ganz ehrlich, was macht er denn gegen diese Wärme? Ist ja unerträglich.
1: Also ja, ist gar nicht mal so leicht. Also so luftige Klamotten gehen ja schon mal nicht. Der muss ja wegen der Fritteuse die ganze Zeit eine Schürze tragen.
0: Mhm.
1: Ja, und dann so Flipflops, Sandalen kann er auch nicht anziehen, weil manchmal eben das Fritteusenfett aus der Fritteuse runtertropft.
0: Oh,
1: und dann ist wirklich echt vorbei. Ja, da muss der sich leider echt anders runterkühlen.
2: Ich habe Wassereis im Kühlschrank. Wenn es gar nicht mehr geht, gehe ich aus dem Wagen raus und esse halt mal Wassereis.
0: So. Eigentlich bräuchte der für solche Tage ja eher einen Eiswagen, ne?
1: So ist es.
0: Oh, danke, Stefan. Ich hoffe, du hast es irgendwie überlebt. Und ey, vielleicht hilft dem Herrn Düme ja auch dieser eine Motivationswandspruch, den ich ja immer gerne hervorhole an solchen Tagen. Pommes sind ja auch nur frittierte Sonnenstrahlen.
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0: Es ist 2:30.
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0: Mit Sabine Karnitz. Guten Tag. Wie müssen Straßen gestaltet sein, damit sie für alle Verkehrsteilnehmer sicher sind? Damit beschäftigt sich die Bundesanstalt für Straßen- und Verkehrswesen jetzt schon seit 75 Jahren. Ihr Jubiläum feiert sie jetzt am Samstag mit einem Tag der offenen Tür auf dem Gelände in Bergisch Gladbach-Bensberg. Dabei haben die Besucher unter anderem die Möglichkeit, den Fahrradsimulator zu testen. Aktuell führt die BAST mit dem Fahrradsimulator eine Studie zur Sicherheit von Radfahrern in Kreisverkehren durch, erklärt Martina Suing.
2: Bei Mini-Kreisverkehren haben wir zum Beispiel das Problem, dass Radfahrer dazu tendieren, eher am äußeren Rand zu fahren, was gefährlich ist, weil beim Rechtsabbiegen vom Pkw der Fahrradverkehr mitgenommen werden könnte. Das heißt, man will eigentlich die Leute mehr dazu bringen, mittiger zu fahren, und mit verschiedenen Markierungsarten versuchen wir, wie wir die Radfahrer beeinflussen können, dass sie sich trauen, mittiger im Kreisverkehr zu fahren.
0: Die BAST testet unter anderem auch die Sichtbarkeit von Ampeln und die Verkehrssicherheit von Fahrzeugen in einem speziellen Crash-Testzentrum. Außerdem ist sie an der Entwicklung von Prüfverfahren beteiligt. Es ist beschlossen, Teile der Bonner Nordbrücke werden abgerissen und neu gebaut. Bundesverkehrsminister Patrick Schnieder hat nach einer Sitzung des Lenkungskreises angekündigt, dass das Vergabeverfahren sofort startet. Ziel ist es, noch im Juli mit dem Abriss der linksrheinischen Vorlandbrücke zu beginnen. Die neue Brücke soll spätestens Ende 2028 kommen. Die Brücke bleibt voraussichtlich jetzt 2 Jahre gesperrt. Die IHK hat sofort auf diese Nachricht mit Entsetzen reagiert. Sie fordert einen Infrastrukturturbo für Brücken.

0: Sie müssten als überragend öffentliches Interesse eingestuft werden und genauso schnell realisiert werden wie in der Energiekrise der Bau der LNG-Terminals, heißt es von der IHK NRW. Und jetzt weitere Meldungen kurz und kompakt. Auf Metabolon in Lindlar wird morgen wieder getauscht, was das Zeug hält. Von 14 bis 16 Uhr findet dort der nächste bergische Tauschrausch statt. Sprich, man kann Dinge, die andere nicht mehr brauchen, mitnehmen oder eintauschen und so Müll vermeiden. Im Wohnpark Beensberg wird am Sonntag ein neuer Quartiersplatz eingeweiht. Ab 14 Uhr feiert die Stadt Bergisch Gladbach an der Reginaer Straße die Fertigstellung. In Hückeswagen und Wipperfürth gibt es am Sonntag wieder viele Sperrungen rund um die Bevertalsperre. Grund ist der große ATV-Triathlon. 800 Teilnehmer nehmen in diesem Jahr an dem zweitältesten Triathlon in Europa teil. Zum Teil schon ab 7 Uhr bis ca. 13 Uhr sind fast alle Zufahrten zur Bewa gesperrt. Außerdem auch die K13 über Oberröttenscheid an der Neihe vorbei und die K5. Auf dem gesamten Bereich sind die Triathleten mit dem Fahrrad unterwegs. Auch in der City von Hückeswagen kommt es später zu Behinderungen. Und zwar dann, wenn die Triathleten Richtung Sportplatz laufen. Hier regelt dann die Polizei den Verkehr. Und das waren die Nachrichten mit Sabine Karnitz. Das Radio Bergwetter: hochsommerliche Temperaturen von 35 Grad in Overath und 33 in Marienheide. Dabei ist es aktuell noch schön mit viel Sonne und blauem Himmel. Das kann sich im Laufe des Nachmittags und Richtung Abend ändern. Dann können je nachdem mehr Wolken und teils auch Schauer und Gewitter dazukommen. Morgen und am Sonntag werden es auch noch knapp über 30 Grad. Dazu sind jeweils ab nachmittags weitere Gewitter unterwegs.
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0: Der Radio Berg Verkehr hier nur mit den längsten Staus: A1 Euskirchen-Dortmund zwischen Köln-Löwenich und Kreuz-Leverkusen-West 8 Kilometer. Ihr braucht 29 Minuten länger. A1 Dortmund-Euskirchen zwischen Burscheid und Kreuz-Köln-Nord 5 Kilometer. Ihr braucht 12 Minuten länger. A3 Frankfurt-Oberhausen zwischen Reik-Köln-Holmer und Kreuz-Leverkusen 9 Kilometer stockend. Ihr braucht 11 Minuten länger. A4 Köln-Olpe zwischen Engelskirchen und Gummersbach 2 Kilometer, 11 Minuten länger. A4 Olpe Köln zwischen Gummersbach und Bielstein 2 Kilometer, ihr braucht 8 Minuten länger. Und A4 Olpe Aachen zwischen Kreuzköln-Ost und Kreuzköln-Süd 5 Kilometer, 17 Minuten dauert es hier länger. Gute Fahrt euch!
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2: Zusammen. Hi, schönen Freitag euch. Jeder in meinem Freundeskreis hat gerade davon einen Ohrwurm.
3: Du bist gut genug. Du bist gut genug.
2: Oh, so krass. Ihr auch? Das ist die neue Single von Blumengarten, Kitsch Creek und Shireen David. Gut genug. Das Ding geht gerade so viral. Auch international. Das Ding ist ja nur, die Amis verstehen nicht, was wir Deutschen da singen mit dem Gut genug. Und mittlerweile gibt es wirklich tausende andere Versionen im Netz. Wie die hier für alle, die im Homeoffice sitzen.
3: Arbeitszeitbetrug.
2: Grüße.
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0: mit Happy. Hallo am Freitag. Ob die Mannschaft gerade noch eine Runde Uno zur Entspannung vielleicht sorgt? Das machen die ja tatsächlich, ne? Das haben sie mal erzählt. Die spielen am liebsten Uno zur Entspannung. Richtig gut. Und Uno-Tag haben sie ja auch noch. Aber morgen müssen sie ran gegen die Elfenbeinküste bei dieser WM. Und nach dem 7:1 Auftaktsieg ist jetzt ja so vieles möglich.
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2: Ja, der WM-Ball rollt nur nicht immer dahin, wo die Teams ihn gerne hätten. Das haben vor allem Favoriten wie Spanien erfahren. Umso höher ist da der erste Auftritt der Nagelsmänner zu bewerten.
3: Ja, wir waren schon gut auf dem Gaspedal. Ich bin schon über weite Strecken sehr zufrieden.
2: Jetzt also gegen die Elfenbeinküste. Schauen wir uns das Ganze mal sportlich an. Deutschland mit einer Siegesserie von 10 Partien braucht schon einen Anhänger am Mannschaftsbus für die Extraportion Selbstvertrauen. Aber auch das Team der Elfenbeinküste kann da fast mithalten. Sie haben nur eines der letzten 10 Spiele verloren.
3: Also ich bin mega heiß, die Jungs sind mega heiß und das Trainerteam ebenso.
2: Ja, apropos heiß, Zeit für die mittlerweile obligatorische Trinkpause.
4: Was soll diese verdammte Pause?
2: Ja, ein wirklich heiß diskutiertes Thema und es führt mich zu der grundsätzlichen Frage, hat man in einem Stadion, das auf 20 Grad runterklimatisiert wurde, wirklich mehr Flüssigkeitsbedarf? Wie ich gehört habe, ist der Bierkonsum der Fans konstant geblieben und auch im deutschen Team hat sich der Blick auf die anfänglich als Zwangspause eingeordnete Unterbrechung gewandelt. Die kurze Teamsitzung wurde gleich im ersten Spiel positiv genutzt.
5: Und dann würde ich sagen, dann können wir besser gequatscht mit der Pulle Bier.
2: Und man glaubt es kaum, einige deutsche Fans konnten sich den Fußball-Fan-Trip in die USA sogar leisten. Bei denen ist die Stimmung nach dem ersten Ergebnis natürlich bestens.
6: Wir sind die Deutschen, sie sind die Tore und danach die Lichter aus.
2: Ja, in diesem Sinne, viel Erfolg gegen die Elfenbeinküste und schönen Anpfiff.
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1: Mit Ralf Bosse. Die deutsche Fußballnationalmannschaft ist morgen Abend wieder bei der Weltmeisterschaft gefordert. Ab 22 Uhr geht es in Toronto gegen die Elfenbeinküste. Bundestrainer Julian Nagelsmann hat für heute das Abschlusstraining für 10.15 Uhr Ortszeit im Trainingsquartier Winston-Salem angesetzt. Nach einem Mittagessen macht sich das Team auf den Weg zum Flughafen. Mit einem Charterflug geht es nach Kanada. Nach rund 90 Minuten wird gelandet. Morgen um 22 Uhr ist dann Anpfiff im Toronto Stadium.
0: 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Es ist 15 Uhr. 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
2: Mit Sarah Heinz. Guten Tag. Im NRW-Landtag ist ein neuer Untersuchungsausschuss eingesetzt worden und der könnte politisch noch für viel Sprengstoff sorgen. Es geht um Mobbing- und Machtmissbrauchsvorwürfe gegen NRW-Bauministerin Scharrenbach von der CDU. Die SPD hatte den Ausschuss beantragt und dafür auch Stimmen aus anderen Fraktionen bekommen. Jetzt drücken auch Ministerpräsident Wüst und andere Spitzen der Landesregierung in den Fokus. José Nasjandi aus dem Landtagsstudio, was genau soll der Ausschuss denn untersuchen?
3: Ja, es geht um die Vorwürfe einzelner Mitarbeiter gegen Ministerin Scharrenbach. Auch über Innenminister Reul soll es Beschwerden gegeben haben. Für den Antrag der SPD stimmte auch die AfD, während CDU und Grüne und FDP sich enthielten. Der Ausschuss soll nicht nur das Verhalten der Minister beleuchten, sondern auch die Führungskultur in der Landesregierung untersuchen. Damit gerät auch Ministerpräsident Wüst politisch mit in den Blick, denn es geht um die Frage, was hat der wann gewusst und wie hat er gehandelt?
2: Wie politisch brisant ist dieser Ausschuss denn jetzt kurz vor der Wahl?
3: Das Ganze ist hochpolitisch, weil wir uns in einer Phase befinden, in der die Landtagswahl schon am Horizont steht. Nächstes Jahr im April wird gewählt. Die SPD spricht von einem möglichen Machtmissbrauch, mangelnder Fürsorge. Die CDU hingegen von einem klaren Wahlkampfmanöver. Gleichzeitig ist die Zeit für den Ausschuss knapp, denn er endet mit der Wahlperiode automatisch. Das erhöht den Druck auf alle Beteiligten und es wird dafür sorgen, dass dieser Ausschuss natürlich zu einem Thema im Wahlkampf werden wird.
2: Danke, José, für die Einschätzung. Mehr wichtige Meldungen hört ihr jetzt in der Zusammenfassung. Neben dem EU-Gipfel ist auch ein weiteres wichtiges Treffen im Gang, die Konferenz der Innenminister. Sie haben sich darauf geeinigt, dass bis spätestens 2029 mehr getan werden soll, um die Zivilbevölkerung zu schützen, zum Beispiel vor hybriden Bedrohungen wie Cyberangriffen. Dafür soll es Technik und auch rechtliche Anpassungen geben, hieß es. Ein Rechtsextremist aus Dortmund muss jetzt für 3 Jahre ins Gefängnis. Das hat das Oberlandesgericht Düsseldorf entschieden. Der Mann hatte im Darknet dazu aufgerufen, Personen umzubringen, zum Beispiel Politiker und Wissenschaftler. In einem Zoo in England soll ein Mann einen 3-Jährigen in ein Krokodilgehege geworfen haben. Der Junge sei schwer verletzt worden, so britische Medienberichte. Sein Zustand sei kritisch, aber stabil. Der Mann sei wegen des Verdachts auf versuchten Mord festgenommen worden. Autofahrer rund um die Bonner Nordbrücke müssen sich weiter auf Einschränkungen einstellen. Die Verbindung muss gesperrt bleiben, in Teilen muss die Brücke sogar abgerissen werden. Gegenüber der Presse sagte Bundesverkehrsminister Schnieder, dass der Schaden noch größer sei als angenommen. Die Brücke könnte nicht mehr repariert werden, sondern müsse neu gebaut werden. Das Vergabeverfahren solle sofort starten, damit mit dem Abriss möglichst noch im Juli begonnen werden könne. Bis Ende 2028 soll die neue Brücke dann für den Verkehr geöffnet werden, so das Ziel. Die Sperrung hat seit Anfang Juni für extreme Staus in Bonn und der Umgebung gesorgt, auch auf den Ausweichrouten über Köln. Und das waren die Nachrichten mit Sarah Heinz.
4: Das Wetter. Heute gibt's extreme Hitze mit bis zu 37 Grad. Und wo es heiß ist, kann es eben auch zu Gewittern kommen. Die können jetzt am Nachmittag und Abend örtlich auftreten. Und dann kann es auch Starkregen, Hagel oder Sturmböen geben. Der Start ins Wochenende morgen bleibt so heiß. Es wird sonnig und bis zu 31 und 34 Grad.
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4: So, ich hoffe, ihr habt alle eine Klimaanlage im Auto. Hier kommt alles ab 30 Minuten Wartezeit. A3 Arnheim Richtung Köln zwischen Kreuz Oberhausen und Kreuz Kaiserberg. 7 Kilometer Stau, 40 Minuten plus. A31 Gronau Richtung Oberhausen zwischen Lembeck und Dorsten. 2 Kilometer, 33 Minuten. A43 Wuppertal Richtung Recklinghausen zwischen Kreuz Bochum und Kreuz Herne. 7 Kilometer Stau, auch hier halbe Stunde plus. A44 Dortmund Richtung Kassel zwischen Erwitte-Anröchte und Büren. 7 Kilometer Stau, 31 Minuten kommen on top. Und A46 Düsseldorf Richtung Wuppertal zwischen Hahn-West und Wuppertal-Oberbarmen. 14 Kilometer, halbe Stunde kommt on top. Gute Fahrt euch!
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4: Tag zusammen, hallo, Johanna Tänzer hier an diesem sehr, sehr heißen Sommerfreitag. Und bei dem Wetter gönnen wir uns natürlich erstmal ein schönes Spaßgetränk. Ich habe hier ein sehr kaltes Spezi stehen, kann ich sehr empfehlen. Vor kurzem war aber Campino von den Toten Hosen bei mir zu Gast. Und den spiele ich euch auch gleich. Also die Hosen mit Nur nach vorn, nach Hertz und Purple Disco Machine. Und Campino hat mir sein liebstes Spaßgetränk verraten.
5: Es ist ein bisschen dekadent, aber ich würde immer irgendwo anfangen und erstmal doof fragen, ja, habt ihr noch ein Glas Champagner hier rumstehen? So. Weil das ein bisschen so kickt.
4: Ja, und bei 37 Grad kickt das aber sowas von. Prost, ne?
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0: Ashley Arms mit Legendary.
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5: Boom, boom, boom, da, da, da, da.
6: The Venga Bus is coming and everybody's jumping. New York is San Francisco and das weiß ich bis heute noch nicht.
3: Naja, ihr könnt ja noch ein bisschen üben. Jetzt zum Beispiel die Venga Boys mit Up and Down.
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0: Es ist 3:30.
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0: Mit Sabine Karnitz. Guten Tag. Generationen von Familien aus dem Bergischen sind hier Boot gefahren, haben Feste gefeiert und Ausflüge gemacht. Das Diepental in Laichlingen ist ein Stück bergische Freizeitgeschichte. Doch die großen Pläne für eine Wiederbelebung des Naherholungsgebiets sind vorerst gescheitert. Michelle Graf mit den Details für Radio Berg.
2: Die Diepentalsperre, das zentrale Element aller bisherigen Planungen, wird es künftig nicht mehr geben. Der Wupperverband könne für die Renaturierung lediglich rund 700.000 Euro bereitstellen. Und Naturschutz sowie wasserrechtliche Vorgaben der Behörden lassen die Wasserfläche nicht zu, so Eigentümer Lessmann. Damit fällt die Grundlage für das ursprüngliche Konzept mit Gastronomie, Hotel und Wasseraktivitäten flach. Stattdessen soll das bestehende Haus Diepental bis 2030 saniert werden. Gastronomie und Veranstaltungsräume sollen ebenfalls erhalten bleiben. Außerdem sollen anstatt des Hotelneubaus jetzt auf dem ehemaligen Minigolfgelände Tiny Houses und Wohnmobilstellplätze entstehen.
0: Der Worst Case ist eingetreten. So reagiert der ADAC auf die Nachricht, dass die Bonner Nordbrücke nun tatsächlich die nächsten 2 Jahre gesperrt ist. 100.000 Fahrzeuge, die bisher täglich über die Brücke gefahren sind, müssen sich jetzt im Großraum Bonn verteilen. Bundesverkehrsminister Patrick Schnieder hat nach einer Sitzung des Lenkungskreises heute angekündigt, noch im Juli mit dem Abriss des linksrheinischen Teils der Brücke zu beginnen. Die IHK hat auf die 2-jährige Sperrung mit Entsetzen reagiert. Sie fordert heute einen Infrastrukturturbo für Brücken. Sie müssten als überragendes öffentliches Interesse eingestuft werden und genauso schnell realisiert werden wie in der Energiekrise der Bau der LNG-Terminals, heißt es von der IHK NRW. Und jetzt weitere Meldungen kurz und kompakt. Am Kölner Flughafen hat der Zoll bei einem 66-jährigen Türkei-Rückkehrer fast 8 Kilogramm Potenzhonig sichergestellt. 22 Gläser und mehr als 180 Tütchen hatte er in seiner Kleidung versteckt. Gegen den Honigschmuggler wird jetzt ein Strafverfahren eingeleitet, so das Hauptzollamt. Feierabendmärkte sind bei uns im Bergischen ein Erfolgsmodell. In Rade vom Wald findet heute ab 17 Uhr der nächste statt, nach dem großen Erfolg erneut auf dem Schlossmacherplatz. Es ist eine von Deutschlands größten Forschungseinrichtungen für Sicherheit im Straßenverkehr. Die Bundesanstalt für Straßen- und Verkehrswesen in Bergisch Gladbach-Bensberg. Dort prüfen 200 Wissenschaftler auf 200.000 Quadratmetern alles. Von Steinen für den Straßenbelag bis hin zum Verhalten der Verkehrsteilnehmer. Morgen feiert die BAST ihr 75-jähriges Bestehen mit einem Tag der offenen Tür. Rückblickend

0: konnte sie in dieser Zeit viel dazu beitragen, das Leben der Verkehrsteilnehmer messbar sicherer zu machen, sagt Bernd Lorenz aus der Crashtest-Abteilung.
1: In den 90er Jahren sind die Fahrzeuge beim einfachen Crashversuch kollabiert. Da gingen die Türen nicht auf, die Fahrgastzellen wurden instabil, der Fußraum ist aufgerissen. Man konnte die Dummies selbst mit Werkzeug nur schwer aus den Fahrzeugen bekommen. Und heute gehen sie hin, öffnen die Türen, können den Dummy einfach rausnehmen. Im Realen wäre es so, sie haben den Unfall, steigen aus und sagen, ich kaufe mir ein neues Auto.
0: Als Ehrengast wird Bundesverkehrsminister Patrick Schnieder morgen den Tag der offenen Tür besuchen. Und das waren die Nachrichten mit Sabine Karnitz. Das Radiobergwetter, heiß und gewittrig, so geht der Freitagnachmittag bei uns im Bergischen weiter. In Bergisch Gladbach und auch in Rade zeigt das Thermometer rund 33 Grad. Am Nachmittag und Abend sind örtlich kräftige Gewitter mit Starkregen, Sturmböen und auch Hagel möglich, je nachdem, wo sie halt runterkommen. Am Wochenende bleibt es schwülheiß mit Höchstwerten zwischen 30 und 34 Grad im Bergischen. Vereinzelt sind dann auch Gewitter drin.
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0: Der Radio Bergverkehr beginnt mit einer Warnmeldung von der A3 Oberhausen-Köln. Zwischen Köln-Mühlheim und Köln-Delbrück Gefahr durch eine ungesicherte Unfallstelle auf dem linken Fahrstreifen. Und hier gibt's Stau, hier nur die längsten ab 8 Minuten Wartezeit. A1 Euskirchen-Dortmund zwischen Köln-Bocklemünd und Kreuz-Leverkusen-West 6 Kilometer 13 Minuten länger. A1 Dortmund-Euskirchen zwischen Burscheid und Köln-Löwenich 9 Kilometer, ihr braucht 20 Minuten länger. A3 Frankfurt-Oberhausen zwischen Dreieck Köln-Heumer und Kreuz-Leverkusen 9 Kilometer stockend, 11 Minuten länger. A3 Köln-Frankfurt zwischen Rösrath und Kreuz-Bonn-Siegburg 5 Kilometer stockend, 9 Minuten länger. Und A4 Köln-Olpe zwischen Engelskirchen und Gummersbach 8 Minuten länger. Und die Polizei meldet, es gibt einen Unfall auf der L342 in Reichshof-Nosbach und deshalb kann es hier noch zu Problemen kommen auf der Straße.
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3: Heiner, wie schwitzt es sich so? Kommt dir klar? Motto für heute ist auf jeden Fall klar, oder? Stay hydrated, Leute. Bitte, trink genug Wasser, ja? Ist ganz wichtig heute. Ich bin Johanna Tänzer, eure Hydration-Animateurin für diesen Nachmittag. Und das ist Teddy Swims mit Loose.

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0: So, wer von euch hat ein Netflix-Abo?
1: Jo, die meisten irgendwie, ne?
0: Ja, dann ist euch sicherlich schon häufiger der Name Harlan Coben begegnet. Und wenn ihr Krimi-Fans seid, dann kennt ihr den sowieso, der ist Bestseller-Autor. Aber seit Coben einen Netflix-Deal in der Tasche hat, wird irgendwie so ziemlich alles von ihm verfilmt, was er geschrieben hat. Diese Woche gibt es die nächste neue Serie mit seinem Namen, bereits im Titel. Filmexperte und Serienexperte vor allen Dingen, Jörg Albrecht, ne?
2: Genau, natürlich auch wieder ein Bestseller, nämlich Harlan Cobens Nur für dein Leben. Noch recht frisch, erst vor 3 Jahren ist der Roman erschienen. Die Geschichte von David Burrows, der eine lebenslange Haftstrafe verbüßt, weil er vor 5 Jahren seinen kleinen Sohn Matthew getötet haben soll.
3: Da ist was, das ich dir zeigen muss. Ich glaube, Matthew lebt noch.
2: Auf einem Foto, das seine Schwägerin ihm beim Besuch im Gefängnis präsentiert, ist ein Junge mit einem markanten Muttermal zu sehen. Genauso eins, wie es Matthew hatte.
4: Matthew ist da draußen. Ich finde ihn und bringe ihn nach Hause.
2: Ja, was schwierig werden dürfte, wenn man weggesperrt ist. Also wird David wohl aus dem Knast ausbrechen müssen. Und, na guck an, das macht er auch.
3: Wann genau hast du beschlossen auszubrechen?
4: Das ist irgendwie passiert.
3: Irgendwie passiert?
0: Ne, klar, das kann ja mal passieren. Und in Krimis passieren oft die unglaublichsten Dinge. Hauptsache, sie sind irgendwie spannend. Sind sie das denn bei Nur für dein Leben?
2: Naja, man muss hier schon so einiges wegstecken und akzeptieren, was die Handlung betrifft. Aber wenn dir das gelingt, dann wirst du mit den 8 Folgen von Harlan Cobens Nur für dein Leben richtig gut unterhalten. In der Hauptrolle übrigens, da sehen wir Avatar-Star Sam Worthington.
0: Ah, sehr cool. Harlan Cobens Nur für dein Leben gibt's neu bei Netflix. Also, wenn ihr bei der Hitze nicht raus wollt an diesem Wochenende, einfach schön Serien bingen.

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1: Mit Sarah Heinz, guten Tag. Im Darknet hatte er dazu aufgerufen, Politiker, Richter, Staatsanwälte und Wissenschaftler zu ermorden. Dafür muss ein 50-jähriger Rechtsextremist aus Dortmund jetzt für 3 Jahre ins Gefängnis. Das hat das Düsseldorfer Oberlandesgericht entschieden. Danny Hoppe aus dem News-Team. Auf den Todeslisten des Mannes standen ja auch mehrere prominente Politiker.
2: Genau, unter anderem Angela Merkel und Olaf Scholz. Der 50-jährige Informatiker hatte im Darknet eine eigene Plattform erstellt und betrieben. Übersetzt hieß sie Politik der Attentate. Darauf hatte der Mann Todeslisten veröffentlicht, dazu noch Anleitungen zu Mordanschlägen und zum Bombenbau. Besucher der Plattform sollten in Kryptowährung Geld spenden, das dann an erfolgreiche Attentäter ausgezahlt werden sollte. Im Prozess hatte der 50-Jährige gesagt, das sei alles gar nicht ernst gemeint gewesen, sondern nur eine Provokation der Justiz. Das hat das Gericht ihm allerdings nicht abgenommen. Er sei ein überzeugter Rechtsextremist und vorbestraft, sagte der vorsitzende Richter. Die Bundesanwaltschaft hatte eine noch höhere Strafe gefordert, nämlich 5 Jahre. Sie sagt, der Mann habe sein hochgradig radikalisiertes Umfeld bewusst zu Mordanschlägen aufgerufen. Mit Attentaten auf bekannte Politiker habe er die Demokratie destabilisieren wollen. Verurteilt wurde der 50-Jährige jetzt unter anderem wegen Terrorfinanzierung und Anleitung zu Terroranschlägen. Die Plattform im Darknet wurde inzwischen abgeschaltet.
1: Danke für die Infos, Danny. Noch mehr Meldungen jetzt in der Zusammenfassung. Israel und die Hisbollah-Miliz im Libanon sollen sich auf eine Waffenruhe geeinigt haben. Laut US-Regierungskreisen ist sie vor knapp einer Stunde in Kraft getreten. Sie soll von den USA und Katar vermittelt worden sein. Auf dem laufenden EU-Gipfel in Brüssel haben die Staats- und Regierungschefs der EU für eine Verlängerung der Russland-Sanktionen gestimmt. Statt wie bisher um 6 Monate werden sie diesmal um 12 Monate verlängert. In den vergangenen Jahren hatte Orbán, der damalige Regierungschef Ungarns, eine Verlängerung von 1 Jahr immer wieder blockiert. Ab morgen brauchen Pendler zwischen NRW und Rheinland-Pfalz wieder mehr Geduld. Bis zum 10. Juli sind an der Bahnstrecke zwischen Köln und Mainz Bauarbeiten geplant. Bis dahin entfallen zeitweise verschiedene Haltestellen, zum Beispiel die Hauptbahnhöfe in Köln und Bonn. Beim Online-Shopping ist es ab heute deutlich einfacher. Verträge im Netz lassen sich jetzt ganz unkompliziert per Klick widerrufen. Die neue Regelung gilt für fast alle Online-Shops, Streaming-Dienste und Plattformen, bei denen es ein gesetzliches Widerrufsrecht gibt. Im ersten Schritt können Kunden eine Schaltfläche wie Vertrag widerrufen anklicken. Danach müssen die Angaben bestätigt werden. Einen Grund für den Widerruf muss man nicht angeben. Verbraucherschützer sehen in der Neuerung einen Gewinn für die Kunden. Branchenverbände kritisieren dagegen aber den bürokratischen Aufwand für die Händler. Und das waren die Nachrichten mit Sarah Heinz.
3: Das Wetter.
4: Das ist extrem heiß heute, bis zu 37 Grad. Und jetzt ab dem Nachmittag kann es auch zu Schauer und Gewitter örtlich kommen. Und die können dann auch heftig werden mit Starkregen, Hagel und Sturmböen. Also passt da bitte auf. Morgen wird es dann wieder sonnig und heiß bei 31 bis 34 Grad.
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4: Und hier kommen wie immer nur die längsten Staus. Los geht's mit der A1 Osnabrück Richtung Münster. Zwischen Flughafen Münster, Osnabrück und Münster Nord 7 Kilometer Stau, 1 Stunde plus. A1 Münster Richtung Köln zwischen Kamenz Zentrum und Volmarstein 15 Kilometer, hier auch so 50 Minuten mehr einplanen. A1 Dortmund Richtung Euskirchen zwischen Burscheid und dem Kreuz Köln Nord 7 Kilometer, 42 Minuten plus. A31 Gronau Richtung Oberhausen zwischen Lembeck und Dorsten 1 Kilometer und 36 Minuten Wartezeit und A61 Koblenz Richtung Mönchengladbach zwischen dem Dreieck Mönchengladbach-Wanloh und Mönchengladbach-Holt 5 Kilometer Stau, 3/4 Stunde plus. Gute Fahrt.
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4: Tag zusammen, hallo, Johanna Tänzer ist hier für euch. Ich hoffe, ihr kommt irgendwie gut durch diesen Hitzefreitag. Nee, nicht hitzefrei, nur Hitzefreitag. Sorry.

0: irgendwie hat man das Gefühl, Alex Warren ist gerade überall. Der Mann ist nicht mehr aufzuhalten. Und er hat schon wieder neue Musik rausgebracht. Good for us. Ordinary ist ja sowieso nicht mehr aus unseren Köpfen zu kriegen. Dann gab's Eternity, jetzt vor ein paar Monaten Fever Dream. Direkt zum Hit geworden, spielen wir euch ja auch ganz viel hier. Aber da kommt noch mehr. Sein neuer Song heißt Passenger und der geht soundmäßig zwar wieder so in so eine gute Laune-Richtung, ähnlich wie Fever Dream, aber inhaltlich geht's um eigentlich was nicht so Schönes. Es geht nämlich darum, so ein bisschen immer die zweite Wahl zu sein, beziehungsweise um den Songtitel aufzugreifen, immer Beifahrer im eigenen Leben zu sein. Alex lässt sich aber auf gar keinen Fall die Laune verderben. Der Typ ist irgendwie immer gut drauf. Der macht gerne Faxen, vor allen Dingen auch auf Social Media. Und ja, das ist einfach sein Style, hat er uns mal im Interview erzählt.
1: I think it's a character trait of mine,
2: ich bin einfach so. Es gibt in diesem Job so viele ernste und geheimnisvolle Künstler und das bin ich einfach nicht. Ich glaube, die Leute mögen authentische Menschen. Deswegen werde ich nicht so tun, als wäre ich jemand anders.
0: Ja, und das ist auch gut so. Macht ihn so sympathisch. Mit Passenger, so heißt das Ding, mit Passenger, hat er auch einfach mal direkt sein neues Album angekündigt. Es heißt Wild Child, kommt am 28. August. Freuen wir uns natürlich drauf. Jetzt hören wir aber erstmal in die neue Single rein.
3: Hey, this is Alex Warren and this is my new song, Passenger.

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0: Es ist 16:30.
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0: Mit Sabine Karnitz. Guten Tag. Hitze, Trockenheit und steigende Brandgefahr. Für beide Bergische Kreise gilt aktuell eine Hitzewarnung und auch die Feuerwehr rät zur Vorsicht. Stellvertretend für ihre Kollegen meldet sich die Wermelskirchner Feuerwehr zu Wort. Sie weist auf den aktuell hohen Graslandfeuerindex hin. Der liegt bei uns im Bergischen heute und auch in den kommenden Tagen bei Stufe 4 von 5. Katja Effey berichtet für Radio Berg.
2: 9 von 10 Vegetationsbränden entstehen durch menschliches Fehlverhalten wie achtlos weggeworfene Zigarettenkippen oder falsch geparkte Autos auf trockenem Gras. Die Feuerwehr appelliert deshalb, kein offenes Feuer in der Natur, grillen nur an ausgewiesenen Stellen und nicht rauchen. Wer Rauch oder einen entstehenden Brand entdeckt, soll sofort die 112 wählen und sich den genauen Standort merken. Denn die Einsatzkräfte sind auf eine präzise Wegbeschreibung angewiesen. Wer auf dem Weg zu einer Einsatzstelle umgekippte Pylonen sieht, soll diese bitte nicht aufstellen. Die Spitze der Kegel zeigt den nachrückenden Kräften den Weg zum Brandort.
0: Mund auf, Stäbchen rein, Spender sein. Genau das gilt morgen bei einer großen DKMS-Registrierungsaktion auf Metabolon in Lindlar. Gesucht wird das perfekte Match für den 34-jährigen Lindlarer Robert. Er ist Vater eines 3-jährigen Sohnes und an einer aggressiven Form von Blutkrebs erkrankt. Seine einzige Chance auf Heilung ist eine Stammzellenspende. Von 11 bis 16 Uhr kann sich jeder, der gesund und zwischen 17 und 55 Jahre alt ist, auf Metabolon registrieren lassen. Jede Registrierung erhöht die Chance auf einen genetischen Zwilling. Wer sich einmal registriert hat, braucht nicht noch einmal zu kommen. Und jetzt weitere Meldungen kurz und kompakt. Auf Metabolon in Lindlar wird morgen auch wieder getauscht, was das Zeug hält. Von 14 bis 16 Uhr findet dort der nächste bergische Tauschrausch statt. Sprich, man kann Dinge, die andere nicht mehr brauchen, mitnehmen oder eintauschen und so Müll vermeiden. In Hückeswagen und Wipperfürth gibt es am Sonntag wieder viele Sperrungen rund um die Bever. Grund ist der große ATV-Triathlon. Zum Teil schon ab 7 Uhr morgens bis ca. 13 Uhr sind fast alle Zufahrten zur Bevertalsperre wegen des Triathlons gesperrt. Das beliebte Ausflugsziel im Diepental in Laichlingen wird nicht wie geplant wiederbelebt. Nach Jahren der Planung, zahlreichen Gesprächen, Entwürfen und Gutachten steht jetzt fest, die Pläne von Eigentümer Winfried Lessmanns für das Naherholungsgebiet Diepental sind so nicht umsetzbar. Michel Graf mit den Details für Radio Berg.
3: Der Erhalt der Diepentalsperre ist nicht mehr realisierbar, so Lessmann. Grund dafür seien die begrenzten Mittel des Wupperverbands. Rund 700.000 Euro für die Renaturierung sowie naturschutz- und wasserrechtliche Vorgaben der Behörden. Das ursprüngliche Konzept mit Gastronomie, Hotel und Wasserfläche ist damit hinfällig. Stattdessen stehen jetzt neue Pläne an. Das Haus Diepental soll bis 2030 saniert werden. Gastronomie und Veranstaltungsräume bleiben erhalten. Da auch die Pläne eines Hotelneubaus gescheitert

0: sind, sollen stattdessen jetzt auf dem ehemaligen Minigolfgelände Tiny Houses und Wohnmobilstellplätze entstehen.
1: Und das waren die Nachrichten mit Sabine Karnitz. Das Radio Bergwetter. Es bleibt heiß und unbeständig bei 34 Grad in Wermelskirchen und 32 in Gummersbach heute. Bis in den Abend hinein können örtlich kräftige Gewitter mit Starkregen und Stürmböen auftreten, aber halt nur örtlich. Die Nacht wird wechselhaft, zum Morgen hin beruhigt sich die Lage etwas. Das Wochenende bringt weiterhin Sommerhitze zwischen 30 und 34 Grad mit einzelnen Gewittern, vor allem am Samstagnachmittag.
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1: Der Radio Berg Verkehr, einiges los auf den Autobahnen. Hier nur die Staus ab 6 Minuten Wartezeit. A1 Euskirchen-Dortmund zwischen Köln-Bocklemünd und Kreuz-Leverkusen-West 5 Kilometer, 12 Minuten Wartezeit. A1 Dortmund-Euskirchen zwischen Burscheid und Kreuz-Köln-Nord 6 Kilometer, 38 Minuten dauert's länger. A3 Köln-Oberhausen zwischen Köln-Mülheim und Dreieck Langenfeld 5 Kilometer stockend, 6 Minuten länger. A4 Köln-Olpe zwischen Bielstein und Gummersbach 6 Minuten länger. A4 Olpe-Köln zwischen Gummersbach und Bielstein 8 Minuten länger. A4 Olpe-Aachen zwischen Kreuzköln-Ost und Köln-Eiffeltor 4 Kilometer, 16 Minuten länger. Und A59 Köln-Bonn zwischen Dreieck Köln-Holmer und Köln-Bahn 2 Kilometer, 8 Minuten länger. Gute Fahrt euch!
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3: Tag zusammen. Hi, Johanna Tänzer hier an diesem mega heißen Freitagnachmittag. Ich weiß, diese Hydration Breaks im Fußball, also Trinkpausen, ne? Die mag ja irgendwie keiner, die stören den ganzen Ablauf und so. Aber für alle, die nicht im klimatisierten Stadion gerade sind, kommt hier nochmal euer kleiner Reminder. Ganz schön viel Wasser trinken, okay?

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0: Merp. Den hier hören wir nicht nur wegen dem TH in seinem Namen. 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Miles Smith. Den hören wir sehr, sehr gerne. Ihr auch, das wissen wir. Umso krasser ist es, dass er erst jetzt sein erstes Album rausgebracht hat. Heute ist Release Day. Weil, ich meine, es gibt schon so viele Songs von ihm, ne, die wir euch auch spielen. Und dieses Album hat einen sehr spannenden Titel und den darf er uns selbst verraten, denn wir haben zuletzt erst mit Miles Smith persönlich gesprochen.
1: Das Album heißt My Mess, My Heart, My Life und genau darum geht es. Es geht um jede Unterhaltung, jede Beziehung, eigentlich alles, was mich zu der Person gemacht hat, die ich jetzt bin. Ein Rückblick auf all die Momente, die mich geprägt haben.
0: Okay, also man hört raus, das ist ein sehr persönliches Album geworden. Und so viel von sich preiszugeben, fällt Miles Smith auch nicht so unbedingt leicht.
1: Ich fühle mich schon ein bisschen unwohl damit, aber gleichzeitig ist es notwendig. Meine Lieblingskünstler haben sich auch alle immer persönlich gezeigt und ausgedrückt, was ihnen wichtig ist. Das war der Grund, warum ich mich ihnen verbunden gefühlt und mich in ihre Musik verliebt habe. Ehrlichkeit in Musik ist so eine schöne Sache und genau das will ich.
0: Also, und davon kriegen wir ganz viele auf dem neuen Album. Seit heute draußen My Mess, My Heart, My Life. Und daraus hören wir jetzt Drive Safe, Miles Smith für euch.
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1: Mit Sarah Heinz, guten Tag. Der EU-Gipfel in Brüssel ist beendet und da ging es heute auch um viel Geld. Die Staats- und Regierungschefs haben versucht, sich auf einen Haushalt zu einigen. Das ist vorerst aber gescheitert, da die Vorstellungen teilweise weit auseinanderliegen. Die EU-Kommission hatte im letzten Jahr eine Aufstockung des Haushalts auf 1,76 Billionen Euro vorgeschlagen für die Jahre 2028 bis 2034. Danny Hoppe aus dem News-Team. Zypern hatte zuletzt wieder einen Kürzungsvorschlag gemacht. Mit dem war und ist die Bundesregierung aber überhaupt nicht einverstanden.
2: Nein, Zypern hatte vorgeschlagen, rund 2% im Vergleich zum EU-Vorschlag einzusparen. Das wären knapp 33 Milliarden Euro. Absolut enttäuschend, nennt das Bundeskanzler Merz. Er will noch viel mehr sparen, denn Deutschland ist als wirtschaftsstärkstes Mitglied der größte Beitragszahler in den Topf. Fast ein Viertel des Geldes kommt aus Berlin. Dann gibt es da natürlich auf der anderen Seite die EU-Staaten, die mehr bekommen, als sie einzahlen. Das sind etwa Griechenland, Polen oder Rumänien. Die wollen den Haushalt natürlich nicht weiter kürzen. Merz hofft noch auf eine Einigung bis Ende des Jahres. Das gilt aber als sehr ambitioniert.
1: Es wurde aber nicht nur über die Höhe gestritten, sondern auch darüber, wofür das Geld ausgegeben werden soll.
2: Genau, das ist der nächste Knackpunkt. Denn aus dem Haushalt werden ja alle EU-Projekte finanziert. Das heißt zum Beispiel die Agrarpolitik, die Strukturförderung oder auch die Verteidigung. Der Vorschlag, den Zypern zuletzt vorgelegt hat, sieht vor, dass vor allem bei der Wettbewerbsfähigkeit und bei der Verteidigung Europas gespart werden soll, aber zum Beispiel kaum bei der Landwirtschaft. Und das sehen viele in der EU sehr kritisch, vor allem auch mit Blick auf Russland und den Plan, dass man verteidigungspolitisch ja auch eigentlich unabhängiger von den USA werden will. Also auch hier liegen die Positionen noch weit auseinander.
1: Danke, Danny. Bundeskanzler Merz ist inzwischen auch vor die Presse getreten. Er sagte, dass die kommende irische Ratspräsidentschaft beim nächsten Mal dann einen akzeptablen Vorschlag vorlegen solle. Mehr wichtige Meldungen jetzt kurz und kompakt. Nachdem der Iran und die USA näher zueinander gerückt sind, wurde jetzt ein Verfahren für die Straße von Hormus öffentlich gemacht. Für 60 Tage sollen nach iranischen Angaben keine Gebühren für Sicherheit, Umweltdienstleistungen und Versicherungen erhoben werden. Ein Rechtsextremist aus Dortmund muss jetzt für 3 Jahre ins Gefängnis. Das hat das Oberlandesgericht Düsseldorf entschieden. Der Mann hatte im Darknet dazu aufgerufen, Personen umzubringen, zum Beispiel Politiker und Wissenschaftler. Immer mehr Menschen fliehen weltweit vor Naturkatastrophen. Nach einer aktuellen Greenpeace-Studie ist die Zahl der Betroffenen im letzten Jahr von 9,9 auf 13,6 Millionen angestiegen. Grund für mehr und stärkere Naturkatastrophen hat auch der Klimawandel. Es muss stärker gegen Fake-Shops im Internet vorgegangen werden. Darauf haben sich die Verbraucherschutzminister der Länder auf ihrer gemeinsamen Konferenz in Potsdam geeinigt. Solche gefälschten Shops würden für erhebliche finanzielle Schäden sorgen, hieß es. Deswegen müssten Fake-Shops schneller offline genommen werden. Die Verbraucherschutzminister sagen, für eine effektive Bekämpfung sollten Polizei, Justiz, Verbraucherschutz und Cybersicherheit besser zusammenarbeiten. Und das waren die Nachrichten mit Sarah Heinz.
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3: Heute gibt's extreme Hitze mit bis zu 37 Grad. Und wo es heiß ist, kann es eben auch zu Gewittern kommen. Die können jetzt am Nachmittag und Abend örtlich auftreten. Und dann kann es auch Starkregen, Hagel oder Sturmböen geben. Der Start ins Wochenende morgen bleibt so heiß. Es wird sonnig und bis zu 31 und 34 Grad.
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3: Hallo Autofahrer, hier kommen die längsten Staus. A1 Dortmund Richtung Euskirchen zwischen Burscheid und Kreuzköln Nord. 8 Kilometer Stau, dreiviertel Stunde plus. Dann A3 Köln Richtung Arnheim zwischen dem Kreuz Oberhausen West und Kreuz Oberhausen. 4 Kilometer, Viertelstunde kommt da on top. A4 Olpe Richtung Aachen zwischen Kreuz Köln Ost und Köln Eiffeltor. 4 Kilometer, 18 Minuten Wartezeit. Und A5 Frankfurt Richtung Kassel zwischen Bad Nauheim und Fernwald. 5 Kilometer Stau, Viertelstunde plus, da hat es einen Unfall gegeben. Gute Fahrt euch!

mit Johanna Tänzer. Hi zusammen. Leute, kennt ihr noch diese Kinderschminkenbücher aus den 90ern? Ja, das sah ganz schlimm immer aus. Und daran erinnert mich das ein bisschen. Ich habe hier eben einen Post auf Insta gesehen. Es gab tatsächlich vor der WM in Südafrika 2010 ein Bodypainting-Fotoshooting mit der deutschen Mannschaft. Und da sehen wir dann wirklich Miro Klose als Leopard geschminkt. Wirklich in kompletter Montur. Per Mertesacker war eine Giraffe. Und René Adler, na, merkt er selber? Ja, genau, als Adler geschminkt. Das ist wirklich, das ist ein Fiebertraum. Und Leute, diese Bilder, die gibt's wirklich. Ich schwöre, keine KI war involviert.

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0: Klock, Klock mit Out of the Dark. Hallo am Freitag.
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0: Und diese Torhymne hören wir morgen hoffentlich auch ganz oft wieder.

0: Peter Tom von Peter Schilling. Ja, der WM-Auftakt ist uns ja sehr gut gelungen. Deutschland gewinnt 7:1 gegen Curaçao. Und deswegen gab es eben auch 7-mal Major Tom von Peter Schilling zu hören. Das ist ja wieder die offizielle deutsche Torhymne. Und wir haben vor der WM mit Peter Schilling gesprochen. Und er hat mal so seinen Tipp abgegeben, wie oft wir wohl Major Tom zu hören bekommen.
1: Ja, schwer zu sagen. Ich guck mal in die Glaskugel und tippe, dass wir insgesamt in allen drei Spielen uns 11-mal freuen dürfen.
0: Boah, ey, ganz ehrlich, das ist gar nicht mal so schlecht. Und wenn wir schon mal dabei sind, wollen wir auch mal einen Tipp fürs Finale hören.
1: Ich glaube, dass wir eine Überraschung erleben von Platz 1 bis Platz 4. Ich glaube allerdings, dass ich da sehr konservativ bin beim Endspiel und tippe auf ein Endspiel, wo Spanien auf jeden Fall dabei ist, entweder gegen Frankreich oder gegen Deutschland.
0: Ob sich seine Meinung mittlerweile geändert hat, das kann er uns dann morgen selber verraten. Da wird Peter Schilling nämlich zu Gast sein in unserer WM-Sendung aus dem Deutschen Fußballmuseum. Wir bereiten euch von 10 bis 14 Uhr auf das nächste Deutschlandspiel vor. Mit dabei in der Talkrunde sind auch noch Koch Nelson Müller und Fußballexperte Timo Latsch. Also schaltet gerne ein. Hier gibt es ein bisschen Einstimmung jetzt auf morgen. Peter Schilling mit Major Tom.
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0: halb sechs.
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0: Mit Sabine Karnitz. Guten Tag. 9 von 10 Vegetationsbränden im Bergischen entstehen durch menschliches Fehlverhalten. Und in diesen Tagen ist das Risiko besonders hoch. Der Deutsche Wetterdienst hat für beide Kreise eine Hitzewarnung ausgegeben. Und der sogenannte Graslandfeuerindex liegt derzeit bei Stufe 4 von 5. Dementsprechend bittet die Feuerwehr aktuell um Vorsicht. Katja Effey berichtet für Radio Berg.
2: Eine weggeworfene Zigarettenkippe, ein falsch geparktes Auto auf trockenem Gras. Das reicht, um einen Brand auszulösen, sagt die Feuerwehr Wermelskirchen. Ihr Appell, kein Rauchen und kein offenes Feuer in der Natur und grillen nur an ausgewiesenen Stellen. Wer Rauch oder Flammen entdeckt, soll sofort die 112 wählen und den genauen Standort im Kopf behalten. Denn die Einsatzkräfte brauchen eine präzise Wegbeschreibung. Wer kann, soll die ersten Kräfte direkt vor Ort einweisen. Bei dieser Trockenheit breitet sich ein Feuer rasend schnell aus. Da zählt jede Minute, sagt die Feuerwehr.
0: Bei einem Frontalzusammenstoß auf der L342 bei Reichshof sind heute Nachmittag 2 Menschen verletzt worden. Ein 53-jähriger Fahrer aus Waldbröl geriet gegen 14 Uhr in einer Rechtskurve vor der Ortslage Nossbach aus ungeklärter Ursache in den Gegenverkehr und stieß frontal mit dem Wagen einer 42-jährigen Frau aus Freudenberg zusammen. Der Unfallverursacher wurde in seinem Fahrzeug eingeklemmt und musste von der Feuerwehr befreit werden. Er kam schwer verletzt ins Krankenhaus, die Frau leicht verletzt. Der Sachschaden beläuft sich auf rund 60.000 Euro. Und jetzt weitere Meldungen kurz und kompakt. Am Kölner Flughafen hat der Zoll bei einem 66-jährigen Türkei-Rückkehrer fast 8 Kilo Potenzhonig sichergestellt. 22 Gläser und mehr als 180 Tütchen hatte er in seiner Kleidung versteckt. Gegen den Honigschmuggler wird jetzt ein Strafverfahren eingeleitet, so das Hauptzollamt Köln. Feierabendmärkte sind bei uns im Bergischen ein Erfolgsmodell. In Rade vom Wald findet er seit einer halben Stunde statt, wieder auf dem Schlossmacherplatz. Der Kölner Hauptbahnhof soll ein neues elektronisches Stellwerk bekommen. Bis das aber kommt, dauert es noch etwas länger. Statt noch in diesem Jahr ist jetzt die Rede von Januar 2027. Dafür muss der Hauptbahnhof Anfang des Jahres noch einmal für 11 Tage dicht gemacht werden, sagt die Deutsche Bahn. Das Ganze soll noch vor der Karnevalszeit und der Handball-WM über die Bühne gehen. Und das waren die Nachrichten mit Sabine Karnitz. Das Radio Berg Wetter, heiß und gewittrig, so geht der Freitagnachmittag bei uns im Bergischen weiter. In Bergisch Gladbach und auch in Rade zeigt das Thermometer rund 33 Grad. Am Nachmittag und Abend sind örtlich kräftige Gewitter mit Starkregen, Sturmböen und auch Hagel möglich, je nachdem, wo sie halt runterkommen. Am Wochenende bleibt es schwül heiß mit Höchstwerten zwischen 30 und 34 Grad im Bergischen. Vereinzelt sind dann auch Gewitter drin.
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0: Der Radio Berg Verkehr mit einer Gefahrenmeldung von der A4 Köln-Olpe zwischen Untereschbach und Overath. Gefahr durch Reifenteile auf der Fahrbahn. Kommen wir zu den Staus. A1 Dortmund-Köln zwischen Burscheid und Köln-Niel 7 Kilometer, 23 Minuten länger. A4 Köln-Olpe zwischen Bielstein und Gummersbach 1 Kilometer, 6 Minuten länger. A4 Olpe-Köln zwischen Gummersbach und Bielstein dichter Verkehr 3 Minuten länger. A4 Olpe-Aachen zwischen Kreuzköln-Ost und Köln-Eifeltor 5 Kilometer. Hier braucht ihr 15 Minuten länger. Wir wünschen gute Fahrt.

Hi zusammen, hallo, Johanna Tänzer hier für euch an diesem ultra heißen Freitag. Ich hoffe, ihr seid jetzt schon im Feierabend oder könnt ihn bald machen. Bei den Temperaturen, ne, ganz ehrlich, wenn Menschen ankommen und mich umarmen wollen, dann sage ich aber ganz schnell, halt, stopp. Nee, das machen wir nicht. Wir machen das wie Kamerad. Hug yourself. Nur um selbst umarmen, sonst geht hier gar nichts.

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0: alle Farben. Zusammen mit Illyra, das war Fading für euch. Hallo an diesem heißen Freitag. Leute, am Sonntag ist übrigens Sommer-Sonnenwende. Also wir bekommen viel Sommer und Sonne und aber auch Sommer-Sonnenwende. Und das heißt, dann ist der längste Tag des Jahres. Das heißt aber auch, danach werden die Tage wieder kürzer.
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2: Wie, die Tage werden jetzt wieder kürzer? Nee, bin ich noch gar nicht bereit zu. Ich habe doch eben erst die Weihnachtsdeko abgenommen. Und in ein paar Wochen gibt's schon wieder neue zu kaufen. Naja, wenigstens fällt der längste Tag des Jahres mal auf ein Wochenende. Gefühlt ist der bei mir sonst immer nur montags. In Schweden wird das ja richtig gefeiert. Midsommar. Ganz alte Tradition. Da lassen sie die Natur, Licht und auch die Fruchtbarkeit hochleben. Man stellt eine Stange auf und tanzt drumherum. Haha, die Schweden wissen, wie man Party macht. In England wird das auch gefeiert bei Stonehenge. Das sind so riesige Steine, die vor 4.500 Jahren dahingestellt wurden, als hätte eine Riesenfamilie mit Bauklötzen gespielt. Ist recht spirituell angehaucht, auch wer da so hingeht. Optisch bist du da irgendwo zwischen Mittelaltermarkt und Herr der Ringe-Cosplay. Vielleicht ist es aber auch nur kalt und deswegen gehen sie alle in ihren alten Decken dahin. Trotzdem, der Sommer fängt doch jetzt erst an, also gönnt euch eine extra Portion Freibad-Pommes. Das sind frittierte Sonnenstrahlen.
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1: Mit Ralf Bosse. Bei der Fußballweltmeisterschaft stehen heute vier weitere Gruppenspiele auf dem Programm. Im Mittelpunkt steht Gastgeber USA, der gegen Australien den zweiten Sieg im zweiten Spiel anpeilt. Außerdem trifft Schottland auf Marokko. Brasilien bekommt es mit WM Neuling Haiti zu tun und will seiner Favoritenrolle gerecht werden. Zum Abschluss der Nacht stehen sich noch die Türkei und Paraguay gegenüber. In mehreren Gruppen könnten damit bereits wichtige Vorentscheidungen fallen.
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2: Mit Sarah Heinz. Guten Abend. Die Straße von Hormuz soll wieder für die Schifffahrt geöffnet werden. Darauf haben sich die USA und der Iran in ihrem Rahmenabkommen geeinigt. Wie schnell das jetzt alles geht, bleibt abzuwarten, aber der Schiffsverkehr ist zumindest wieder angelaufen. Gestern wurden 25 Durchfahrten durch die Meerenge gezählt. Das ist der stärkste Anstieg seit 2 Monaten. Danny Hopper aus dem News-Team. Der Iran hat heute ja auch mitgeteilt, wie es künftig in der Straße von Hormuz ablaufen könnte.
3: Genau, zuletzt war ja auch immer wieder über eine Maut spekuliert worden. Die nächsten 60 Tage soll hier erstmal nichts passieren, also keine Gebühren für Sicherheit, Umweltdienstleistungen und Versicherungen. Das hat der Iran auf X mitgeteilt. Dass der Begriff Versicherungen hier auftaucht, ist neu. Das deutet nochmal darauf hin, dass der Iran tatsächlich Gebühren einführen will. In den nächsten 60 Tagen wollen die USA und Teheran ja über Details des Abkommens verhandeln, unter anderem eben auch zur Straße von Hormuz. Und das könnte nochmal knifflig werden, denn der Iran fordert ja auch Entschädigungen für den Krieg und ein Ende der Sanktionen. Und da hieß es zuletzt aus Teheran, die Straße von Hormuz sei der Weg, um Entschädigungen zu erhalten.
2: Ein weiteres Problem in der Straße von Hormuz sind ja die Seeminen.
3: Ja, denn da weiß eigentlich keiner so genau, wie viele Minen in der Meerenge überhaupt verlegt wurden. Mitte Mai hatte der US-Sender CBS News von mindestens 10 Minen berichtet und sich auf US-Geheimdienstmitarbeiter berufen. Der britische Guardian hat jetzt dagegen Schifffahrtsexperten zitiert, die von mindestens 80 Minen ausgehen. Mehrere europäische Staaten, darunter Deutschland, wollen ja bei der Räumung helfen. Verteidigungsminister Pistorius hatte gestern schon gesagt, man sei bereit. 2 Schiffe der deutschen Marine sind auch schon auf dem Weg ins Rote Meer. Man wolle schnell handlungsfähig sein, wenn das gefordert werde, sagte Pistorius.
2: Danke, Danny. Noch mehr Meldungen sind das jetzt im Überblick. Nach dem EU-Gipfel in Brüssel hat sich Bundeskanzler Merz zum Thema Haushalt geäußert. Geeinigt werden konnte sich da nicht. Merz sagte, es bräuchte am 1. Juli einen akzeptablen Vorschlag. Der letzte sei aus deutscher Sicht unbezahlbar und unausgewogen gewesen. Gegen die CDU-Bauministerin Scharrenbach wurde heute im NRW-Landtag ein Untersuchungsausschuss eingeleitet. Es geht um Vorwürfe von Mobbing und Machtmissbrauch. Die SPD hatte den Ausschuss beantragt und dafür auch Stimmen aus anderen Fraktionen bekommen. Wenn man sich beim Online-Shoppen umentscheidet, geht es ab heute einfacher weiter. Verträge im Netz lassen sich jetzt durch einen Widerrufsbutton zurücknehmen. Die neue Regelung gilt für fast alle Online-Shops, Streaming-Dienste und Plattformen, bei denen es ein gesetzliches Widerrufsrecht gibt. In mehreren Regionen in NRW warnt der Deutsche Wetterdienst heute noch bis 19 Uhr vor extremer Hitze. Der sind vor allem auch obdachlose Menschen oft ausgesetzt. Der Sozialverband VDK fordert deswegen, sie besser zu schützen. Verbandspräsidentin Bentele hat dem RND gesagt, extreme Hitze könne genauso tödlich sein wie extreme Kälte. Wichtig seien deswegen sichere gekühlte Unterkünfte und städtische Trinkbrunnen. Meteorologen rechnen damit, dass die Hitzewelle mindestens bis Ende nächster Woche anhält. Und das waren die Nachrichten mit Sarah Heinz.
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5: Ja, jetzt am Abend von Abkühlung zu sprechen, das wäre dann auch grob fahrlässig. Also selbst in der Nacht, da liegen die Werte noch zwischen 22 und 17 Grad. Örtlich ziehen noch mal so ein paar Schauer und Gewitter durch, lokal mit Unwettergefahr. Das ist auch das, was in den nächsten Stunden anstehen kann. In der Nacht ist es dann wechselnd bewölkt, gibt eine kurze Regen- und Gewitterpause. Also von Westen aus fängt dann aber wieder alles von vorne an. Am Samstag ist es zunächst heiter bis wolkig im Tagesverlauf. Da kommen einige Quellwolken dazu und es wird noch mal sehr sonnig und auch sehr heiß bei 30 bis 35 Grad. Auch morgen sind dann Schauer und Gewitter nicht so ganz ausgeschlossen.
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5: Eben noch der Blick auf die Autobahnen. Hier dauert es mindestens 10 Minuten länger. Die A1 Dortmund-Euskirchen zwischen Burscheid und Kreuzköln-Nord 6 Kilometer Stau plus 13 Minuten. Dann die A3 Köln-Oberhausen zwischen Duisburg-Weda und Oberhausen-Lierich 3 Kilometer Stau plus 17 Minuten. A43 Wuppertal-Recklinghausen zwischen Kreuz-Bochum und Herne-Eickel 3 Kilometer Stau, 12 Minuten plus. Und die 46 noch Düsseldorf nach Wuppertal zwischen Wuppertal-Barm und Wuppertal-Oberbarm 4 Kilometer Stau und plus 26 Minuten.
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5: Tja, und wir starten mal mit einem 80er in dieses heiße Wochenende jetzt von Whitney Houston. How will I know? Ich bin Andreas Grunwald. Euch einen schönen Freitagabend.

0: Na, da hängt er sich zum Schluss aber nochmal rein hier, der Moscana und der Rhythm Unknown.
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0: Tja, und ich meine irgendwie festgestellt zu haben, so ganz fühlt es sich nicht mehr wie meine WM an. Völlig überteuerte Stadiontickets, überteuerte Stadionparkplätze, Trinkpausen für Werbung und. Fußball war mal, ich sag mal, der Sport des kleinen Mannes, Kollege Sascha Fassbender, der sagt, das ist er immer noch, zumindest manchmal.
2: Ja, in diesem Fall ist Fußball der Sport eines kleinen, besonderen Mannes. Auf Social Media geht ein Video viral. Du siehst da Kinder, die mexikanische Trikots tragen, alles so in grün. Bis auf ein Kind. Der kleine Santiago trägt da einen grünen Weihnachtspulli.
3: Ja, ist denn heute schon Weihnachten?
2: Nee, er und seine Familie können sich ein Trikot bei diesen Preisen einfach nicht leisten. Seine Geschichte berührt Mexiko so sehr, Fans sammeln Geld und davon gibt's dann ein originales Trikot plus Grußbotschaft eines mexikanischen Nationalspielers.
4: ¿Qué onda, Santi? Tocayo, ¿cómo estás?
5: Hey, hier ist Santiago Jiménez. Ich wollte dir eine dicke Umarmung schicken und hoffe, dir gefällt dein Geschenk. Pass auf dich auf.
4: Abrazo grande. Cuídate.
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0: Pfeiffer berichtet für Radio Berg.
1: 9 von 10 Vegetationsbränden entstehen durch menschliches Fehlverhalten wie achtlos weggeworfene Zigarettenkippen oder falsch geparkte Autos auf trockenem Gras. Die Feuerwehr appelliert deshalb, kein offenes Feuer in der Natur, grillen nur an ausgewiesenen Stellen und nicht rauchen. Wer Rauch oder einen entstehenden Brand entdeckt, soll sofort die 112 wählen und sich den genauen Standort merken. Denn die Einsatzkräfte sind auf eine präzise Wegbeschreibung angewiesen. Wer auf dem Weg zu einer Einsatzstelle umgekippte Pylonen sieht, soll diese bitte nicht aufstellen. Die Spitze der Kegel zeigt den nachrückenden Kräften den Weg zum Brandort.
0: Mund auf, Stäbchen rein, Spender sein. Genau das gilt morgen bei einer großen DKMS-Registrierungsaktion auf Metabolon in Lindlar. Gesucht wird das perfekte Match für den 34-jährigen Lindlarer Robert. Er ist Vater eines 3-jährigen Sohnes und an einer aggressiven Form von Blutkrebs erkrankt. Seine einzige Chance auf Heilung ist eine Stammzellenspende. Von 11 bis 16 Uhr kann sich jeder, der gesund und zwischen 17 und 55 Jahre alt ist, auf Metabolon registrieren lassen. Jede Registrierung erhöht die Chance auf einen genetischen Zwilling. Wer sich einmal registriert hat, braucht nicht noch einmal zu kommen. Und jetzt weitere Meldungen kurz und kompakt. Auf Metabolon in Lindlar wird morgen auch wieder getauscht, was das Zeug hält. Von 14 bis 16 Uhr findet dort der nächste bergische Tauschrausch statt. Sprich, man kann Dinge, die andere nicht mehr brauchen, mitnehmen oder eintauschen und so Müll vermeiden. In Hückeswagen und Wipperfürth gibt es am Sonntag wieder viele Sperrungen rund um die Bever. Grund ist der große ATV-Triathlon. Zum Teil schon ab 7 Uhr morgens bis ca. 13 Uhr sind fast alle Zufahrten zur Bevertalsperre wegen des Triathlons gesperrt. Das beliebte Ausflugsziel im Diepental in Leichlingen wird nicht wie geplant wiederbelebt. Nach Jahren der Planung, zahlreichen Gesprächen, Entwürfen und Gutachten steht jetzt fest, die Pläne von Eigentümer Winfried Lessmanns für das Naherholungsgebiet Diepental sind so nicht umsetzbar. Michel Graf mit den Details für Radio Berg.
2: Der Erhalt der Diepentalsperre ist nicht mehr realisierbar, so Lessmann. Grund dafür seien die begrenzten Mittel des Wupperverbands. Rund 700.000 Euro für die Renaturierung sowie naturschutz- und wasserrechtliche Vorgaben der Behörden. Das ursprüngliche Konzept mit Gastronomie, Hotel und Wasserfläche ist damit hinfällig. Stattdessen stehen jetzt neue Pläne an. Das Haus Diepental soll bis 2030 saniert werden. Gastronomie und Veranstaltungsräume bleiben erhalten. Da auch die Pläne eines Hotelneubaus gescheitert sind, sollen stattdessen jetzt auf dem ehemaligen Minigolf Gelände, Tiny Houses und Wohnmobilstellplätze entstehen.
0: Und das waren die Nachrichten mit Sabine Karnitz. Das Radio Bergwetter. Es bleibt heiß und unbeständig bei 34 Grad in Wermelskirchen und 32 in Gummersbach heute. Bis in den Abend hinein können örtlich kräftige Gewitter mit Starkregen und Stürmenböen auftreten, aber halt nur örtlich. Die Nacht wird wechselhaft. Zum Morgen hin beruhigt sich die Lage etwas. Das Wochenende bringt weiterhin Sommerhitze zwischen 30 und 34 Grad mit einzelnen Gewittern, vor allem am Samstagnachmittag.
3: NRW Verkehr.
4: So, und mindestens 8 Minuten plus auf diesen Strecken hier, die A3 Köln-Oberhausen zwischen Duisburg-Weder und Oberhausen-Jährich. 3 Kilometer Stau plus eine Viertelstunde. Die 4 Köln-Aachen zwischen Kreuz-Köln-Gremberg und Kreuz-Köln-Süd. 4 Kilometer Stau plus 8. A42 Dortmund-Kamp-Lindfort zwischen Oberhausen-Neue-Mitte und Oberhausen-Zentrum. Da im Moment 1 Kilometer stockender Verkehr und 8 Minuten plus. Und die A46 Düsseldorf nach Wuppertal zwischen Wuppertal-Barm und Wuppertal-Oberbarm. 4 Kilometer Stau und plus 23 Minuten.
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4: Tja, wir haben es gerade gehört an diesem Freitagabend. Wetter bleibt heiß. Die Musik hier bei uns übrigens auch. Musik gibt es jetzt von Taylor Swift. 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
3: Ja, wenn man jeden Abend Tagesschau guckt, was ich gerne mache, dann bist du auch ein bisschen deprimiert gerade. Ich sage, wir brauchen Optimisten, keine Pessimisten, Freunde. Aber es ist schwer. Ja. Es gibt mittlerweile Optimisten, die sagen, in einem Jahr werden wir in Deutschland alle betteln gehen. Und die Pessimisten sagen, ja, aber bei wem? Ich weiß es nicht. Ich bin immer positiv, weißt du? Man muss doch gut drauf sein. Ich sage mal, ärgere dich nicht, wenn dir eine Taube auf den Kopf scheißt. Freu dich, dass Hunde nicht fliegen können. So was.
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1: Mit Sarah Heinz, guten Abend. Im Anschluss an den EU-Gipfel in Brüssel hat sich Bundeskanzler Merz am späten Nachmittag vor die Presse gestellt. Beim zentralen Thema EU-Haushalt ab 2028 konnte keine Einigung gefunden werden. Die bisherigen Vorschläge seien aus deutscher Sicht unbezahlbar gewesen, sagte er. Er erwartet von der irischen Ratspräsidentschaft am 1. Juli bald dann einen akzeptablen Vorschlag. Auch über die Lage im Ukraine-Krieg haben sich die Staats- und Regierungschefs der EU beraten. Da war Kanzler Merz wichtig zu betonen, dass sich im Vorfeld wirklich um diplomatische Rahmenbedingungen bemüht wurde.
2: Wir haben wichtige Fortschritte gemacht. Keir Starmer, Emmanuel Macron und ich haben mit Volodymyr Zelensky ja schon in London Eckpunkte für mögliche Friedensgespräche formuliert. Die Botschaft an Russland ist klar. Es ist jetzt an der Zeit, in ernsthafte Verhandlungen einzutreten. Es liegt nur noch an Moskau.
1: Merz sagt, er würde nach dem EU-Gipfel mit einem guten Gefühl nach Hause fahren. Die internationale Zusammenarbeit würde nach seinem Gefühl gut funktionieren. Und das sei die Voraussetzung, um einen Beitrag zu leisten zum Frieden auf der Welt. Mehr Meldungen hört ihr jetzt in der Zusammenfassung. Der Iran hat auf X mitgeteilt, dass die nächsten 60 Tage in der Straße von Hormus erstmal nichts passieren soll. Es sollen keine Gebühren für Sicherheit, Umweltdienstleistungen und Versicherungen erhoben werden. So lange ist der Zeitraum, in dem das Land mit den USA über die Details des Abkommens verhandeln will. Bei den Kommunen NRW sieht es finanziell offenbar so schlecht aus wie nie zuvor. Das Defizit liegt bei über 11 Milliarden Euro. Das sind 4 Milliarden mehr als im vergangenen Jahr und ein absoluter Höchststand. Nach dem kommunalen Finanzreport der Bertelsmann Stiftung hat NRW im Ländervergleich die höchste Pro-Kopf-Verschuldung in ganz Deutschland. Ab morgen brauchen Pendler zwischen NRW und Rheinland-Pfalz wieder mehr Geduld. Bis zum 10. Juli sind an der Bahnstrecke zwischen Köln und Mainz Bauarbeiten geplant. Bis dahin entfallen zeitweise verschiedene Halte, zum Beispiel die Hauptbahnhöfe in Köln und Bonn. Bei der Fußball-Weltmeisterschaft stehen heute Abend die USA im Fokus. Die Gastgeber treffen auf Australien. Mit einem Sieg könnten die Amerikaner den nächsten Schritt Richtung K.O.-Runde gehen. Das gilt aber auch für den Gegner. Mehr dazu von Ralf Bosse aus dem WM-Studio.
3: Die USA gehen mit viel Selbstvertrauen in das zweite Gruppenspiel dieser WM. Nach dem deutlichen 4:1 Auftaktsieg gegen Paraguay wollen die US-Amerikaner gegen Australien nachlegen und sich früh in der Tabelle absetzen. Besonders die Offensive mit dem schnellen Umschaltspiel hat zuletzt überzeugt. Australien kommt hingegen mit einem 2:0 Erfolg gegen die Türkei ins Spiel und hat gezeigt, dass das Team defensiv sehr kompakt steht und konsequent auf Konter setzt. Die USA treffen also auf einen Gegner, der wenig Räume anbietet und körperlich stark dagegen hält. Entscheidend wird sein, ob die Gastgeber Geduld behalten und die Lücken im australischen Abwehrblock finden. Das Lumen Field in Seattle dürfte mit rund 69.000 Zuschauern ausverkauft sein.
1: Danke, Ralf, für die Infos. Anschluss ist heute Abend um 9. Und das waren die Nachrichten mit Sarah Heinz.
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5: Und da sind örtlich noch Gewitter oder starke Schauer mit dabei zur Stunde. Die lassen in der Nacht dann auch nur kurz nach. Also zum Tagesstart setzen dann hier und da schon wieder neue Gewitter ein. In der Nacht noch 22 bis 17 Grad, dazu wechselnd bewölkt. Und da, wo es trocken bleibt, da gibt die Sonne dann am Samstag wieder alles. Wird am Samstag nochmal heiß und das mit Werten über 35 Grad.
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5: Und da erstmal Vorsicht, bitte auf der A4 Köln in Fahrtrichtung Aachen zwischen Düren und Langerwehe. In beiden Fahrtrichtungen besteht da Gefahr durch Absenkung der Fahrbahn. Dann die Staus, hier dauert es mindestens 7 Minuten länger. Die A1 Köln in Fahrtrichtung Dortmund zwischen Köln-Niel und Kreuz-Leverkusen 2 Kilometer Stau plus 7 Minuten. Dann die A4 Aachen in Fahrtrichtung Köln, haben wir gerade gehört, da gibt es Probleme mit der Fahrbahn. Deswegen zwischen Düren und Elsdorf 6 Kilometer Stau plus 8 Minuten. A42 Dortmund nach Kamp-Lintfort zwischen Oberhausen-Neue-Mitte und Oberhausen-Zentrum 1 Kilometer Stau plus 14 Minuten. A46 Düsseldorf nach Wuppertal zwischen Wuppertal-Barmen und Wuppertal-Oberbarmen 3 Kilometer Stau plus 23 Minuten. Und die A52 Düsseldorf nach Essen zwischen Dreieck-Breitscheid und Breitscheid 1 Kilometer Stau und plus 8 Minuten.
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5: Ja, und in Sachen Sommersound, da schmeißen wir jetzt nochmal einen hinterher, und zwar mit dem Safri-Duo und Two Colors und Cynical. Ich bin Andreas Grunwald, schönes Wochenende.

0: Ist neu bei uns, Tempa City und Self-Aware. 36 oder auch 37 Grad, das war heute der Freitag, der bisher heißeste Tag des Jahres. Morgen liegen wir da auch nochmal so bei 35 Grad. Und da fragen wir uns natürlich, wie muss es erst für jemanden sein, der bei der Hitze dann auch noch draußen arbeiten muss. Kollege Stefan Rehek, du hast dich bei den Temperaturen mal zu so einem klassischen Imbisswagen aufgemacht und mit dem Inhaber gesprochen. Wie heiß war's?
1: Ey, wirklich, ich bin gestorben. Also erstmal ist dieser Imbiss auf so einem riesen Möbelhausparkplatz und ich komme da an und es ist wie ausgestorben. Wirklich so, als wäre Sonntag. Aber echt kein Wunder, da hat kein Lüftchen geweht. Dann noch dieser schwarze Parkplatzasphalt, also wirklich Horror. Knapp 35 Grad waren es da.
0: So, du hast nicht mal im Imbisswagen gestanden. Kann es da drinnen eigentlich überhaupt noch heißer werden?
1: Ja, leider wirklich. Also ich bin da reingekommen und wollte eigentlich direkt wieder raus. Da stand die Hitze wirklich noch mehr und eigentlich liebe ich ja so den deftigen Geruch von der Imbissbude, aber ey, bei dem Wetter echt nicht so geil. Ja, und auch der Inhaber Hamir Düme war echt gezeichnet von der Hitze.
2: Es ist wirklich sehr schwer auszuhalten. Also das Einzige, was wir hier haben, ist ein Ventilator. Eine Klimaanlage kommt hier nicht in Frage. Aber der Ventilator nützt auch nicht viel, weil er die warme Luft von der Fritteuse und von dem Gasgrill hier einfach durch den Wagen hin und her schleudert.
1: Ja, und der Arme steht da trotzdem jeden Tag.
0: Ja, jetzt lass hören. Wie heiß war es da jetzt im Imbiss?
1: Mein Thermometer hat, pass auf, 45 Grad angezeigt. Ja, und was ich fast schon so ein bisschen lustig fand, der hatte selbst auch mal ein Thermometer bei sich im Wagen.
2: Das war letztes Jahr, wo wir 37, 38 Grad hatten, hat der Thermometer hier hinten drin an die 45 bis 50 Grad angezeigt. Und da das meine Laune richtig in den Keller gezogen hat, habe ich den Thermometer abgeschafft.
0: So, das ist natürlich auch eine Möglichkeit, damit umzugehen. Aber apropos, was macht der denn jetzt wirklich gegen die Wärme? Also wenn der Ventilator da überhaupt nichts bringt.
1: Naja, also luftige Klamotten gehen schon mal nicht. Der muss ja wegen der Fritteuse immer so eine Schürze tragen. Und Flipflops kann er auch nicht anziehen, weil manchmal das Fritteusenfett dann auf die Füße tropft. Und dann ist wirklich komplett vorbei. Der muss sich da leider wirklich anders runterkühlen.
2: Ich habe Wasser-Eis im Kühlschrank. Wenn es gar nicht mehr geht, gehe ich aus dem Wagen raus und esse halt mal Wasser-Eis.
0: Ja, bisschen Abkühlung zumindest. Dankeschön, Stefan Heiß, heißer Imbisswagen. Hoffen wir, dass es sich bald wieder ein bisschen abkühlt. Allerdings, das kann ich schon dazu sagen, ist die Abkühlung erstmal nicht in Sicht.
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0: Das Wetter.
1: Ja, hier und da kracht es noch ordentlich. Regen und Gewitter sind lokal immer noch möglich. Die klingen in der Nacht auch nur kurz ab. Also örtlich setzen zum Start in den Samstag auch schon wieder neue Gewitter ein. Da, wo es trocken und ruhig bleibt, wird es sehr sonnig und warm mit Temperaturen. Die liegen morgen dann so zwischen 30 und 35 Grad.
0: NRW Verkehr.
1: Und da immer noch Vorsicht bitte auf der A4 Köln-Aachen zwischen Düren und Langer. Wehe in beiden Fahrtrichtungen, nach wie vor Gefahr durch Absenkung der Fahrbahn. Dann die Staus, hier dauert es mindestens 6 Minuten länger. Die A1 Osnabrück nach Münster zwischen Ladbergen und Greven, 3 Kilometer Stau plus 11 Minuten. A1 Köln-Euskirchen zwischen Hürth und Dreieck-Erftal, 2 Kilometer Stau auch plus 11. A4 Aachen-Köln zwischen Kreuzköln-West und Köln-Poll, 4 Kilometer Stau plus 6 Minuten. Die A4 Köln jetzt nach Aachen zwischen Kreuzköln-Gremberg und Kreuzköln-Süd, 4 Kilometer Stau, 6 Minuten plus. Und die A42 Dortmund nach Kamp-Lintfort zwischen Oberhausen-Neue-Mitte und Oberhausen-Zentrum, 1 Kilometer Stau und plus 10 Minuten.

und musikalisch nehmen wir jetzt mal ein bisschen den Gang raus. Hier wird ein bisschen ruhiger mit Elton John jetzt und Candle in the Wind. Ich bin Andreas Grunwald, euch einen schönen Freitagabend. Good.

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0: Laurel und Habit. Deutschland, ne, freut sich auf das zweite Spiel bei dieser Fußball-Weltmeisterschaft. Gegner ist die Elfenbeinküste morgen Abend. Und nach dem 7:1 Auftaktsieg ist ja jetzt doch vieles möglich.
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2: Ja, der WM-Ball rollt nur nicht immer dahin, wo die Teams ihn gerne hätten. Das haben vor allem Favoriten wie Spanien erfahren. Umso höher ist da der erste Auftritt der Nagelsmänner zu bewerten.
3: Ja, wir waren schon gut auf dem Gaspedal, bin schon über weite Strecken sehr zufrieden.
2: Jetzt also gegen die Elfenbeinküste schauen wir uns das Ganze mal sportlich an. Deutschland mit einer Siegesserie von 10 Partien braucht schon einen Anhänger am Mannschaftsbus für die extra Portion Selbstvertrauen. Aber auch das Team der Elfenbeinküste kann da fast mithalten. Sie haben nur eines der letzten 10 Spiele verloren.
4: Also ich bin mega heiß, die Jungs sind mega heiß und das Trainerteam ebenso.
2: Ja, apropos heiß, Zeit für die mittlerweile obligatorische Trinkpause.
5: Was soll diese verdammte Pause?
2: Ja, ein wirklich heiß diskutiertes Thema und es führt mich zu der grundsätzlichen Frage, hat man in einem Stadion, das auf 20 Grad runterklimatisiert wurde, wirklich mehr Flüssigkeitsbedarf? Wie ich gehört habe, ist der Bierkonsum der Fans konstant geblieben und auch im deutschen Team hat sich der Blick auf die anfänglich als Zwangspause eingeordnete Unterbrechung gewandelt. Die kurze Teamsitzung wurde gleich im ersten Spiel positiv genutzt.
6: Und dann würde ich sagen, dann können wir besser quatschen mit der Pulle Bier.
2: Und man glaubt es kaum, einige deutsche Fans konnten sich den Fußball-Fan-Trip in die USA sogar leisten. Bei denen ist die Stimmung nach dem ersten Ergebnis natürlich bestens.
7: Wir sind die Deutschen, schießen die Toren und danach die Lichter aus.
2: Ja, in diesem Sinne, viel Erfolg gegen die Elfenbeinküste und schönen Anpfiff.

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0: David Büchner. Die Sparpläne der Bundesregierung treffen die Empfänger von Wohngeld besonders hart. Viele müssen mit Einbußen rechnen, einige könnten sogar leer ausgehen. Betreffen werden die Kürzungen alle bisherigen Empfänger, sagte Bauministerin Verena Huppertz der Rheinischen Post.
1: In bestehende Bescheide soll nicht eingegriffen werden, aber Wohngeld wird in der Regel für 12 Monate bewilligt. Danach muss es neu beantragt werden. Ein Drittel der Empfänger werde dann nach den Worten von Huppertz sogar komplett rausfallen. Bund und Länder müssten beim Wohngeld jeweils 1 Milliarde Euro einsparen. Die meisten Wohngeldbezieher sind Rentner und Familien. Anfang 2023 war mit dem Wohngeld-Plus-Gesetz der Kreis der Berechtigten noch deutlich ausgeweitet worden. Aus Berlin, Uli Reitinger.
0: Auch beim EU-Gipfel in Brüssel ging es um Geld. Der nächste Haushalt der Europäischen Union stand heute im Mittelpunkt der Beratungen. Ein neuer Vorschlag sieht nur kleine Kürzungen vor. Das reicht Deutschland bei weitem nicht, sagte Bundeskanzler Friedrich Merz in seinem Abschlussstatement.
2: Dieser Vorschlag, den wir jetzt von der Kommission und vom Rat haben, ist ein Vorschlag, der bei uns mindestens 15, eher 20 Milliarden Euro höhere Beiträge pro Jahr auslösen würde an den europäischen Haushalt. Und dass das angesichts unserer Haushaltslage im Augenblick nicht darstellbar ist, und zwar auf lange Zeit nicht darstellbar ist. Ich glaube, das wird jedem klar, wenn er einfach nur mal die Zahlen hört.
0: Deutschland steuert den mit Abstand größten Teil zum EU-Haushalt bei. Zigaretten sollen nach Plänen des Finanzministeriums schrittweise deutlich teurer werden. So könnte der Durchschnittspreis für eine 20er-Packung von rund 8,80 Euro im Jahr 2027 auf rund 11,40 Euro im Jahr 2030 steigen. Das geht aus einem Entwurf für die Erhöhung der Tabaksteuer hervor. Auch andere Tabakprodukte sollen teurer werden. Das soll Haushaltslöcher stopfen und die Gesundheit schützen, heißt es. Kaum unterzeichnet, schon auf die Probe gestellt. Neue Kämpfe zwischen der israelischen Armee und der libanesischen Hisbollah-Miliz gefährden das Rahmenabkommen zwischen den USA und dem Iran. Laut einem US-Regierungsvertreter wurde zwar ab heute Mittag eine neue Waffenruhe vereinbart, allerdings gab es libanesischen Sicherheitskreisen zufolge in den ersten 45 Minuten bereits 12 israelische Angriffe. Und das waren die Nachrichten mit Babette Büchner.
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4: Ja, jetzt am Abend von Abkühlung zu sprechen, das wäre dann auch grob fahrlässig. Also selbst in der Nacht, da liegen die Werte noch zwischen 22 und 17 Grad. Örtlich ziehen noch mal so ein paar Schauer und Gewitter durch, lokal mit Unwettergefahr. Das ist auch das, was in den nächsten Stunden anstehen kann. In der Nacht ist es dann wechselnd bewölkt, gibt eine kurze Regen- und Gewitterpause. Also von Westen aus fängt dann aber wieder alles von vorne an. Am Samstag ist es zunächst heiter bis wolkig im Tagesverlauf. Da kommen einige Quellwolken dazu und es wird noch mal sehr sonnig und auch sehr heiß bei 30 bis 35 Grad. Auch morgen sind dann Schauer und Gewitter nicht so ganz ausgeschlossen.
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4: Und so sieht das im Moment auf den Autobahnen aus. Erstmal Vorsicht auf der A1 Münster-Dortmund zwischen Kreuz Münster-Süd und Münster-Hiltrup. Besteht Gefahr durch eine Unfallstelle. Dann die Staus. Hier dauert es mindestens 5 Minuten länger. Die A1 Osnabrück-Münster zwischen Lattbergen und Greven. 3 Kilometer Stau und plus 11 Minuten. A1 Köln-Euskirchen zwischen Hürth und Dreieck-Erftal. 2 Kilometer Stau plus 10 Minuten. Die A4 Aachen-Köln zwischen Köln-Klettenberg und Köln-Poll, 4 Kilometer Stau plus 7 Minuten. Nochmal die A4 Köln jetzt in Fahrt Richtung Aachen zwischen Kreuz Köln-Gremberg und Kreuz Köln-Süd, 4 Kilometer Stau plus 5 Minuten. A42 Dortmund-Kamp-Lindfort zwischen Oberhausen-Neue-Mitte und Oberhausen-Zentrum, 1 Kilometer Stau und 10 Minuten plus. Und die A61 nach Mönchengladbach nach Koblenz zwischen Jackerath und Bedburg, 1 Kilometer Stau plus 6 Minuten.

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2: Hallo und herzlich willkommen. Am Mikrofon begrüßt euch Iris Weber. Virginia Mirau war zu Gast in Wermelskirchen Neuen Flügel bei einem Frauenfrühstückstreffen und es ging um das Thema Mut. Dazu gleich mehr.

0: Ja, herzlich willkommen, Virginia. Schön, dass du noch Zeit hast für ein Interview.
1: Ja, vielen Dank.
0: Du kommst ja aus Breckerfeld.
1: Genau, ich wohne da jetzt 1,5 Jahre und mache dort meine Ausbildung.
0: Das ist ja im Sendegebiet von Radio Berg. Wo ist das ungefähr? Was liegt da in der Nähe für eine größere Stadt?
1: Hagen zum Beispiel, gerade vom Waldschalksmühle, so im Umkreis darum.
0: Du bist ja ursprünglich OP-Schwester gewesen.
1: Richtig.
0: Warum hast du dich für diesen Beruf entschieden?
1: Ich wollte gerne was Praktisches machen und es hat sich ein bisschen daraus herauskristallisiert, dass ich in meiner Schulzeit einige Praktika machen durfte oder musste. Und ich habe dann viel im Krankenhaus mit die Praktika gemacht, ob es denn auf der Kinderstation war oder auch in der Notfallaufnahme. Und da in der Notfallaufnahme habe ich dann gemerkt, oh, mir liegen Menschen wirklich doll am Herzen, ich möchte gerne helfen. Und OP ist so ein spannendes Gebiet und vielleicht kann man da was machen. Und dann habe ich die spezielle Ausbildung, die OTA-Ausbildung, operationstechnische Assistentin, gefunden und dachte mir, das mache ich mal.
0: Wie lange hast du in dem Beruf gearbeitet?
1: 6,5 Jahre inklusive der Ausbildungszeit.
0: Und was hat dich besonders fasziniert?
1: Wie komplex der Körper eines Menschen ist. Das ist so wahnsinnig, aber wie mutig es auch ist, wenn Ärzte sich an Probleme begeben mit einem Team und sagen, hey, da wollen wir helfen und das wollen wir versuchen, wieder gesund zu machen quasi.
0: Aber du bist ja nicht in dem Beruf geblieben, sondern du bist wieder so ein bisschen an die Ursprünge gegangen, auch deiner Eltern. Du lebst ja jetzt in Breckerfeld und deine Eltern haben auch mal eine Zeit dort verbracht. Und du hast eigentlich gedacht, das ist so meine Heimat, da will ich wieder zurück.
1: Genau.
0: Was haben deine Eltern da genau gemacht?
1: Meine Eltern waren von 2001 bis 2004 Bibelschüler, also haben Theologie in Breckerfeld am Bibelcenter gelernt. Und zu dem Zeitpunkt, als sie da hingezogen sind, war ich eben auch 2,5 Jahre alt. Also kann mich ganz gut daran erinnern, das war mein erstes Zuhause. Genau, und da habe ich 3 Jahre mitgewohnt, mit meinen Eltern natürlich, bis ich 5,5 war.
0: Waren da auch andere Kinder?
1: Ja, wir waren eine ganz große Kindergruppe, weil viele Familien dort auch studiert haben und auch die Kinder von den Familien, die als Mitarbeiter dort gearbeitet haben.
0: Hattet ihr da eine besondere Betreuung?
1: Wir hatten eine Kinderbetreuung. Tatsächlich und ab einem bestimmten Alter auch, dass wir in den Kindergarten gegangen sind in Breckerfeld. Und da waren wir natürlich mit allen Kindern irgendwie in den unterschiedlichen Gruppen zusammen. Also es war immer was los.
0: Was haben deine Eltern dann gemacht mit der Bibelschulausbildung?
1: Meine Eltern sind wieder zurück nach Lippstadt, zu unserem Heimatort, zurückgezogen und haben Gemeindearbeit erstmal mitgemacht, ehrenamtlich. Und zusätzlich dazu haben sie mit ein paar anderen Leuten einen Verein gegründet, der heißt UFC, Unterwegs für Christus. Und damit gehen wir ja mit Gemeinden oder Vereinen los und machen dort Kinderprogramme, Jugendstunden, Teeniearbeit und auch mein Papa, der predigt dann auch, wenn ein Predigtdienst in der Gemeinde erwünscht ist. Und das ist alles ehrenamtlich, das passiert nebenbei und das ist so circa 12 bis 16 Mal im Jahr, dass sie das machen gemeinsam. Aktiv sind in dem Verein 3 Leute, aber wir haben ganz viele Beter in dem Verein, das ist ganz schön.

0: Virginia Mira ist heute mein Interviewgast. Sie war bei einem Frauenfrühstück als Sprecherin eingeladen. Also wie gesagt, du bist in Breckerfeld ein paar Jahre aufgewachsen, bist dann aber weitergezogen nach Lippstadt wieder zurück, wo du geboren wurdest, nehme ich mal an. Deine Eltern waren in der Freikirche tätig. Du warst OP-Schwester, das hat dir doch auch sicher Spaß gemacht, oder?
1: Total, ich habe es echt geliebt. Also ich mochte das gerne im Team zusammenarbeiten. Das ist total schön, komplexe Dinge zu haben, um die man sich Gedanken machen muss. Und ich als Assistierende muss nicht einfach nur Instrumente angeben, sondern ich muss auch mitdenken und verstehen, warum jetzt der nächste Schritt folgt, wie er passiert.
0: Aber trotzdem hast du dich ja dann entschieden, wieder nach Breckerfeld zu gehen, zum Bibelcenter.
1: Ja.
0: Wie kam das denn, wenn du so einen erfüllenden Beruf hast?
1: Wenn einer ruft, dann ruft er richtig doll und das ist Jesus. Und er hat schon ziemlich früh damit angefangen. Ich war immer eine Leseratte. Ich mochte das gerne, habe Biografien gelesen. Und da habe ich von Menschen gelesen, die so viel mit Jesus erlebt haben, außerhalb. Das fand ich so spannend, dass ich gesagt habe, boah, sowas möchte ich auch machen, mit Jesus unterwegs sein. Und irgendwann ist der Wunsch ein bisschen zur Seite gewichen, kann man fast sagen. Und ich habe die Ausbildung gemacht, was gut war. Dadurch durfte ich ganz viel wachsen und auch Charakterfestigkeit bekommen. Aber der Ruf kam wieder und ja, Jesus hat den Wunsch im Herzen noch größer gemacht, sich wirklich ausbilden zu lassen in seinem Wort, wirklich intensiv, 3 Jahre lang die Bibel studieren zu dürfen und dann eventuell vielleicht sogar beides miteinander zu verbinden oder mal gucken, wo Jesus einen hinführt.
0: Aber das war ja eine Zeit lang nicht immer so, da erzählst du uns gleich noch was drüber.

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1: Virginia Mira war zu Gast in Wermeskirchen Neuenflügel bei einem Frauenfrühstückstreffen, war dort als Referentin eingeladen. Gehen wir nochmal zurück auf deine Schulzeit. Du hast ja in deinem Referat erzählt, dass du da so ein bisschen auf zwei Seiten gehinkt bist. Also du hattest auf der einen Seite den kirchlichen Hintergrund durch deine Eltern, hast in der Kirche alles durchlaufen, alle Jugendgruppen, alle Kindergruppen. Und dann kam aber die Zeit, wo du auf der Oberschule warst und da sah es dann so ein bisschen anders aus. Erzähl doch mal.
2: Ja, das war eine interessante Zeit. Ich bin trotzdem immer noch gerne in die Kirche gegangen und habe alle möglichen Dinge mitgemacht, sei es Chorproben oder auch Jugendstunden, wo wir miteinander einfach auch in der Bibel gelesen haben und so weiter. Ich habe alles mitgemacht und war auch gerne da. Aber zu der anderen Seite war die Schule und ich durfte ganz viele nette Leute kennenlernen und ich wollte total dazugehören. Und für mein Empfinden war das damals so, ich muss dazugehören, also muss ich auch was dafür tun. Das heißt, ich mache alles das mit, was auch mein Umfeld, meine Freunde mitmachen. Und das, obwohl es eigentlich im Inneren ganz gegen meine Überzeugungen war. Aber ja, so ein bisschen, was macht man nicht alles dafür, um Anerkennung zu bekommen, um mit ein Teil von einer Gruppe zu sein, mit dazuzugehören. Und da habe ich auch viele Dinge mitgemacht und war mit einem Bein natürlich in der Kirche und mit dem anderen Bein, aber auch in meinem Umfeld, bei meinen Freunden, in dem, was eigentlich so im Leben abläuft.
1: Also so ein bisschen mit dem Flow gegangen, wie man heute sagt. Ne?
2: Total.
1: Haben denn deine Mitschüler gewusst, dass du einen christlichen Hintergrund hast?
2: Manche ja. Mit denen ich aktiv zusammen war, die wussten das. Ist auch ganz interessant, ich habe da nie so ganz aktiv drüber gesprochen, aber immer mal wieder einfließen lassen, ja, und Freitag ist schlecht, weil ich zur Jugendstunde gehe. Oder da war ein Thema mit einer Freundin, das ich hatte, über Ehe, Familie und Co., wo wir beide anderer Meinung sind. Und sie sagte mir einfach nur, ah ja, das kann ich verstehen, du bist ja Christin. Und ich dachte, oha, ich habe noch nie mit dir darüber gesprochen, aber interessant, dass du das siehst oder denkst oder erkennst.
1: Hatte ich das denn nicht so ein bisschen zerrissen, so auf zwei Seiten zu hinken?
2: Schon, ja. Das war ja immer wieder ein Seilakt eigentlich.
1: Aber jetzt so deine Mitschüler haben dich nicht verlästert deswegen?
2: Nee, ich hatte niemals eine Zeit, wo ich schlecht behandelt wurde oder gemobbt wurde oder wo über mich gelästert wurde, das nicht. Aber ich glaube auch, dass es viel damit zu tun hat, weil ich damals alles mitgemacht habe oder vieles mitgemacht habe.
1: Ja, und wie es dann mit dir weiterging, erfahren wir gleich.

0: interviewe heute Virginia Mirau aus dem Bibelcenter Breckerfeld. Du hast gerade erzählt, dass du in deiner Schulzeit so ein, ja, ich will nicht sagen, so ein bisschen vom Glauben abgedriftet bist, aber du hast halt deinen Mitschülern zuliebe so einiges mitgemacht und warst aber dann so ein bisschen zerrissen. Und dann kommt plötzlich, wie du eben schon erzählt hast, so ein Ruf Gottes. Wie muss man sich das denn vorstellen? Hört man da eine Stimme oder wie geht das?
1: Ja, das fragt man sich manchmal, ne? Da, bei mir war keine Stimme, da kam auch kein Brief aus dem Himmel. Sondern ich habe meine Schule abgeschlossen, habe das Abitur gemacht und dann wusste ich nicht ganz genau, was ich tun soll und habe mich erst für ein FSJ entschieden und habe das in Lippstadt in einem Krankenhaus gemacht, in der Notfallaufnahme. Und nach einem halben Jahr hatte ich erstmal genug und wollte noch in andere Bereiche reingucken, weil ich immer noch nicht ganz klar wusste, welche Ausbildung oder welches Studium beginnst du danach. Und ich habe unterschiedliche Praktika gemacht, unter anderem ein Praktikum bei der Staatsanwaltschaft in Dortmund. Und dort lebte ich bei einer Familie, die ich persönlich noch nicht so ganz kannte, aber meine Eltern. Eine christliche Familie, ich bin dorthin für 3 Wochen. Und das Interessante, ich habe weder mein Handy noch mein Laptop mitgehabt, was für mich ganz untypisch war. Aber was ich mit dabei hatte, war meine Bibel. Und ja, ich bin christlich aufgewachsen, aber das war ganz untypisch für mich, dass ich meine Bibel mit in den Koffer reinpacke. Und dort hatte ich ziemlich viel Freizeit. Erstens, weil ich die Leute auch noch nicht so ganz kannte. Zweitens waren sie arbeiten oder in der Schule. Und ja, mit was füllt man jetzt seine Zeit? Und dann habe ich angefangen, in der Bibel zu lesen. Und wie ich so las, stolperte ich über Philipper Kapitel 2. Und da stand... oder steht, denn ihr sollt so gesinnt sein, wie es Christus Jesus auch war, der, als er in der Gestalt Gottes war, es nicht wie ein Raub festhielt, Gott gleich zu sein, sondern er entäußerte sich selbst, nahm die Gestalt eines Knechtes an und wurde wie die Menschen. Und er entäußerte sich bis zum Tod. Er starb am Kreuz für mich und für dich, so ungefähr, nochmal nachzulesen in Philipper 2, Vers 5 bis 7. Und das war für mich der Punkt, wo ich gedacht habe, wow, Jesus hat eigentlich alles für mich gegeben und ich mache hier so ein Larifari. Ich versuche dort mitzumachen und hier mitzumachen. Ich habe nie daran gezweifelt, dass es Gott gibt oder nicht gibt. Ich wusste immer und ich glaubte auch daran, dass es Gott gibt. Aber an mir lag es jetzt dran, eine feste Entscheidung zu machen. Gehe ich mit Jesus oder nicht? Und da lässt Gott mir und jedem Einzelnen die freie Entscheidung zu. Und ich durfte mich aber, und da bin ich Gott ganz dankbar, entscheiden dafür, mit Jesus zu gehen. Genau, und von dort an war es immer mehr ein Ziehen hin in Richtung für Jesus aktiv zu sein. Und das kann ich natürlich auch im Alltag machen, in meinem OP-Beruf. Aber wir kriegen ja auch den Auftrag, dass wir rausgehen sollen und den Menschen von Jesus erzählen sollen. Und da dachte ich, ich möchte ein festes Fundament haben, mit wirklich gut fundiertem Bibelwissen, um es anwenden zu können und rausgehen zu können und den Menschen von der besten Botschaft überhaupt zu erzählen.
0: Ist es da so ein bisschen unpopulär geworden in Deutschland? So Gemeinde, Kirchen, Bibel. Viele sagen, was hat die Kirche mir überhaupt noch zu bieten? Wie begegnest du solchen Leuten?
1: Die Kirche, da sind viele Menschen drin und wir Menschen machen alle Fehler. Und ich sage mal so, wo Menschen sind, da Menschels. Und es gibt nichts Perfektes. Spätestens wenn ich in eine Kirche gehe, dann ist sie wieder nicht perfekt. Der Einzige, der perfekt ist, das ist Jesus. Und er arbeitet mit uns, aber wir werden auch Fehler machen und wir werden auch enttäuschen. Und da ist es für mich ein Hauptanliegen, dass wir unseren Fokus auf den einen legen, der niemals enttäuschen kann, und das ist Jesus. Und es werden Zeiten kommen und die wird jeder haben, wo Enttäuschungen da sind, wo Ängste da sind, wo Zweifel da sind, wo man sich fragt, was hat die Kirche eigentlich zu sagen? Warum ist sie so, wie sie ist? Aber ich glaube, dass Gott der eine ist, der Menschen retten kann und der nicht enttäuschen kann.

0: Die EFG Wermelskirchen Neuen Flügel lädt regelmäßig zum Frauenfrühstückstreffen ein. Virginia Mirau war diesmal der Gast. Virginia, du hast über das Thema ein mutiges Herz gesprochen. Was ist denn überhaupt die Definition für Mut?
1: Für mich Mut, würde ich sagen, ist Handeln, trotzdem ich Ängste habe. Ich werde aktiv, weil ich weiß, was gut und richtig ist, obwohl es total viele Risiken gibt. Ich gehe aus meiner Komfortzone heraus und handle, auch wenn ich mich gerade total unwohl fühle. Das ist für mich Mut.
0: Du hattest ja da auch ein Beispiel von einem Wesley Autry. Was hat der getan, dass du dieses Beispiel genommen hast?
1: Ja, genau, total interessant. 2007, da ist ein 20-jähriger Student in einer U-Bahn-Station in New York, hat einen Krampfanfall, ist getaumelt und lag auf den Schienen. Und der Wesley Autry, der hat gar nicht lange gezögert, weil er einen einfahrenden Zug gesehen hat, hat sich auch nach unten begeben, hat den jungen Mann genommen und zwischen die zwei Schienen gepackt und ihn richtig runtergedrückt. Und das rettete dem jungen Mann das Leben und beide kamen unversehrt ja wieder auf den Bahnsteig. Und das zeigt mir nochmal, Mut sind Aktionen, die total unbegründet sind, weil eigentlich hätte er auch nichts machen können. Das wäre viel einfacher gewesen. Vor allem, weil er noch zwei kleine Töchter dabei hatte und die haben gesehen, wie ihr Vater runtergeht und der Zug kommt. Da hätte alles passieren können. Aber er handelt aktiv, mutig, obwohl er, und da bin ich mir fast zu 100% sicher, Ängste hatte ohne Ende.
0: Weißt du, warum er das getan hat? War das so eine Kurzschlusshandlung? Ich muss jetzt helfen? Oder hat er sich da auch wirklich Gedanken drüber gemacht?
1: Ich meine, in einem Interview sagte er, man kann das nochmal nachgoogeln, aber ich meine, in einem Interview sagte er, dass er gedacht hat, das ist das einzig Richtige, was ich jetzt tun kann.
0: Und es gab ja viele Leute, die zugeschaut haben und nur geschrien haben und nichts getan haben.
1: Richtig, ja.
0: Hast du so ein mutiges Herz? Bist du so eine mutige Person?
1: Ich glaube von mir aus nicht, nein. Wenn ich nur mich betrachte, ich würde wahrscheinlich genau wie viele andere dort sein und auch erstmal nur zugucken bei dem Vorfall in New York, bei den Bahngleisen. Ich glaube aber auch, dass Jesus derjenige ist, der mir ein mutiges Herz geben kann. Aber dafür muss ich ihn kennen, weil, und dieser Spruch ist ziemlich populär, wenn ich weiß, wer hinter mir steht, dann ist es ganz egal, wer vor mir steht. Aber ich muss wissen, wer hinter mir steht. Ich muss ihn kennenlernen. Ich muss Jesus kennenlernen. Und weil ich weiß, wer er ist, darf ich mutig sein, darf ich ein mutiges Herz haben.
0: Hast du mal ein Beispiel, wo du mutig warst?
1: Also im Generellen würde ich fast schon sagen, dass mein Mut sich ein bisschen bewiesen hat dadurch, dass ich meinen Beruf aufgegeben habe, um Bibelschülerin zu sein. Das ist so fast das Aktuellste. Ja, ich glaube, so ganz spontan fällt mir jetzt kein Ereignis ein, wo ich gedacht habe, boah, da habe ich echt mutig gehandelt.
0: Das ist ja auch wirklich schon Mut, ein gutes Einkommen aufzugeben, ne? Weil das ist ja heute sehr wichtig, Geld, Ansehen, guten Beruf.
1: Ja, genau.
0: Und dann wirklich zu sagen, so jetzt nehme ich das gesparte Geld und gehe auf die Bibelschule. Das ist ja nicht so ganz billig, eine Bibelschulausbildung. Weißt du denn schon, was du danach anfangen möchtest mit deiner Ausbildung?
1: Das überlasse ich ganz Jesus. Da muss er gucken, wie er mich gebrauchen möchte.
0: In welche Richtung kannst du da gehen mit dieser Ausbildung?
1: Mit der theologischen jetzt. Da kann ich, also ich bin am Ende Kinder- und Jugendreferentin und könnte in den Missionsdienst gehen, also den Menschen einfach von Jesus zu erzählen. In verschiedenen Missionswerken arbeiten, die Leute brauchen in Gemeinden. Es ist vieles möglich.
0: Also auch vielleicht ins Ausland?
1: Vielleicht ins Ausland, genau. Da könnte man auch hingehen, ja.
0: Gehört ja auch Mut zu, ne?
1: Ja, das stimmt, das stimmt.
0: Also würdest du heute für dich auch persönlich sagen, dass die Nachfolge, Gottes Nachfolge, dir auch was bringt?
1: Ja, definitiv. Die bringt mir was, weil ich weiß, wer hinter mir steht. Und das muss nicht immer mit Reichtum und Ehre zu tun haben. Aber ich weiß, wer an meiner Seite ist, wenn es Schwierigkeiten gibt, wenn es Überforderungen gibt, wenn ich Probleme habe. Aber auch wenn ich Freuden habe, dann weiß ich, er ist da und er hat schon eine Lösung parat für das Problem, was ich noch gar nicht sehe.
0: Ihr bietet ja auch sehr viel an eurer Bibelschule. Also man muss sich da nicht mehrere Jahre verpflichten. Ihr macht auch Tagesseminare, ihr macht Freizeiten, Jugendbegegnungen. Ihr habt auch eine Zeitschrift, wie heißt die?
1: Das ist die Aktuell, die wir haben. Ganz spannende Themen, immer wieder drin und immer wieder ein Schwerpunkt.
0: Und die kann man auch bei euch beziehen, diese Zeitschrift. Ja, wo muss man sich dran wenden? Einfach Bibelschule oder Bibelzentrum Breckerfeld eigentlich?
1: Bibel-center.de Und dann kommt man auf unsere Website und dort kann man gern die aktuell mitbestellen oder einfach die Telefonnummer dort aus der Website entnehmen. Da kommt man an den Udo Schreck, der ist unser Rezeptionist und er macht das Ganze klar mit dem, wohin soll die aktuell kommen und so weiter und so fort.
0: Ja, ich bedanke mich ganz herzlich, Virginia, dass du heute hier warst in Wermelskirchen.
1: Vielen Dank auch.
0: Eine gute Botschaft mitgegeben hast.
1: Dankeschön.
0: Das war Virginia Mira aus dem Bibelcenter Breckerfeld. Sie hat zum Thema Ein mutiges Herz in der EFG Wermelskirchen Neuen Flügel gesprochen. Wer noch mehr Infos möchte über den Bibelcenter, der kann gerne im Internet nachforschen oder auch bei uns anrufen unter 02193-1500. Ich wiederhole noch einmal 02193-1500. Ich wünsche euch noch einen schönen Abend. Tschüss sagt Iris Weber.
2: Das war eine Produktion des Studios Wave of Light. 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
1: Ich bin Babette Büchner. Wer Wohngeld bezieht, muss wegen der Sparpläne der Bundesregierung mit Kürzungen rechnen. Das kündigte Bundesbauministerin Verena Huppertz in der Rheinischen Post an. Demnach wird ein Drittel der bisherigen Wohngeldhaushalte sogar ganz rausfallen. Bund und Länder müssten beim Wohngeld jeweils 1 Milliarde Euro einsparen, so Huppertz. In bestehende Bescheide soll dabei nicht eingegriffen werden. Wenig Einigkeit gab es heute beim EU-Gipfel in Brüssel. Nicht nur bei den Beratungen zum Haushalt der Europäischen Union gab es bei den Staats- und Regierungschefs Differenzen.
2: Bei diesem EU-Gipfel wurde sehr viel Uneinigkeit deutlich. In der Frage, ob die EU Fühler nach Moskau ausstrecken soll oder darf beispielsweise. Hier gab es einen klaren Streit zwischen Deutschland und Frankreich einerseits und einigen anderen EU-Staaten andererseits. Und natürlich auch beim EU-Budget für die Jahre 2028 bis 2035. Auf dem Tisch liegt ein Vorschlag von knapp 2 Billionen Euro für 7 Jahre. Deutschland und andere Nettozahler wollen sehr viel geringere Ausgaben. Aus Brüssel, Dieter Ebeling.
1: Zigaretten sollen schrittweise deutlich teurer werden. Das Finanzministerium plant, dass der Preis für eine 20er-Packung auf 11,40 Euro im Jahr 2030 steigen soll. Das geht aus einem Entwurf für die Erhöhung der Tabaksteuer hervor.
3: Für die Regierung lohnt sich der Plan doppelt. Zum einen will sie so die Raucherquote von Jugendlichen und Erwachsenen senken. Außerdem steigen die Steuereinnahmen. Von den 11,40 Euro, die 2030 für eine 20er-Schachtel fällig werden, macht der Steueranteil ziemlich genau die Hälfte aus. Durch die schrittweise Anhebung der Tabaksteuer rechnet das Finanzministerium schon im kommenden Jahr mit Mehreinnahmen in Höhe von 756 Millionen Euro. 2030 sollen es satte 3,6 Milliarden Euro sein. Aus Berlin, Uli Rattinger.
1: Zehntausende Musikfans, Hitze und dann dunkle Wolken am Himmel. Wegen eines Unwetters ist das Southside Festival in Baden-Württemberg am Abend vorübergehend unterbrochen worden. Die Veranstalter riefen dazu auf, Schutz in den eigenen Fahrzeugen zu suchen. Das Southside und das gleichzeitig stattfindende Hurricane in Niedersachsen gehören zu den größten Rockfestivals in Deutschland. Und das waren die Nachrichten mit Babette Büchner.
4: Das Wetter.
5: Und da sind örtlich noch Gewitter oder starke Schauer mit dabei zur Stunde. Die lassen in der Nacht dann auch nur kurz nach. Also zum Tagesstart setzen dann hier und da schon wieder neue Gewitter ein. In der Nacht noch 22 bis 17 Grad, dazu wechselnd bewölkt. Und da, wo es trocken bleibt, da gibt die Sonne dann am Samstag wieder alles. Wird am Samstag nochmal heiß und das mit Werten über 35 Grad.
4: NRW Verkehr.
5: Nochmal mit dem Hinweis, fahrt vorsichtig. Derzeit gefährden Unwetter den Verkehr hier bei uns in NRW. Da liegen immer wieder Gegenstände auf irgendwelchen Fahrbahnen, also teilweise abgeknickte Äste oder halt auch ganze Bäume. Dann haben wir noch Staus, hier dauert es mindestens 10 Minuten länger auf der A1 Osnabrück-Münster zwischen Ladbergen und Greven, 3 Kilometer Stau, 20 Minuten plus. Dann die A1 Münster nach Dortmund zwischen Kamener Kreuz und Unna, 1 Kilometer Stau und plus 13 Minuten. Die A2 Dortmund-Hannover zwischen Dortmund-Nordost und Lünen-Süd, 1 Kilometer Stau plus 13 Minuten. A2 Hannover-Dortmund zwischen Kamenberg-Kam und Lünen-Süd, 2 Kilometer Stau plus 13. A560 St. Augustin-Hennef zwischen Niederpleis und Hennef-West, 2 Kilometer Stau und plus eine Viertelstunde. Und die 560, die Gegenrichtung Hennef nach St. Augustin zwischen Hennef-West und Kreuzborn-Siegburg, da im Moment 1 Kilometer Stau und 10 Minuten plus.

und ich freue mich gleich auf Nailin' and Kane und Beach Ball. Ich glaube, wann war es? Ende der 90er, 1997 ungefähr. Da hämmerte das Ding durch die Clubs und Diskotheken. Immer noch sehr angesagt, der funktioniert immer noch, der Song, vor allen Dingen bei diesem Wetter hier. Spielen wir gleich, starten jetzt

0: Mark Forster und ein Lied. Jetzt gibt's ein bisschen was zum Streamen. Und zwar, wer Netflix-Abo hat, dem begegnet, also immer häufiger, der Name Harlan Coben. Krimi-Fans, die kennen den Bestseller-Autor schon lange. Aber seit Coben einen Netflix-Deal da in der Tasche hat, wird so ziemlich alles von ihm verfilmt, was er geschrieben hat. Diese Woche gibt's die nächste neue Serie mit seinem Namen bereits im Titel. Film- und Serienexperte Jörg Albrecht.
1: Genau, natürlich auch wieder ein Bestseller, nämlich Harlan Cobens Nur für dein Leben. Noch recht frisch, erst vor 3 Jahren ist der Roman erschienen. Die Geschichte von David Burroughs, der eine lebenslange Haftstrafe verbüßt, weil er vor 5 Jahren seinen kleinen Sohn Matthew getötet haben soll.
2: Da ist was, das ich dir zeigen muss. Ich glaube, Matthew lebt noch.
1: Auf einem Foto, das seine Schwägerin ihm beim Besuch im Gefängnis präsentiert, ist ein Junge mit einem markanten Muttermal zu sehen. Genauso eins, wie es Matthew hatte.
3: Matthew ist da draußen. Ich finde ihn und bringe ihn nach Hause.
1: Ja, was schwierig werden dürfte, wenn man weggesperrt ist. Also wird David wohl aus dem Knast ausbrechen müssen. Und na guck an, das macht er auch.
2: Wann genau hast du beschlossen auszubrechen?
3: Das ist irgendwie passiert.
2: Irgendwie passiert?
0: Mein Krimis, ne? Da passieren ja oft die unglaublichsten Dinge. Hauptsache, sie sind spannend. Sind sie das bei Nur für dein Leben auch?
1: Naja, man muss hier schon so einiges wegstecken und akzeptieren, was die Handlung betrifft. Aber wenn dir das gelingt, dann wirst du mit den 8 Folgen von Harlan Cobens Nur für dein Leben richtig gut unterhalten. In der Hauptrolle übrigens, da sehen wir Avatar-Star Sam Worthington.
0: So, dann bleiben wir mal bei Netflix, kommen von David Burroughs zu The Burroughs, so heißt eine andere neue Serie.
1: Ja, diesmal ist Burroughs, schreibt sich ein bisschen anders. Kein Nachname, sondern der Name eines hübschen Ortes in der Wüste von New Mexico.
4: Willkommen in The Burroughs, wo Sie die schönste Zeit Ihres Lebens haben.
5: Ziemlich ironisch, wenn man bedenkt, dass man zum Sterben herkommt.
1: In The Burroughs sollen Senioren wie Sam glückliche letzte Tage verbringen. Und auf den ersten Blick sieht es hier auch idyllisch aus. Auf den zweiten allerdings...
6: Es ist hier.
7: Was tut es da?
6: Es starrt uns an.
1: Was unsere Seniorentruppe da anstarrt, das verrate ich nicht. Aber wer Lust auf eine originelle Rentnerversion von Stranger Things hat, der ist bei The Burroughs genau richtig.
0: Also The Burroughs und Harlan Cobens nur für dein Leben. 2 neue Netflix-Serien vorgestellt von Jörg Albrecht. Dankeschön unserem Fachmann für Film und Streaming.

ist neu bei uns. Lady Gaga und Doechii, Runway. 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

0: Das Wetter.
1: Ja, hier und da kracht es noch ordentlich. Regen und Gewitter sind lokal immer noch möglich. Die klingen in der Nacht auch nur kurz ab. Also örtlich setzen zum Start in den Samstag auch schon wieder neue Gewitter ein. Da, wo es trocken und ruhig bleibt, wird es sehr sonnig und warm mit Temperaturen. Die liegen morgen dann so zwischen 30 und 35 Grad.
0: NRW Verkehr.
1: Und einen Zeitverlust von 12 Minuten oder mehr gibt es auf diesen Strecken hier. A1 Osnabrück-Münster zwischen Lattbergen und Greven. 2 Kilometer Stau und plus 16 Minuten. Die 2 Dortmund jetzt nach Hannover zwischen Dortmund Nordost und Lünen Süd.

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0: Number One haben wir gespielt von Nico Santos. 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
1: Ich bin Ursula Winkler. Die Sparpläne der Bundesregierung treffen die Empfänger von Wohngeld besonders hart. Viele müssen mit Einbußen rechnen, einige könnten sogar leer ausgehen. Die Kürzungen beim Wohngeld würden leider alle bisherigen Empfänger betreffen, so Bauministerin Huberts in der Rheinischen Post.
2: In bestehende Bescheide soll nicht eingegriffen werden, aber Wohngeld wird in der Regel für 12 Monate bewilligt. Danach muss es neu beantragt werden. Ein Drittel der Empfänger werde dann nach den Worten von Hubert sogar komplett rausfallen. Bund und Länder müssten beim Wohngeld jeweils 1 Milliarde Euro einsparen. Die meisten Wohngeldbezieher sind Rentner und Familien. Anfang 2023 war mit dem Wohngeld-Plus-Gesetz der Kreis der Berechtigten noch deutlich ausgeweitet worden. Babit Büchner, Berlin.
1: Kaum unterzeichnet, schon auf die Probe gestellt. Neue Kämpfe zwischen der israelischen Armee und der libanesischen Hisbollah-Miliz gefährden das Rahmenabkommen zwischen den USA und dem Iran. Laut einem US-Regierungsvertreter wurde zwar am Nachmittag eine neue Waffenruhe vereinbart, allerdings gab es libanesischen Sicherheitskreisen zufolge in den ersten 45 Minuten bereits 12 israelische Angriffe. Auf der Suche nach einem vermissten Säugling in Renningen bei Stuttgart haben die Ermittler die Leiche eines Babys gefunden. Die Maßnahmen zur Identifizierung dauern aber noch an.
3: Es ist einer dieser Fälle, der mehr Fragen aufwirft als Antworten gibt. Klar ist nur, das Baby lag um kurz vor Mitternacht in seinem Kinderwagen und kurz später stellten die Eltern die Vermisstenanzeige. Der Rest sind Fragen. Stand der Kinderwagen draußen und wurde das Baby dort allein gelassen? Kam dann jemand und entführte den 3 Monate alten Säugling? Polizei und Staatsanwaltschaft halten sich sehr zurück und lassen die Fragen für uns alle erstmal unbeantwortet im Raum stehen. Mit 50 Beamten, 40 Suchhunden, Drohnen mit Wärmebildkamera und mit Hubschraubern suchte die Polizei nach dem Baby mit tragischem Ausgang. Uli Reitinger, Nachrichtenredaktion.
1: US-Präsident Trump hat in einem Interview behauptet, Italiens Ministerpräsidentin Meloni habe ihn beim G7-Gipfel um ein Foto angebettelt. Die Regierungschefin reagierte prompt und bezeichnete das in einem Instagram-Video als erfunden. Sie und Italien würden niemals flehen, so Meloni. Italiens Außenminister Tajani sagte wegen Trumps Aussagen einen für kommende Woche geplanten Besuch in den USA ab. Und das waren die Nachrichten mit Ursula Winkler.
4: Das Wetter. Jetzt in der Nacht noch wechselnd bewölkt, örtlich lassen Gewitter langsam nach. Da können aber von Westen auch zum Tagesstart dann schnell neue Gewitter aufziehen. Morgen dann am Samstag ja wieder überall sehr sonnig und heiß mit 30 bis 35 Grad. Örtlich können aber auch mal Schauer oder Gewitter mit dabei sein.
0: NRW Verkehr.
4: Und eben noch der Blick auf die Autobahn. Mindestens 10 Minuten plus auf diesen Strecken hier. A1 Osnabrück-Münster zwischen Lattbergen und Greven 2 Kilometer Stau. Da plus 12 Minuten. Dann die 1 Münster nach Dortmund zwischen Kamen-Zentrum und Kreuz Dortmund-Unna 1 Kilometer Stau, hier plus 10 Minuten. Die 2 Dortmund-Hannover zwischen Dortmund-Nordost und Lünen-Süd 1 Kilometer Stau, immer noch plus 12. Und die A3 Köln-Oberhausen zwischen Solingen und Kreuzhilden 2 Kilometer Stau, da plus 19 Minuten.
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4: Ja, und gleich hier bei uns die neue WM-Hymne von Shakira. Vorher starten wir mit ein bisschen was Ruhigem von Seal. Hier ist er mit Kiss from a Rose. Ich bin Andreas Grunwald. Schönen Freitagabend.

0: ja musikalisch flott unterwegs mit Bebe Rexha und New Religion. Und das ist irgendwie wie immer. Also es heißt, erst wenn unsere Mannschaft erstmal gewonnen hat mit 7:1, ne, dann startet hier der Run auf die Trikots. Atze hat sich auch eins besorgt, also pünktlich vom zweiten Spiel.
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3: Ja, nee, ist klar. So, was ist denn jetzt eigentlich mit WM-Fieber? Geht die Temperatur hoch oder nicht? Ich gebe es ja zu, am Anfang war ich auch ein bisschen zurückhaltend. Aber nachdem wir unseren Angstgegner Curaçao 7:1 geschlagen haben, ist doch jetzt alles drin. Ich würde sogar sagen, das Finale ist jetzt Pflicht. Und da sagt man immer, es gibt keine Großen mehr im Weltfußball. Stimmt, hier Brasilien 1:1 gegen Marokko. Niederlande 2:2 gegen Japan. Spanien, halt dich fest, Spanien verliert 0:0 gegen die Kapverden. Das ist ja nicht mal ein richtiges Land, das ist eine Inselgruppe. Die können surfen und angeln, aber doch kein Fußball spielen. Ja, jetzt habe ich große Fresse, ja. Wir sprechen uns wieder, wenn wir gegen die Kapverden im Finale ins Elfmeterschießen müssen. Ja, ihr seht's doch selber. Alles kann, nix muss bei dieser WM. Und deshalb muss jetzt vor dem zweiten Gruppenspiel bei uns die Euphorie ausbrechen. Ab jetzt wird alles von der WM mitgenommen. Da wird halt auch nachts um 3 Mal geguckt. Auch in der Woche. Dann ist man halt mal morgens müde. Ja und? Wenn euer Chef euch wirklich braucht, dann hat er dafür Verständnis. Und wenn nicht, ja, dann braucht er euch auch nicht. So hätten wir das auch geklärt.
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0: Olivia Dean, so easy to fall in love.
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0: Das Wetter.
1: Jetzt in der Nacht wird es nicht viel kühler. Da messen wir immer noch Werte, die liegen so zwischen 22 und 17 Grad. Dazu ist es weiter wechselnd bewölkt. Schauer und Gewitter sind hier und da auch noch vertreten. Die klingen nur langsam ab. Von Westen kommen später aber auch schon wieder neue mit dazu. Ist aber nicht überall in NRW der Fall. In vielen Regionen ist es einfach nur sonnig.

0: Noch A1 Osnabrück-Münster zwischen Lattbergen und Greven 2 Kilometer Stau plus 8 Minuten. A1 Münster-Dortmund zwischen Kamener Kreuz und Kreuz Dortmund Unna 2 Kilometer Stau plus 11 Minuten. Die A2 Dortmund-Hannover zwischen Dortmund-Nordost und Lünen-Süd 1 Kilometer Stau plus 13. Und die 3 noch Köln-Oberhausen zwischen Solingen und Kreuzhilden 2 Kilometer Stau und plus eine Viertelstunde.
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0: Und gleich hier bei uns am Freitagabend Musik von den Ärzten. Jetzt starten wir erstmal mit neuer Musik und die kommt von Holly Humberstone und To Love Somebody. Ich bin Andreas Grunwald. Schönen Freitagabend.

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0: das hier Billie Eilish und Birds of a Feather. Und mit einem überzeugenden 7:1 gegen den WM-Exoten Curaçao ist das deutsche Team in die WM gestartet. Jetzt am Wochenende steht der erste Härtetest an. Morgen um 22 Uhr, da geht's gegen die Elfenbeinküste. Und Kollege Sascha Fassbender, der nimmt den Gegner jetzt mal für uns ganz genau unter die Lupe.
1: Das wird nicht so einfach. Die Nationalmannschaft trägt den Spitznamen Die Elefanten. Und mit ordentlich Wucht und Selbstvertrauen spielt das Team auch. Fußballhistorisch hat die Elfenbeinküste auch große Namen hervorgebracht. Didier Drogba ist bis heute eine absolute Ikone. Die Fußballsprache des Landes ist eindeutig, laut, leidenschaftlich und orange. Und abseits des Platzes, da können wir sagen, der Name Elfenbeinküste stammt noch aus der Kolonialzeit. Häufig wird deswegen der französische Staatsname Côte d'Ivoire genutzt. Das Land liegt in Westafrika, hat rund 32 Millionen Einwohner und ist etwas kleiner als Deutschland. Und noch ein kleiner Funfact für euch: Côte d'Ivoire ist der weltweit größte Produzent von Kakao. Also Deutschland muss aufpassen, das wird kein Zuckerschlecken.

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2: Ich bin Ursula Winkler. Die Zivilbevölkerung soll besser vor Bedrohungen von außen geschützt werden. Darauf haben sich die Innenminister von Bund und Ländern auf ihrer Konferenz in Hamburg geeinigt. Bis 2029 soll Deutschland krisenfester werden.
3: Bei früheren Innenministertreffen stand die Migration ganz oben auf der Tagesordnung. Nun haben hybride Angriffe und unsichere Weltlage den Fokus verschoben. Es geht um zivile Verteidigungsfähigkeit. Und das erklärt auch den Gastauftritt von Verteidigungsminister Pistorius bei den Innenministern. Denn laut Bundesinnenminister Dobrindt sind Bevölkerungsschutz und Bundeswehr zwei Seiten einer Medaille. Von Dobrindt erwarten die Ressortchefs der Länder, dass er bald ein Schutzraumkonzept vorlegt. Dirk Zeitler, Berlin.
2: Bisherige Empfänger von Wohngeld müssen wegen der Sparpläne der Bundesregierung künftig mit Einbußen rechnen. Die Kürzungen würden leider alle bisherigen Empfänger betreffen, kündigte Bundesbauministerin Huberts in der Rheinischen Post an. Huberts zufolge wird ein Drittel der bisherigen Wohngeldhaushalte sogar rausfallen. In bestehende Bescheide werde aber nicht eingegriffen. Zigaretten sollen schrittweise deutlich teurer werden. Das Finanzministerium plant, dass der Preis für eine 20er-Packung von 8,50 Euro im kommenden Jahr auf 11,40 Euro im Jahr 2030 steigen soll. Das geht aus dem Entwurf für die Erhöhung der Tabaksteuer hervor.
4: Für die Regierung lohnt sich der Plan doppelt. Zum einen will sie so die Raucherquote von Jugendlichen und Erwachsenen senken. Außerdem steigen die Steuereinnahmen. Von den 11,40 Euro, die 2030 für eine 20er-Schachtel fällig werden, macht der Steueranteil ziemlich genau die Hälfte aus. Zusätzliches Geld, das in die Konsolidierung des Haushalts fließen kann, und das ist wirklich nicht wenig. Durch die schrittweise Anhebung der Tabaksteuer rechnet das Finanzministerium schon im kommenden Jahr mit Mehreinnahmen in Höhe von 756 Millionen Euro. 2030 sollen es satte 3,6 Milliarden Euro sein. Uli Reitinger, Berlin.
2: Viele Menschen sparen aktuell bei eher unnötigen Ausgaben. Das zeigt eine Umfrage für das Preisvergleichsportal Idealo. Am häufigsten wird bei Bekleidung und Accessoires, Hobby- und Freizeitbedarf, Elektronik sowie Wohn- und Haushaltsartikeln gespart. Im Freizeitbereich trifft es besonders die Gastronomie, Kinos, Konzerte und das Nachtleben. Und das waren die Nachrichten mit Ursula Winkler.
5: Das Wetter. Jetzt in der Nacht wird es nicht viel kühler. Da messen wir immer noch Werte, die liegen so zwischen 22 und 17 Grad. Dazu ist es weiter wechselnd bewölkt. Schauer und Gewitter sind hier und da auch noch vertreten. Die klingen nur langsam ab. Von Westen kommen später aber auch schon wieder neue mit dazu. Ist aber nicht überall in NRW der Fall. In vielen Regionen ist es einfach nur sonnig und heiß morgen. Und das mit Werten zwischen 30 und 35 Grad.
1: NRW Verkehr.
5: Und hier und da kommt es immer noch zu Unwetterschäden auf den Fahrbahnen. Vorsicht bitte auf der 43. Münster-Recklinghausen zwischen Senden und Nottuln, Gefahr durch Gegenstände auf dem linken Fahrstreifen. Die A44 Dortmund-Kassel, da liegt zwischen Büren und Kreuz Wünnenberg-Haaren ein Baum auf der Fahrbahn, da vorsichtig fahren. Und die 59 Bonn-Köln zwischen Lind und Wahn besteht Gefahr durch eine Unfallstelle. Die Staus noch, hier dauert es mindestens 8 Minuten länger. Die A1 Münster-Dortmund zwischen Kamener Kreuz und Kreuz Dortmund-Unna, 1 Kilometer Stau plus 9 Minuten. Dann die A2 Dortmund-Hannover zwischen Dortmund-Nordost und Lünen-Süd, 2 Kilometer Stau plus eine Viertelstunde. Und die A3 Köln-Oberhausen zwischen Solingen und Mettmann, 1 Kilometer Stau und plus 12 Minuten.

Ja, und in dieser letzten Stunde des Tages nochmal neue Musik dabei von den Stones. Spielen wir gleich, müsst euch noch ein bisschen gedulden. Starten jetzt erstmal mit Leonie und Don't Worry. Ich bin Andreas Grunwald, schönen Freitagabend. 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

0: auch schon ein Klassiker, ne? Von Cher, Strong Enough. 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
0: 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Und Musik zum Einstimmen haben wir jetzt auch für euch, und zwar ja von Kamrat.
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0: Das Wetter.
1: Jetzt in der Nacht noch wechselnd bewölkt. Örtlich lassen Gewitter langsam nach. Da können aber von Westen auch zum Tagesstart dann schnell neue Gewitter aufziehen. Morgen dann am Samstag ja wieder überall sehr sonnig und heiß mit 30 bis 35 Grad. Örtlich können aber auch mal Schauer oder Gewitter mit dabei sein.
0: NRW Verkehr.
1: Und dann haben wir immer noch zwei Staus mit dabei. Die A2 Dortmund-Hannover zwischen Dortmund-Nordost und Lünen-Süd. 2 Kilometer Stau plus 12 Minuten. Und die A3 Köln-Oberhausen zwischen Solingen und Mettmann. 1 Kilometer Stau da plus 11 Minuten. Da wo es geht, euch unterwegs eine gute Fahrt.

gleich hier bei uns, Natasha Bedingfield und Anne Britton. Und vorher gehen wir schon mal ein bisschen ruhiger an, jetzt mit James Arthur und Impossible. Ich bin Andreas Grunwald, euch eine angenehme Nacht zusammen.

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0: Ja, ich nehme an, die habt ihr erkannt. Die Backstreet Boys und Everybody. Gleich bei uns, Alex Warren.
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2: Wie, die Tage werden jetzt wieder kürzer? Nee, bin ich noch gar nicht bereit zu. Ich habe doch eben erst die Weihnachtsdeko abgenommen. Und in ein paar Wochen gibt's schon wieder neue zu kaufen. Naja, wenigstens fällt der längste Tag des Jahres mal auf ein Wochenende. Gefühlt ist der bei mir sonst immer nur montags. In Schweden wird das ja richtig gefeiert. Midsommar, ganz alte Tradition. Da lassen sie die Natur, Licht und auch die Fruchtbarkeit hochleben. Man stellt eine Stange auf und tanzt drumherum. Haha, die Schweden wissen, wie man Party macht. In England wird das auch gefeiert, bei Stonehenge. Das sind so riesige Steine, die vor 4.500 Jahren dahingestellt wurden, als hätte eine Riesenfamilie mit Bauklötzen gespielt. Ist recht spirituell angehaucht, auch wer da so hingeht. Optisch bist du da irgendwo zwischen Mittelaltermarkt und Herr-der-Ringe-Cosplay. Vielleicht ist es aber auch nur kalt und deswegen gehen sie alle in ihren alten Decken dahin. Trotzdem, der Sommer fängt doch jetzt erst an, also gönnt euch eine extra Portion Freibad-Pommes. Das sind frittierte Sonnenstrahlen.
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2: Ich bin Ursula Winkler. Die Innenminister von Bund und Ländern wollen konsequenter gegen bandenmäßigen Sozialmissbrauch vorgehen. Zur Bekämpfung organisierter Täterstrukturen sei es von zentraler Bedeutung, effektive Maßnahmen zur Prävention, Aufdeckung und Strafverfolgung zu ergreifen, heißt es in einem Beschluss der Innenministerkonferenz.
3: Hintergrund sind vor allem Fälle, in denen Banden EU-Bürger aus Südosteuropa nach Deutschland geholt und in Scheinarbeitsverhältnisse gebracht hatten, damit sie als Aufstocker Anspruch auf Sozialleistungen erlangen. Zum Teil wurden diese Menschen in sogenannten Schrottimmobilien untergebracht. Polizei, Familienkassen, Jobcenter und Ausländerbehörden sollen enger zusammenarbeiten, um das zu verhindern. Die Innenminister wollen sich außerdem auf EU-Ebene dafür einsetzen, den Zugang von EU-Ausländern zu Sozialleistungen in Deutschland künftig an eine umfassende Beschäftigung zu knüpfen. Tine Klimach, Nachrichtenredaktion.
2: Die Verbraucherschutzminister der Länder dringen beim Bund auf einen nationalen Aktionsplan zur leichteren Abschaltung von Fake-Shops. Gefälschte Online-Shops müssten schneller vom Netz genommen werden. Dafür brauche es effektivere Verfahren als bisher, hieß es.
4: Sie sehen aus wie echte Online-Shops, sind aber Fallen. Denn sie verkaufen Online-Waren, die sie nie verschicken, ob Handys, Sneaker oder Fahrräder. Angesichts der Fußball-WM warnen Verbraucherschützer auch vor betrügerischen Angeboten von Fanartikeln und Tickets. Mit Fake-Shops im Internet nehmen Betrüger mitunter Millionen ein. Doch wie kann man sich vor dem Betrug schützen? Verbraucherzentralen raten dazu, über einen Fake-Shop-Finder vor einer Bestellung zu prüfen, ob ein Anbieter seriös ist. Dirk Zeitler, Berlin.
2: Jetzt ist der Verdacht bittere Gewissheit. Das tot aufgefundene Kleinkind nahe Stuttgart ist wegen eines Hitzeschlags im Auto gestorben. Das habe die Obduktion ergeben. Gegen die Mutter wird wegen des Verdachts der fahrlässigen Tötung ermittelt. Sie war laut Polizei fest davon überzeugt, ihre Tochter im Kindergarten abgegeben zu haben. Als sie das Mädchen am Nachmittag abholen wollte und das Kind nicht dort gewesen sei, habe sie es im Auto entdeckt. Zum Fußball. Die USA ziehen nach Mexiko als zweiter Gastgeber vorzeitig in die K.O.-Runde der WM ein. Die Amerikaner besiegten Australien mit 2:0 und hatten damit einen traumhaften WM-Start mit 2 Siegen in 2 Spielen. Für Australien ist das Weiterkommen nach dem Auftaktsieg gegen die Türkei weiterhin möglich.
5: Das Wetter.
6: Es kann jetzt nachts immer mal wieder gewittern, 22 bis 17 Grad. Tagsüber wird es dann wieder krass heiß, 35 Grad, dazu erst heiter heute. Dann ziehen aber vereinzelt neue Schauer und Gewitter auf. Am Sonntag ist es ähnlich, auch hier Unwetter mit Schauern und Gewittern möglich, stellenweise zumindest, und bis 32 Grad dann am Sonntag.
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7: Hier die aktuelle Verkehrslage. A1 Münster-Dortmund zwischen Carmen-Zentrum und Kreuz Dortmund-Unna, 1 Kilometer Stau, 17 Minuten Zeitverlust. Weiterhin auf der A3 Köln-Oberhausen zwischen Solingen und Mettmann, 2 Kilometer stockender Verkehr, 13 Minuten Verzögerung. Und zusätzlich auf der A43 Recklinghausen-Wuppertal zwischen Kreuz Recklinghausen und Recklinghausen-Hochlamark, 1 Kilometer zähfließender Verkehr. Wir wünschen allen unterwegs gute Fahrt.
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6: Hallo zusammen, wir genießen gerade die vergleichsweise kühle Luft im Vergleich zu tagsüber zumindest. Wir begleiten euch durch die Nacht gleich mit dem großartigen Paul McCartney und Hope of Deliverance und vorher noch The Weeknd mit Dancing vor allen Dingen.

0: Was soll ich sagen? Das war ein knappes 7:1. Gegen den WM-Exoten Curaçao ist das deutsche Team hervorragend in die WM gestartet. Jetzt am Wochenende, nämlich morgen, steht der erste Härtetest an. Morgen Abend um 22 Uhr geht es nämlich gegen die Elfenbeinküste. Und der Kollege Sascha Fassbender nimmt unseren Gegner für uns mal unter die Lupe.
1: Das wird nicht so einfach. Die Nationalmannschaft trägt den Spitznamen Die Elefanten. Und mit ordentlich Wucht und Selbstvertrauen spielt das Team auch. Fußballhistorisch hat die Elfenbeinküste auch große Namen hervorgebracht. Didier Drogba ist bis heute eine absolute Ikone. Die Fußballsprache des Landes ist eindeutig, laut, leidenschaftlich und orange. Und abseits des Platzes, da können wir sagen, der Name Elfenbeinküste stammt noch aus der Kolonialzeit. Häufig wird deswegen der französische Staatsname Côte d'Ivoire genutzt. Das Land liegt in Westafrika, hat rund 32 Millionen Einwohner und ist etwas kleiner als Deutschland. Und noch ein kleiner Fun Fact für euch, Côte d'Ivoire ist der weltweit größte Produzent von Kakao. Also Deutschland muss aufpassen, das wird kein Zuckerschlecken.

0: Das Wetter.
1: Wechselhaft. Stellenweise ein Gewitter möglich. So sieht's gerade aus. 22 bis 17 Grad in der Nacht und in den frühen Morgenstunden. Tagsüber heizt es sich dann wieder auf bis 35 Grad. Dazu erst heiter. Im Tagesverlauf können aber stellenweise auch Unwetter auftreten mit Schauern und Gewittern. Aber eben nicht überall. Und so sieht es auch am Sonntag aus. Hier dann bis 32 Grad.
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2: Hier die aktuelle Verkehrslage. A1 Münster-Dortmund zwischen Kamener Kreuz und Kreuz Dortmund-Unna. 2 Kilometer Stau, 25 Minuten Zeitverlust. Weiterhin auf der A3 Köln-Oberhausen zwischen Solingen und Mettmann. 1 Kilometer stockender Verkehr, 11 Minuten Verzögerung. Zusätzlich auf der A30 Osnabrück-Bad Oeynhausen zwischen Bad Oeynhausen-Ost und Kreuz-Bad Oeynhausen. 2 Kilometer zähfließender Verkehr und darüber hinaus auf der A43 Recklinghausen-Wuppertal zwischen Kreuz Recklinghausen und Recklinghausen Hochlamark. 1 Kilometer Stau. Wir wünschen allen unterwegs gute Fahrt.

Wo zur Hölle ist mein Ehemann? Fragt Ray in ihrem Song Where is my Husband. Bei dieser Hitzewelle gerade würde ich tippen, er ist entweder im Pool, falls vorhanden, oder im Keller. Oder mit dem Kopf im Kühlschrank. Oder er reibt sich gerade mit Eis ein. Kommt gut durch die Hitze dieser Tage. Hier ist Ray. Where is my Husband?

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1: Ich bin Ursula Winkler. Die Innenminister von Bund und Ländern wollen bis spätestens 2029 Maßnahmen umsetzen, um den Schutz der Zivilbevölkerung zu verbessern. Darauf haben sie sich bei ihrer Konferenz in Hamburg geeinigt. Unter anderem sollen demnach eine widerstandsfähige IT-Architektur und bessere Möglichkeiten für eine abgesicherte Kommunikation geschaffen werden. Die Selbstschutzkompetenz der Bevölkerung soll durch Zivilschutzkurse und die Vermittlung notwendiger Kenntnisse an Schulen verbessert werden. Das Abkommen zwischen den USA und dem Iran sieht vor, dass die Straße von Hormuz geöffnet wird. Soll die deutsche Marine dabei helfen, dass das dauerhaft so bleibt? Im ZDF-Politbarometer sind 57% der Befragten dafür.
2: Das Ergebnis ist schon ein bisschen überraschend, denn wir reden hier im schlimmsten Fall über eine handfeste militärische Konfrontation mit dem Iran, der die Kontrolle über die Meerenge hat. 38% wollen dieses Risiko nicht eingehen und finden, Deutschland soll sich da raushalten. Aktuell sind allerdings schon zwei Schiffe der deutschen Marine auf dem Weg in die Region. An Bord sind 140 Soldaten. Die könnten helfen, die Meerenge von Minen zu befreien. Ob die deutschen Kräfte wirklich zum Einsatz kommen, ist noch völlig offen. Wir sind jedenfalls ready, sagt Verteidigungsminister Pistorius. Uli Reitinger, Berlin.
1: Beim EU-Gipfel ist es um die Beratungen zum Haushalt der Europäischen Union gegangen. Es geht um Billionensummen. Deutschland trägt dem mit Abstand größten Teil bei. Kein Wunder, dass Kanzler Merz darauf besteht, den Umfang des Haushalts möglichst gering zu halten.
3: Bei diesem EU-Gipfel wurde sehr viel Uneinigkeit deutlich. In der Frage, ob die EU Fühler nach Moskau ausstrecken soll oder darf, beispielsweise. Hier gab es einen klaren Streit zwischen Deutschland und Frankreich einerseits und einigen anderen EU-Staaten andererseits. Und natürlich auch beim EU-Budget für die Jahre 2028 bis 2035. Auf dem Tisch liegt ein Vorschlag von knapp 2 Billionen Euro für 7 Jahre. Deutschland und andere Nettozahler wollen sehr viel geringere Ausgaben. Dieter Ebeling, Brüssel.
1: Zum Fußball. Die USA ziehen nach Mexiko als zweiter Gastgeber vorzeitig in die K.O.-Runde der WM ein. Die Amerikaner besiegten Australien mit 2:0. Für Australien ist das Weiterkommen nach dem Sieg gegen die Türkei noch möglich.
4: Das Wetter.
5: 22 bis 17 Grad aktuell. Das ist im Vergleich zu tagsüber noch echt angenehm. Dazu kann es jetzt in der Nacht ab und zu noch gewittern. Tagsüber heute dann erstmal heiter bis wolkig. Dann können auch hier Unwetter aufziehen mit Schauern und Gewittern. Aber nicht überall bei uns im Land, nur stellenweise. Bis 35 Grad, also wieder richtig heiß. Sonntag bis 32 Grad und auch hier örtlich Unwetter möglich.
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6: Hier die aktuelle Verkehrslage. A1 Osnabrück-Münster zwischen Flughafen Münster-Osnabrück und Greven. 1 Kilometer Stau. Im weiteren Verlauf zwischen Kamenner Kreuz und Kreuz Dortmund-Unna. 2 Kilometer stockender Verkehr, 19 Minuten Verzögerung. Zusätzlich auf der A3 Köln-Oberhausen zwischen Solingen und Mettmann 1 Kilometer zähfließender Verkehr. Und darüber hinaus auf der A43 Recklinghausen-Wuppertal zwischen Kreuz Recklinghausen und Recklinghausen-Hochlarmark. 1 Kilometer Stau. Wir wünschen allen unterwegs gute Fahrt.
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5: Eine schöne Nacht mit uns. Hallo zusammen. Und wir starten mit großartiger Mucke von Phil Collins. Das ist You Can't Hurry Love.

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3: Klar, wenn man jeden Abend Tagesschau guckt, was ich gerne mache, dann bist du auch ein bisschen deprimiert gerade. Ich sage, wir brauchen Optimisten, keine Pessimisten, Freunde. Aber es ist schwer. Ja. Es gibt mittlerweile Optimisten, die sagen, in einem Jahr werden wir in Deutschland alle betteln gehen. Und die Pessimisten sagen, ja, aber bei wem? Ich weiß es nicht. Ich bin immer positiv, weißt du? Man muss doch gut drauf sein. Ich sage mal, ärgere dich nicht, wenn dir eine Taube auf den Kopf scheißt. Freu dich, dass Hunde nicht fliegen können. So was.
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0: Das Wetter.
1: Es kann jetzt nachts immer mal wieder gewittern, 22 bis 17 Grad. Tagsüber wird es dann wieder krass heiß, 35 Grad, dazu erst heiter heute. Dann ziehen aber vereinzelt neue Schauer und Gewitter auf. Am Sonntag ist es ähnlich, auch hier Unwetter mit Schauern und Gewittern möglich, stellenweise zumindest, und bis 32 Grad dann am Sonntag.
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2: Hier die aktuelle Verkehrslage. A1 Münster-Dortmund zwischen Carmen-Zentrum und Kreuz Dortmund-Unna. 2 Kilometer Stau, 15 Minuten Zeitverlust. Weiterhin auf der A43 Recklinghausen-Wuppertal zwischen Kreuz Recklinghausen und Recklinghausen-Hochlamark. 1 Kilometer stockender Verkehr. Und zusätzlich auf der A45 Dortmund-Gießen zwischen Kreuz Hagen und Lüdenscheid-Nord. 1 Kilometer zähfließender Verkehr. Wir wünschen allen unterwegs gute Fahrt.

War das gestern heiß oder Wahnsinn, wie ich einfach im Auto nach Hause saß und meine Klimaanlage im Auto hat einfach gesagt, nee, kann nicht mehr, ich schaff das nicht mehr, ich bin einfach aufgegeben. Und dann sitzt du so auf diesem kochend heißen Sitz, das Auto 2000 Grad warm, weil es die ganze Zeit in der Sonne stand. Hashtag

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0: Also Leute, ganz ehrlich, was diese WM angeht, ne, das ist auch, also was die Preise angeht, das ist doch einfach alles völlig aus dem Ruder gelaufen, oder? Ich sag's euch, irgendwann wird die FIFA vermelden, dass Fans fürs Atmen im Stadion jetzt auch noch blechen müssen. Einmal atmen, 20 Mark. Aber ich habe Asthma. Dann 50 Mark.
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0: Ja, völlig überteuerte Stadiontickets, überteuerte Stadionparkplätze, Trinkpausen für Werbung und. Fußball war ja eigentlich mal der Sport des kleinen Mannes, ne? Und der Kollege Sascha Fassbender sagt, das ist er auch immer noch. Zumindest manchmal.
2: Ja, in diesem Fall ist Fußball der Sport eines kleinen, besonderen Mannes. Auf Social Media geht ein Video viral. Du siehst da Kinder, die mexikanische Trikots tragen, alles so in grün. Bis auf ein Kind. Der kleine Santiago trägt da einen grünen Weihnachtspulli.
3: Ja, ist denn heute Weihnachten?
2: Nee, er und seine Familie können sich ein Trikot bei diesen Preisen einfach nicht leisten. Seine Geschichte berührt Mexiko so sehr, Fans sammeln Geld und davon gibt's dann ein originales Trikot plus Grußbotschaft eines mexikanischen Nationalspielers.
4: ¿Qué onda, Santi? Tocayo, ¿cómo estás?
5: Hey, hier ist Santiago Jiménez. Ich wollte dir eine dicke Umarmung schicken und hoffe, dir gefällt dein Geschenk. Pass auf dich auf.
4: Abrazo grande, cuídate.
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